0: Reaktionen ausgelöst. Union und SPD fordern aber von der Bahn, für die Durchsetzung der Regel genügend eigenes Personal zu stellen. Aus der NDR-Nachrichtenredaktion Tabea Tschöpe.
1: Die Bahn müsse ihr Sicherheitspersonal erheblich aufstocken, um das Alkoholverbot umzusetzen, sagte der innenpolitische Sprecher der SPD Fiedler der Welt. Das sieht sein Unionskollege Thom ähnlich. Das Verbot findet aber grundsätzlich viel Zustimmung, so auch beim Drogenbeauftragten der Bundesregierung Streeck. Er wies in der Rheinischen...

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1: Allen Nachtschwärmern ein herzliches Willkommen. Am Mikrofon ist für Sie in dieser Nacht Michael Atzinger. Kammermusik aus Dänemark steht in der ersten halben Stunde an, komponiert von einem schillernden Außenseiter der Musik des 20. Jahrhunderts, wie Ruud Langgaard, Jahrgang 1893, gern bezeichnet wird. Wie aus der Zeit gefallen wirkt er, weil er bis zu seinem Tod 1952 nicht von der Spätromantik losgelassen hat. 400 Werke hat er geschrieben, die meisten sind zu seinen Lebzeiten nie aufgeführt worden. 16 Sinfonien wären von ihm wieder zu entdecken. Wir hören das 5. seiner 7 Streichquartette. Das Nightingale String Quartet aus der dänischen Heimat des Komponisten hat es auf CD aufgenommen.

Wir hörten das Nightingale String Quartet mit dem 5. Streichquartett des Dänen Ruud Langgaard. Weiter geht's mit Musik von Alexander Glasunow. Hier ist die Suite aus dem Raimonda Ballett. Es spielt das Royal Scottish National Orchestra unter José Cerebrière.

Die Suite aus dem Raimonda-Ballett von Alexander Glasunow mit dem Royal Scottish National Orchestra unter der Leitung von José Serebrière. Sie hören das ARD-Nachtkonzert, präsentiert von BR Klassik. Pastorale und Beethoven, dabei denken Sie vielleicht zuerst an die 6. Sinfonie. Stephen Kovacevic denkt als Pianist vielleicht eher an die gleichnamige Sonate Opus 28. Hier ist sie.

Wir hörten Steven Kovacevic mit der Sonate D-Dur Opus 28 der Sonata Pastorale von Ludwig van Beethoven. Joseph Haydn konnte kein Englisch, das hatte Mozart mal süffisant hingerieben, als sich der Kollege anschickte, seinen Lebensmittelpunkt nach London zu verschieben. Haydn nahm die kleine Sottise gelassen und vertraute auf seine Tonsprache und auf seine Kompositionskunst. Und er hat recht behalten. Während seiner beiden London-Aufenthalte hat er seine größten Erfolge erlebt und so gut verdient wie noch nie in seinem Leben. Aber wenn London zu Haydns Zeit auch schon so teuer war wie heutzutage, wird Haydn das Geld auch gebraucht haben. Maris Jansons hat Joseph Haydns 12 Londoner Symphonien hoch geschätzt und sie im Repertoire des Symphonieorchesters des Bayerischen Rundfunks fest verankert. Denn mit Haydns Werken können, so sagte er, Klarheit, Durchsichtigkeit und Pianokultur eines Orchesters in höchstem Maße gefördert werden. Alles Tugenden, die ein weltweit beachtetes Orchester auszeichnen. Hier ist eine der Londoner Sinfonien, die Nummer 95 in C-Moll, mit dem Symphonieorchester des Bayerischen Rundfunks unter Maris Jansons.

Ein Mitschnitt aus dem Münchner Prinzregententheater vom April 2004. Das Symphonieorchester des Bayerischen Rundfunks unter Maris Jansons mit der Sinfonie Nummer 95 in C-Moll von Joseph Haydn. Das Ensemble L'Arpa Festante spielt jetzt noch eine Sinfonia in B-Dur eines unbekannten Meisters.

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1: Durch diese Nacht begleitet sie Michael Atzinger. In den kommenden 10 Minuten mit Musik von Sigismondo d'India. Der kam aus Sizilien und machte sein Glück in Neapel mit Motetten, Madrigalen und Liedern. Das ist lange her. 1629 ist Sigismondo d'India gestorben. Hier ist eine Aria für Sopran und Laute von ihm, interpretiert von Roberta Mameli und Luca Pianca. Lamento di Didone.

Dido weint, nachdem sie von Aeneas sitzen gelassen wurde. Lamento di Didone, eine Aria für Sopran und Laute von Sigismondo d'India mit Roberta Mameli und Luca Pianca. Emil Gilels spielt jetzt die symphonischen Etüden in Form von Variationen für Klavier Opus 13 von Robert Schumann.

Der 1973 in der Nähe von Tel Aviv geborene Pianist Amir Katz interpretierte die 6 Lieder ohne Worte Opus 53 von Felix Mendelssohn Bartholdy im ARD-Nachtkonzert. Und wir machen einen Ausflug in die Londoner Abbey Road Studios, die vor allem durch die Beatles weltberühmt wurden. Im September 1993 fand dort eine Aufnahme mit dem English Chamber Orchestra statt. Geoffrey Tate dirigierte die Sinfonie in C-Dur von Wolfgang Amadeus Mozart, Köchelverzeichnis 128.

Das English Chamber Orchestra unter der Leitung von Geoffrey Tate hörten wir mit der Sinfonie in C-Dur von Wolfgang Amadeus Mozart, Köchelverzeichnis 128. Die Zeit bis zu den 5 Uhr Nachrichten füllt die Cappella della Torre mit der Pavane The Fruit of Love von Anthony Hoban.

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1: Um 5 Uhr mit Juliette Groß. Angesichts massiv gestiegener Benzin- und Dieselpreise in Deutschland plädiert SPD-Generalsekretär Klüssendorf für eine Entlastung der Verbraucher. In der Neuen Osnabrücker Zeitung macht er sich für einen Spritpreisdeckel stark. Aus der Nachrichtenredaktion Markus Weber.
2: Klüssendorf verweist auf Nachbarländer wie Belgien und Luxemburg. Sie hätten schon vor vielen Jahren einen Spritpreisdeckel eingeführt und schauten teils mit Häme auf die Entwicklung bei uns. Deutschland gelte als Paradies für die Mineralölkonzerne. Insgesamt betrachtet sieht Klüssendorf viele Menschen längst am Limit angesichts der Kriege um uns herum und der angespannten Haushaltslage. Der SPD-Generalsekretär ist für eine Diskussion darüber, die Schuldenregeln nochmal auszusetzen, wenn es, wie er sagt, an die Grundfeste unseres Sozialstaats gehe und wir sonst Gefahr liefen, dass es unsere Gesellschaft zerreißt.
1: Der ukrainische Präsident Selenskyj hat seinen Armeechef Syrskyj entlassen. Zuvor hatte es tagelange Demonstrationen gegen Syrskyj gegeben. Aus Kiew, Stefan Lag.
3: Mit diesem Schritt erfüllt der Präsident eine zentrale Forderung der Proteste, die seit der Entlassung von Verteidigungsminister Michailo Fedorow in Kiew und in anderen ukrainischen Städten stattfinden. Die Demonstrierenden verlangten neben der Rückkehr Fedorows auch die Ablösung Syrskyjs. Fedorow gilt bei seinen Unterstützern als moderner Reformer. Ihm werden wichtige Neuerungen im Drohnenkrieg sowie mehr Transparenz im Beschaffungswesen des Militärs zugeschrieben. Kritiker warfen Syrskyj vor, diese Reformen ausgebremst zu haben. Das hatte der General selbst stets zurückgewiesen.
1: Die US-Armee hat die 11. Nacht in Folge Ziele im Iran angegriffen. Die Schläge richteten sich nach Angaben des zuständigen Regionalkommandos wieder gegen militärische Einrichtungen. Medien berichteten zum ersten Mal seit Beginn der neuen Eskalation von Explosionen auch in Teheran. Die bislang letzten US-Angriffe auf die iranische Hauptstadt hatte es Anfang Juni gegeben. Sachsens Ministerpräsident Kretschmer fordert angesichts der politischen Mehrheitsverhältnisse im Osten Deutschlands eine Bereitschaft zu Gesprächen mit allen anderen Parteien. Wer noch über Brandmauern rede, habe die Zeichen der Zeit nicht erkannt, sagte der CDU-Politiker dem Handelsblatt. Wörtlich sagte Kretschmer, wir müssen mit jedem reden, der reden will. Bundeskanzler und CDU-Chef Merz hat wiederholt eine Zusammenarbeit seiner Partei mit der AfD und der Linken ausgeschlossen und auf Parteitagsbeschlüsse verwiesen. Das waren die Nachrichten. Das Wetter in Deutschland. Tagsüber vom Norden bis zur Mitte gebietsweise Regen, im Nordosten einzelne Gewitter, sonst oft trocken. Höchstwerte 18 Grad in Nordfriesland bis 28 Grad am Oberrhein. Am Donnerstag leicht wechselhaft. Es ist gleich 5.03 Uhr.
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4: Mit Sven Knappe am Mikrofon. Herzlich willkommen und einen guten Mittwochmorgen. Falls Sie das ARD-Nachtkonzert regelmäßig verfolgen, ist die Komponistin des ersten Stücks schon fast eine alte Bekannte. Cécile Chaminade aus Paris, die 1913 als erste Komponistin Mitglied der Ehrenlegion im Rang eines Chevaliers wurde und vor allem in England große Erfolge feiern konnte. Chaminades Walz Caprice Opus 33 spielt die Pianistin Hiroko Ishimoto.

Die japanische Pianistin Hiroko Ishimoto interpretierte die Walzkaprice Opus 33 von Cécile Chaminade. Nachtkonzert-Dauergast Antonio Vivaldi hat wieder eines seiner rund 240 Violinkonzerte mitgebracht. Heute eines in F-Dur, intoniert von der Geigerin Amandine Beyer und dem Ensemble Li Incognitis.

Antonio Vivaldis Violinkonzert in F-Dur, Riom-Verzeichnis 282, in einer Aufnahme mit der Geigerin Amandine Beyer und dem Ensemble Gli Incogniti. 28. April 1784, in Paris wird Joseph Haydns Klavierkonzert Nummer 4 in G-Dur mit der blinden Pianistin Maria Theresia Paradis uraufgeführt. Hier eine Bearbeitung für Harfe mit Xavier de Maistre und dem Radiosymphonieorchester Wien.

Das war der erste Satz aus Joseph Haydns Klavierkonzert Nummer 4 in G-Dur in einer Version mit dem Harfenisten Xavier de Maistre und dem Radiosymphonieorchester Wien. Hier ist das ARD-Nachtkonzert, präsentiert von BR Klassik, mit einem Satz aus Sergei Rachmaninows Sinfonie Nummer 2 in E-Moll, die 1906-1907 während eines längeren Aufenthalts des Komponisten in Dresden entstand. Yannick Nézet-Séguin dirigiert The Philadelphia Orchestra.

Allegro molto, der zweite Satz der zweiten Sinfonie von Sergei Rachmaninow, serviert vom Philadelphia Orchestra unter der Leitung von Yannick Nézet-Séguin. Die London Mozart Players schauen im ARD-Nachtkonzert vorbei und unterstützen den Pianisten Howard Shelley bei seiner Interpretation des Rondosatzes aus dem Klavierkonzert Nummer 5 von Johann Baptist Cramer.

Der 1771 in Mannheim geborene Komponist Johann Baptist Cramer schrieb diesen Rondosatz zu seinem Klavierkonzert Nummer 5 in C-Moll. Der Pianist Howard Shelley wurde von den London Mozart Players begleitet. Und die ebenfalls in London ansässige Academy of St. Martin in the Fields setzt heute den Schlusspunkt im ARD-Nachtkonzert mit einem Satz aus der Sinfonia Concertante in B-Dur von Peter von Winter.

Wir hörten den Rondosatz aus der Sinfonia Concertante in B-Dur von Peter von Winter mit der Academy of St. Martin in the Fields unter Iona Brown. Die Solisten waren Werner Grobholz, Violine, Dieter Klöcker, Klarinette, Nikolaus Grügerhorn und Karl Otto Hartmann, Fagott. 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Sven Knappe war für Sie am Mikrofon. Vielen Dank fürs Einschalten. Alles Gute und auf Wiederhören.

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1: Um 6 Uhr mit Milat Kupay. In Hannover starten heute die Finals, ein Multisport-Event über 4 Tage. Dort werden in 24 Sportarten deutsche Meisterschaften ausgetragen. Es ist schon das 6. Mal, dass die Finals stattfinden, dieses Jahr aber erstmals in Norddeutschland. Mats Nicholsen aus der Sportredaktion erklärt, was geplant ist.
2: Die Idee ist einfach. 24 Sportarten tragen zeitgleich in einer Stadt ihre deutschen Meisterschaften aus. Dadurch entsteht ein großes Sportevent mit viel mehr Aufmerksamkeit, als jede dieser Sportarten einzeln für sich erreichen würde. Da sind natürlich die klassischen großen olympischen Sportarten wie Schwimmen, Turnen und die Leichtathletik, die aber ein Sonderfall ist. Die deutschen Meisterschaften der Leichtathleten werden im Stadion in Wattenscheid ausgetragen. Ein besonderer Wettkampf wurde aber in die Finalsstadt Hannover ausgelagert. Das Stabhochspringen auf dem Opernplatz. Dort wird eine mobile Stabhochsprunganlage aufgebaut. Die meisten Wettbewerbe in Hannover sind kostenlos. Sportfans können also einfach so vorbeischauen.
1: Frankreich führt als erstes EU-Land ein Social-Media-Verbot für Kinder und Jugendliche unter 15 Jahren ein. Das Parlament in Paris hat am Abend mit großer Mehrheit ein entsprechendes Gesetz beschlossen, das mit dem neuen Schuljahr in Kraft treten soll. Kritiker zweifeln allerdings an der Verfassungsmäßigkeit. Sie halten das Social-Media-Verbot außerdem für kaum durchsetzbar. Darüber hinaus soll in Frankreich nach den Sommerferien die Benutzung von Smartphones an weiterführenden Schulen komplett untersagt werden. SPD-Generalsekretär Klüssendorf bringt eine erneute Auseinandersetzung der Schuldenregeln ins Spiel. Angesichts der Kriege um uns herum sei zumindest in Erwägung zu ziehen, höhere Haushaltsspielräume nutzen zu können, sagte Klüssendorf der Neuen Osnabrücker Zeitung. Das sei eine Frage von Verantwortungsbewusstsein, wenn es an die Grundfesten des Sozialstaats gehe. Klüssendorf forderte außerdem eine neue Spritpreisbremse als Reaktion auf die massiv gestiegenen Benzin- und Dieselkosten. Die Entwicklerfirma von ChatGPT OpenAI berichtet von einem Zwischenfall beim Testlauf eines neuen KI-Modells. Nach Angaben des US-Unternehmens ist die Software eigenständig in die Computersysteme einer anderen KI-Firma eingedrungen. Grundlage war ein Test, inwieweit das neue KI-Modell Sicherheitslücken für Cyberattacken ausnutzen kann. Dabei ging die künstliche Intelligenz viel weiter, als die Experten erwartet hatten. Die OpenAI-Software setzte unter anderem auf zuvor unentdeckte Sicherheitslücken sowie auf gestohlene Zugangsdaten. OpenAI spricht von einem beispiellosen Cyber-Zwischenfall. Der ukrainische Präsident Selenskyj hat Armeechef Sirski entlassen. Er reagiert damit auf tagelange Straßenproteste, bei denen Sirskis Absetzung gefordert wurde. Aus der NDR-Nachrichtenredaktion Peter Eichenberg.
3: Die Proteste hatten sich an der Ablösung von Verteidigungsminister Fedorow entzündet, der sich zuvor mit Sirski überworfen hatte. Dem 60-jährigen Sirski war es nie gelungen, seinen Ruf als General mit sowjetischer Mentalität abzulegen. Kritiker warfen ihm vor, Menschenleben auf die leichte Schulter zu nehmen. Der 35-jährige Fedorow steht dagegen für viele Ukrainer für die Modernisierung einer Armee, die von Bürokratie und Korruptionsvorwürfen belastet ist. Neuer Armeechef soll jetzt General Drapaty werden. Er war bisher für Einsätze der Teilstreitkräfte zuständig.
1: In Norwegen erinnern die Menschen heute an die Terroranschläge vor 15 Jahren. Damals tötete der Rechtsterrorist Breivik in der Hauptstadt Oslo und auf der Insel Utøya insgesamt 77 Menschen. Aus der NDR-Nachrichtenredaktion Peter Behrendt.
4: Auf mehreren Gedenkveranstaltungen in Oslo und auf Utøya sprechen Überlebende, Angehörige, Vertreter von Selbsthilfegruppen und Regierungsmitglieder. Außerdem ist ein Gottesdienst in der Domkirche in Oslo geplant, zu dem König Harald V. und Königin Sonja erwartet werden. Breivik hatte am 22. Juli 2011 eine Autobombe im Regierungsviertel in Oslo gezündet. Dabei starben 8 Menschen. Anschließend fuhr er auf die Insel Utøya. Dort fand gerade das Sommerlager der Jugendorganisation der Sozialdemokratischen Arbeiterpartei statt. Breivik gab sich als Polizist aus und eröffnete das Feuer. 69 Menschen, vor allem Jugendliche und junge Erwachsene, kamen ums Leben. Die Anschläge gelten als die schlimmsten Gewalttaten der norwegischen Nachkriegszeit. Breivik wurde 2012 zur Höchststrafe von 21 Jahren mit anschließender Sicherungsverwahrung verurteilt.
1: Das waren die Nachrichten. Das Wetter in Norddeutschland. Viele Wolken, gelegentlich Schauer oder Regen, im Osten später einzelne Gewitter, höchstens 18 bis 21 Grad, böiger bis stark böiger Wind, an der See stürmische Böen. Morgen Wolken und Sonne, meist trocken, 18 bis 23 Grad. Es ist 6.05 Uhr.
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5: Mittwoch heute, der 22. Juli, ganz, ganz früh am Morgen, und zwei sind schon fleißig. Zum einen die Amsel, singt schon kräftig, hören wir gleich in der Musik der Beatles Blackbird vom weißen Album. Und Gretchen sitzt schon am Spinnrade, zumindest in der Musik von Franz Schubert, die Orchesterfassung dieses Liedes bringt uns jetzt in diesen Tag. Guten Morgen.

Murray Pariah und das Rondo der Klaviersonate Nummer 15 mit dem Beinamen Pastorale, ein Beiname, der nicht von Beethoven stammt, sondern der später von einem Hamburger Verleger bekommen hat, weil sie ihn eben an Landleben und an ganz besonders ruhige und ländliche Stimmungen erinnert hat. Auf NDR Kultur um 6.14 Uhr und ländlich bleiben wir in gewisser Weise mit einem Song der Beatles, Blackbird, um 6.14 Uhr. 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

0: Der finnische Komponist und Pianist Ernst Mielk, nur 4 Jahre hat er Zeit gehabt zu komponieren. Mit 22 ist er gestorben an Tuberkulose. Dritter Satz, Andante Cantabile, aus Ernst Mielks Sinfonie in F-Moll, genannt die Märchensinfonie, hier mit dem finnischen Radiosinfonieorchester Helsinki und das Sakkari Oramo, 6.30 Uhr.
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0: Kurzen Blick auf die Nachrichten. Frankreich führt als erstes EU-Land ein Social-Media-Verbot für Kinder und Jugendliche unter 15 Jahren ein. Das Parlament in Paris hat gestern mit großer Mehrheit ein entsprechendes Gesetz beschlossen, das mit dem neuen Schuljahr in Kraft treten soll. Ob das Verbot verfassungsmäßig durchsetzbar ist, daran zweifeln Kritiker. Das geplante Alkoholverbot an Bahnhöfen hat überwiegend positive Reaktionen ausgelöst in der schwarz-roten Koalition. Union und SPD fordern aber von der Bahn, für die Durchsetzung der Regel genügend eigenes Personal zu stellen. Und in und um Hannover starten heute gleich zwei große Ereignisse, das Maschseefest und die Finals. Bis Sonntag finden mehr als 20 deutsche Meisterschaften in verschiedenen Sportarten statt. Heute Nachmittag eine gemeinsame Eröffnungsfeier der beiden Events. Und das Wetter dazu, viele Wolken, gelegentlich auch Schauer, gebietsweise Regen und das bei 18 bis 21 Grad. Ich bin Philipp Schmid, guten Morgen. Jetzt zweimal im Dreivierteltakt in den Tag mit Walzern von Antonín Dvořák und Frédéric Chopin.

0: Schlagerwalzer von Antonin Dvořák hier mit dem Budapest Festival Orchestra unter Ivan Fischer um 6.40 Uhr auf NR Kultur. Gestern haben Sie uns schon wirklich sehr viele und sehr schöne Ideen geschickt, wo man überall musikalische Denkmäler bestaunen kann. Brahms, Johann Adolf Hasse, natürlich Karl Maria von Weber. Viele musikalische Denkmäler, die es bei uns im Norden gibt, aber auch viele, die Sie schon besucht haben, die Sie zufällig entdeckt haben und gedacht haben, ach, die Musik kenne ich doch eigentlich, aber dass der hier geboren wurde, das habe ich nicht gewusst. Baldassare Galuppi in einem kleinen Ort in Italien. Und wir wollen das ein bisschen natürlich weiter verfolgen. Was gibt es an musikalischen Denkmälern bei uns im Norden, in Deutschland und überhaupt auf der Welt? In München gibt es ein besonderes mit zwei, sagen wir, musikalischen Welten, die haben die was miteinander zu tun? Man staunt ja.
1: Am Münchner Promenadeplatz, einem Grünstreifen umrahmt von Tramschienen, treffen sich zwei musikalische Welten. Aber Orlando Di Lasso und Michael Jackson haben durchaus was gemeinsam, sagt Marlies Lübcke. Sie ist Musikhistorikerin und gibt musikalische Stadtführungen in München.
2: Wenn ich mal mit einer Schulklasse hier bin, dann sage ich immer, schaut mal, der hier unten, das ist der Superstar der Gegenwart und der da oben war der Superstar der Renaissance.
1: Der da oben kommt mit seinem Kopf fast an die unteren Äste der Linden um ihn herum. Der Bronze-Orlando ist über 3 Meter hoch und steht auf einem ähnlich hohen Sockel. Man muss den Kopf in den Nacken legen, um sein Gesicht sehen zu können. Sein Blick schweift in die Ferne, der linke Arm ist auf einer tragbaren Orgel abgelegt, in der rechten Hand hat er eine Feder.
2: Also er wird jetzt gerade in diesem Moment, wo wir ihn anschauen, wird er von der Muse geküsst und die musikalische Inspiration wird er jetzt sogleich in wunderbare Musik umsetzen.
1: Die Statue stammt aus dem 19. Jahrhundert. Die Vorstellung eines Genies, zu dem man im wahrsten Sinne des Wortes aufschauen konnte, stand gerade hoch im Kurs. König Ludwig I. hat damals eine ganze Reihe wichtiger Persönlichkeiten in Bronze gießen lassen, um Bayern als Kulturnation zu präsentieren, erklärt Lübcke. Darunter eben Renaissance-Komponist Orlando Di Lasso. Er hat die Wittelsbacher Hofkapelle geleitet.
2: Er hat das Ensemble geformt zu einem Ensemble von europäischem Rang. Und ja, ich denke schon, dass man plötzlich angefangen hat zu schauen hier an dem Münchner Hof. Was ist denn da los? Was passiert da musikalisch? Also da hat er natürlich ganz viel musikalischen Glanz an den Münchner Hof gebracht.
1: Vor ein paar Jahren hat sich am Fuß des Denkmals ein anderer Musikstar breit gemacht, Michael Jackson. Dessen Fans haben auf dem Orlando-Sockel eine Art Pilgerstätte errichtet.
2: Das hat was mit dem Bayerischen Hof zu tun, vor dem wir jetzt hier auch gerade stehen. Und das ist das Hotel gewesen, wenn der Michael Jackson hier Konzerte gegeben hat in München, dann hat er da eben immer übernachtet.
1: Der Statuensockel ist vollgeklebt mit Fotos vom King of Pop. Manche sind schon vergilbt. Dazwischen handgeschriebene Karten auf verschiedenen Sprachen, Grablichter, Blumen. Auf einem Post-it steht Legends Never Die. Nicht nur Michael Jackson-Fans kommen hierher, auch Touristinnen.
2: Es sind auch ganz oft Stadtführer hier, die das als Attraktion hier präsentieren. Und ich bin nur immer ein bisschen traurig, dass die Leute nie nach oben schauen.
1: Marlies Lübkes Fanherz schlägt eher für Orlando Di Lasso. Was der wohl sagen würde, wenn er von der Denkmal-WG mit Michael Jackson wüsste?
2: Also wir haben ja das Glück, dass wir noch eine ganze Reihe von Briefen von ihm haben. Und er scheint mir ein sehr humorvoller Mann gewesen zu sein. Und ich könnte mir vorstellen, dass er okay damit gewesen ist. Wissen tun wir es natürlich nicht.
0: Elisabeth von Kallnein aus München über ein musikalisches, sagen wir, Doppeldenkmal. Inzwischen auch für Michael Jackson, aber vor allem natürlich für Orlando Di Lasso.

0: Filmmusik aus Forrest Gump auf NR Kultur um 6:50. Die Kunsthalle Bremen hat ihre Sammlung von Zeichnungen im Rahmen eines Forschungsprojekts genauer untersucht und da hat man festgestellt, dass im Kupferstichkabinett verglichen mit dem männlich geprägten Gesamtbestand der Kunsthalle überdurchschnittlich viele Zeichnungen von Bremer Künstlerinnen aufbewahrt werden. Ein Viertel der Sammlung stammt von Frauen, eine kunsthistorisch betrachtet ziemlich gute Frauenquote und eine norddeutsche Spezialität, erklärt Friederike Quader, die Kuratorin der Kunsthalle Bremen.
1: Man muss sagen, dass die Sammlung, dadurch, dass es eine regionale Sammlung ist, viel mehr die Realität vor Ort widerspiegelt als eine Sammlung, die durch eine Kaufstrategie erweitert wurde. Also gerade vor 100 Jahren hat man doch stärker die Kunst von Männern fokussiert. Und diese regionale Sammlung, die ist eben auch viel durch Beziehungen vor Ort entstanden, gewachsen, ganz natürlich. Also es spiegelt viel mehr die tatsächliche Zusammensetzung des Kunstmarktes vor Ort wieder.
0: Mehr Frauen Bremer Künstlerinnen auf Papier. Die Ausstellung mit 60 Zeichnungen in der Kunsthalle Bremen ab jetzt zu sehen bis zum 8. November.

0: Reverie. Träumerei heißt dieses Stück vom jungen Komponisten Anton Koch, gespielt vom Tasmanian Symphony Orchestra.
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2: Um 7 Uhr mit Milat Kupay. Von heute an bis Sonntag kommen die besten Spitzensportlerinnen und Sportler nach Hannover. Sie kämpfen bei den sogenannten Finals um 143 deutsche Meistertitel. Außerdem beginnt heute das traditionelle Maschseefest. Aus der NDR-Nachrichtenredaktion Volko Damm.
3: Am Nachmittag werden beide Großereignisse mit einer Show am Nordufer des Maschsees eröffnet. Allein in den kommenden Tagen werden zu den Veranstaltungen hunderttausende Besucher in Niedersachsens Landeshauptstadt erwartet. Rund 140 nationale Meistertitel in mehr als 20 Sportarten werden bei den Finals vergeben. Die meisten Wettbewerbe können kostenlos besucht werden, die meisten Austragungsorte liegen dicht beieinander. Beachvolleyball und Stabhochsprung etwa finden auf dem Opernplatz statt. Von dort zu Fuß erreichbar ist der Maschsee, wo die Meisterschaften im Kanu und Rudern entschieden werden. Weniger sportlich geht es beim Maschseefest zu. Das bietet fast 3 Wochen lang Musik, Essens- und Getränkestände und viele Aktionen rund um den See.
2: Frankreich führt als erstes EU-Land ein Social-Media-Verbot für Kinder und Jugendliche unter 15 Jahren ein. Das Parlament in Paris hat am Abend mit großer Mehrheit ein entsprechendes Gesetz beschlossen, das mit dem neuen Schuljahr in Kraft treten soll. Kritiker zweifeln allerdings an der Verfassungsmäßigkeit. Sie halten das Social-Media-Verbot außerdem für kaum durchsetzbar. Darüber hinaus soll in Frankreich nach den Sommerferien die Benutzung von Smartphones an weiterführenden Schulen komplett untersagt werden. Bei einem internen Sicherheitstest des US-Tech-Unternehmens OpenAI haben mehrere KI-Modelle ihre Testumgebung verlassen und sind eigenständig über das offene Internet in andere Computersysteme eingedrungen. Die Entwickler sprechen von einem beispiellosen Cybervorfall. Aus Los Angeles, Reinhard Spiegelauer.
4: Der Ablauf laut OpenAI bei einem Leistungstest mit einem aktuellen und einem noch unveröffentlichten KI-Modell sollte getestet werden, wie gut sie Sicherheitslücken ausnutzen können. Schutzmechanismen hatte man dafür bewusst reduziert, um die maximalen Fähigkeiten der Modelle zu ermitteln. Dabei hätten sie eine nicht bekannte Sicherheitslücke in der Testumgebung identifiziert. Damit hätten sie sich innerhalb der OpenAI-Infrastruktur Zugriff auf einen Rechner mit Internetzugang verschafft. Dort suchten die Modelle laut OpenAI gezielt nach Möglichkeiten, im Leistungstest besser abzuschneiden. Dabei seien sie auf die Plattform Hugging Face gestoßen und hätten dort relevante Informationen vermutet. Die KI-Entwickler kündigten sofort Maßnahmen an. Unter anderem verspricht OpenAI, die Vorgänge gemeinsam mit Hugging Face nochmals genauer nachzuvollziehen und Testumgebungen in Zukunft strenger zu überwachen.
2: Sachsens Ministerpräsident Kretschmer fordert angesichts der politischen Mehrheitsverhältnisse im Osten Deutschlands eine Bereitschaft zu Gesprächen mit allen anderen Parteien. Wer noch über Brandmauern rede, habe die Zeichen der Zeit nicht erkannt, sagte der CDU-Politiker dem Handelsblatt. Wörtlich sagte Kretschmer, wir müssen mit jedem reden, der reden will. Bundeskanzler und CDU-Chef Merz hat wiederholt eine Zusammenarbeit seiner Partei mit der AfD und der Linken ausgeschlossen und auf Parteitagsbeschlüsse verwiesen. Bundeswirtschaftsministerin Reiche will junge Unternehmen stärker fördern. Das Bundeskabinett soll dazu heute die sogenannte Start-up- und Scale-up-Strategie verabschieden. Aus Berlin Maximilian Ulrich.
5: Die Bundesregierung will kleine Firmen, also Startups, stärker fördern, damit sie wachsen können. Und dieses Wachstum nennt man Scale-up. Dazu soll es mehr Geld vom Bund geben. So soll der sogenannte Deutschlandfonds über das Jahr 2030 hinaus verlängert werden. Die Bundesregierung will sich aber auch erstmals direkt an Startups beteiligen, die Kriegswaffen herstellen. Außerdem sollen militärische Startups die gleiche Förderung bekommen wie Startups, die keine Waffen herstellen.
2: In Norwegen erinnern die Menschen heute an die Terroranschläge vor 15 Jahren. Damals tötete der Rechtsterrorist Breivik in der Hauptstadt Oslo und auf der Insel Utøya insgesamt 77 Menschen. Aus der NDR-Nachrichtenredaktion Peter Behrendt.
6: Auf mehreren Gedenkveranstaltungen in Oslo und auf Utøya sprechen Überlebende, Angehörige und Regierungsmitglieder. Breivik hatte am 22. Juli 2011 erst eine Autobombe im Regierungsviertel in Oslo gezündet. Dabei starben 8 Menschen. Anschließend fuhr er auf die Insel Utøya. Dort fand gerade das Sommerlager der Jugendorganisation der Sozialdemokratischen Arbeiterpartei statt. Breivik eröffnete das Feuer und erschoss 69 Menschen, vor allem Jugendliche und junge Erwachsene. Breivik wurde 2012 zu 21 Jahren Haft mit anschließender Sicherungsverwahrung verurteilt.
2: Das waren die Nachrichten. Das Wetter in Norddeutschland. Viele Wolken, gelegentlich Schauer oder Regen, im Osten später einzelne Gewitter, höchstens 18 bis 21 Grad. Böiger bis stark böiger Wind, an der See stürmische Böen. Morgen Wolken und Sonne, meist trocken, 18 bis 23 Grad. Und die Zeit, es ist 7.05 Uhr.
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0: Heute am Mittwoch, am 22. Juli. Neuer Film kommt morgen ins Kino, heißt H wie Habicht. Verfilmung eines sehr erfolgreichen Buchs. Wie es gelungen ist, hören Sie in einer Viertelstunde. Und natürlich gibt es wunderbare Musik. Jetzt gleich der vierte Satz aus dem Klaviertrio Nummer 2 von Camille Saint-Saëns. Guten Morgen.

0: Grazioso Poco Allegro aus dem Klaviertrio Nummer 2 von Camille Saint-Saëns. Das war das Sitkovetsky-Trio um 10 nach 7 auf NR Kultur. Was mir wirklich wichtig ist, so heißt eine Gesprächsreihe, die die Schriftstellervereinigung PEN Deutschland initiiert hat. Breit angelegte Tour, die in allen Bundesländern Halt macht. Da trifft Iris Berben auf Irina Scherbakowa, Jan Fleischhauer auf Gesine Schwan, Monika Maron auf Jürgen Kaube und bei allen Veranstaltungen dabei PEN-Präsident Matthias Politiki als Moderator. Ansonsten jedes Mal eine neue Besetzung, neue Konstellation. Und warum, das hat er mir so erklärt.
1: Wir wollen ja selber überrascht werden. Wir wollen ja selber wieder diese Freude am Miteinanderreden haben. Das ist doch Ziel der ganzen Tour. Natürlich legen wir sie groß an und laden auch Namen ein, von denen wir uns viel erhoffen und die wahrscheinlich auch den meisten Menschen etwas sagen. Und wir laden sie auch so ein, dass es interessante Konstellationen gibt. Aber jedes Mal anders. Sonst verlieren vielleicht auch wir das Interesse. Und nur weil jedes Mal auch für uns neu ist, gehen wir auch mit der Vorfreude ran. Denn das ist eigentlich das Allerwichtigste, dass wir auch wieder die Freude am Miteinander sprechen gewinnen und nicht immer gleich auf das Trennende schauen. Denn abgesehen von diesen ewigen Punkten, die uns natürlich in unserer Gesellschaft auch zu zerreißen drohen, gibt es doch auch noch so viel anderes, was eben nicht unbedingt ständig uns bewusst ist, aber eben doch uns ausmacht. Und das verbindet uns dann wieder.
0: Wichtiger denn je, miteinander sprechen und einander zuhören, was mir wirklich wichtig ist. Heute macht PEN Deutschland bei uns im Norden Station mit dieser Reihe in Lübeck. Und wer trifft da aufeinander? Schriftstellerin Dörte Hansen, Kommunikationswissenschaftler Bernhard Pörksen und die Journalistin Julia Ruß sprechen darüber, was ihnen wirklich wichtig ist. Und wirklich, die wissen vorher nicht voneinander, was da besprochen wird und sprechen einfach miteinander und anschließend wird dann auch mit dem Publikum noch in den Dialog gegangen. Ein ausführliches Gespräch mit Matthias Politiki dazu, genau in einer Stunde bei uns zwischen 8 und 8:30 hier auf NDR Kultur.

0: Becoming George, eine Filmmusik aus A Single Man von Abel Korshenowski, hier gespielt von den Conno Strings und dem Arigat Orchestra. 7.22 Uhr.
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0: Ja, wer schon mal eine Greifvogelschau gesehen hat, ist natürlich beeindruckt von der Präzision, von der Fluggeschwindigkeit der Tiere, von ihrer majestätischen Erscheinung und natürlich auch von ihren imposanten Schwingen. Und wenn Falknerin oder Falkner sich traut, dann den Handschuh hinzuhalten mit einer kleinen Maus, dann merkt man, das sind keine putzigen oder drolligen Tierchen, sondern es sind natürlich Raubvögel, scharfe Schnäbel, die ein wenig furchteinflößend sind. Nicht für Helen MacDonald, die über ihr Leben mit einem Raubvogel einen autobiografischen Bestseller geschrieben hat, H wie Habicht. Jetzt gibt's die Verfilmung.
2: Ein Habicht als Haustier? Sagen wir mal so, wer wirklich nur Spaß an einem Vögelchen haben will, legt sich besser einen Wellensittich zu. Für das Zusammenleben mit einem Raubvogel braucht es schon dringlichere Gründe. In Helens Fall ist es Trauer. Der plötzliche Tod ihres geliebten Vaters hat die junge Cambridge-Dozentin, gespielt von Claire Foy, völlig aus der Bahn geworfen. Der Papa war Fotograf und hat mit Helen seit Kindertagen ausgedehnte Streifzüge durch die Natur unternommen. Jetzt kreisen ihre Gedanken nur noch um ihn, hört sie im Kopf nur noch seine Stimme.
3: Du musst geduldig sein. Bei einem Auftrag muss ich manchmal stundenlang warten, um das gewünschte Foto zu bekommen. Ich kann mir keinen Tee kochen oder die Zeitung lesen. Hör zu, es ist tatsächlich ein Paar. Sieh sie dir an.
2: Die Erinnerung an ein Habichtpaar, das sie einst gemeinsam beobachtet haben, bringt Helen auf eine Idee. Vielleicht würde sie sich dem verstorbenen Vater näher fühlen, wenn sie sich selbst so ein Tier zulegte.
4: Ich will einen Habicht.
5: Habichte, die wildesten und verrücktesten Greifvögel.
2: Ein Züchter verkauft ihr Mabel, eine imposante Habichtdame, deren stechend gelbe Augen sie gleich durchbohren.
6: Setzen Sie ihr die Haube auf. Sie soll ja keine Angst bekommen. Ich dachte, Sie hätten das schon mal gemacht.
4: Habe ich ja auch. Es ist nur einige Jahre her und noch nie bei einem Habicht.
2: Der Prachtvogel entwickelt sofort eine ungeheure Leinwandpräsenz, wenn die Kamera bewundernd sein braun-beige gemustertes Federkleid in den Fokus stellt. Faszinierend auch die Interaktion zwischen Frau und Vogel, die sich nun die Wohnung teilen. Beide müssen sich erst langsam aneinander gewöhnen, der Habicht Helen aus der Hand fressen. Denn wie gesagt, es geht hier nicht um einen Singvogel, sondern um ein Raubtier mit Killerinstinkt.
6: Kennen Sie das Wundermittel für einen braven Habicht?
7: Mord. Beruhigt Sie sofort. Lassen Sie sie so schnell wie möglich jagen und viel schlagen.
2: Tatsächlich muss, wer wie Helen einen Habicht hält, mit diesem auf Fasanen- und Hasenjagd gehen. Und passend zur Tradition des britischen Tierfilms wird dabei auf Gefühle des Publikums keine falsche Rücksicht genommen. Wo in deutschen Dokus oft rechtzeitig ein Schnitt gesetzt wird, halten britische Kameras voll drauf auf das Erlegen der Beute. Es gilt als zumutbar, die Natur so zu zeigen, wie sie nun mal ist. Der Filmprotagonistin hilft das Verhalten des Vogels dabei, den Tod besser akzeptieren zu können.
4: Mabel schenkt mir eine tiefe Verbindung mit dem Leben. Jetzt erkenne ich, mit wie viel Leidenschaft mein Vater am Leben teilgenommen hat.
2: Trotzdem verläuft die Trauerbewältigung anders als beim handelsüblichen Filmplot. Statt sich Schritt für Schritt wieder dem Leben zu öffnen, verrennt Helen sich nun in die Beziehung zu ihrem Tier. Sie vergisst Seminare, vernachlässigt ihre Studenten, hört auf, in ihrer Wohnung Ordnung zu halten, nur um bei Mabel zu sein. Dass hier nicht alles geschmeidig auf ein Happy End zuläuft, hat Hauptdarstellerin Claire Foy besonders gefallen. Der Film ist wirklich wahrhaftig. Er versucht nicht, aus dieser menschlichen Erfahrung noch mehr zu machen, als sie hergibt. Nicht einen Film daraus zu machen. Wir wollten uns einfach so nah wie möglich an Helen MacDonalds Buch halten. H wie Habicht erzählt nicht gefällig, sondern eher sperrig, aber sehr ehrlich von Trauer und der Liebe zur Natur, die Trost spenden kann. Und wann hat man das schon mal gesehen? Einen Habicht mit Star-Appeal. Definitiv A wie außergewöhnlich.
0: Sagt Walli Müller über den Film H wie Habicht, der morgen in die norddeutschen Kinos kommt. Und Sie können schon einen kleinen Blick reinwerfen im Trailer. Online bei uns, ndr.de/kultur und dann bei Film.

0: Theodoros Skizos, Mandoline zusammen mit dem Orchester Armonia Eterna aus dem Mandolinenkonzert in G-Dur von Johann Adolf Hasse um 7.30 Uhr.
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0: Zum Blick auf die Nachrichten. Frankreich führt als erstes EU-Land ein Social-Media-Verbot für Kinder und Jugendliche unter 15 ein. Das Parlament in Paris hat gestern Abend mit großer Mehrheit ein entsprechendes Gesetz beschlossen, das mit dem neuen Schuljahr in Kraft treten soll. Kritiker zweifeln, ob das Verbot verfassungsmäßig und durchsetzbar ist. Norwegen gedenkt heute der Opfer der Anschläge in Oslo und Utøya vor 15 Jahren. Der Rechtsterrorist Breivik tötete damals 77 Menschen. An mehreren Veranstaltungen nehmen überlebende Angehörige, Vertreter von Selbsthilfegruppen und Regierungsmitglieder teil. Und in und um Hannover starten heute gleich zwei Großereignisse, das Maschseefest und die Finals. Bis Sonntag mehr als 20 deutsche Meisterschaften in verschiedenen Sportarten. Heute Nachmittag gibt es eine gemeinsame Eröffnungsfeier der beiden Events. Und das Wetter dazu im Norden, viele Wolken, gelegentlich auch Schauer, gebietsweise Regen und das bei 18 bis 21 Grad. Wir gratulieren gleich einer Sängerin zum 80. Geburtstag. Sie kommt aus Frankreich. So viel sei schon mal verraten. Bis dahin Musik von Leo Delibes.

Ballettmusik aus der Suite Coppelia von Leo Delib hier mit dem National Philharmonic Orchestra unter Richard Bonning um 7.37 Uhr auf NR Kultur. Heute wird eine Sängerin 80 Jahre alt, die man sofort an ihrer Stimme erkennt. Ganz egal, was sie singt. Sie hat so eine markante Stimme, dass man sofort weiß, das ist sie. Auch wenn sie, wie hier zum Beispiel, einen Song von ABBA singt.

0: spätestens da erkennt man es. Mireille Mathieu ist das. Heute wird sie 80 und steht immer noch auf der Bühne.
1: Mireille Mathieu begeistert auch jetzt noch ihr Publikum, zuletzt auf einer Tournee im vergangenen Jahr, meist in ausverkauften Konzertsälen. Singen ist wie Atmen. Es ist mein Sauerstoff. Ich singe ständig, ich liebe es und werde das Singen nicht aufgeben. Seit Jahrzehnten ist Mireille Mathieu ein musikalischer Exportschlager Frankreichs. Mit ihrer großen Stimme und ihrer unverkennbaren Frisur, dem schwarzen Pagenkopf mit Pony, prägt sie sich sofort ein. So stellt sie sich als junge Frau vor. Sie ist das älteste von 14 Kindern, stammt aus einfachen Verhältnissen in Avignon. Mit 14 verlässt sie die Schule, um Hilfsarbeiterin in einer Fabrik zu werden. Eigentlich keine guten Voraussetzungen für eine Bühnenkarriere, doch Mitte der 60er Jahre hat sie ihren großen Durchbruch. Sie nimmt mit einem Lied ihres Idols Edith Piaf an einem Talentwettbewerb teil und wird nach einem Auftritt in einer Fernsehshow über Nacht zum Star. Da war sie gerade 19 Jahre alt. Nein, ich hätte mir niemals vorstellen können, dass mein Leben wie ein Märchen verläuft. Es ist ein Traum, der Realität geworden ist. Das hätte ich nie für möglich gehalten. Mireille Mathieu arbeitete stets hart für diesen Traum. Sie nahm Tanz- und Gymnastikstunden. Auch heute noch macht sie täglich Gesangsübungen. Talent und Fleiß wurden zu ihrem Erfolgsrezept. Wenn man diesen Beruf ernsthaft machen will, ist das sehr schwierig. Ich bin eine extrem disziplinierte Person. Das muss man auch sein. Ihre Lieder veröffentlicht sie in mehr als 10 Sprachen, auch auf Deutsch, Englisch oder Spanisch. Auch in China hat Mireille Mathieu viele Fans, mit denen singt sie auf den Straßen von Paris schon mal auf Chinesisch. Vor allem aber wird sie seit Jahrzehnten in Deutschland verehrt. Ich habe immer Lampenfieber, aber wenn ich auf der Bühne bin, dann trägt mich das Publikum, das mir viel, viel Liebe gibt. Das schönste aller Geschenke. Mireille Mathieu blieb in ihren 80 Jahren frei von Skandalen. Geheiratet hat sie nie, sie lebt mit ihrer Schwester zusammen bei Paris. Inspiriert von ihrem Vorbild Edith Piaf nennen ihre Fans sie den Spatz von Avignon. Mireille Mathieus Tournee im Herbst in diesem Jahr soll ihr offizieller Abschied von der Bühne sein. Aber wer weiß.
2: 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Je vous aime.
0: Sabine Boland zum 80. von Mireille Mathieu heute. Ende Oktober, Anfang November, also die Deutschlanddaten von Goodbye, My Love, Goodbye. Das Finale der Weltabschiedstournee mit Konzerten in Freiburg, Berlin, Chemnitz, Frankfurt, Baden-Baden, Nürnberg, Düsseldorf und Hannover. Am 6. November Mireille Mathieu zu Gast in Hannover bei der Abschiedstournee im Kuppelsaal.

0: River von Leon Bridges um gleich 10 vor 8.
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0: Sie hören einen Beitrag der katholischen Kirche von Andreas Brauns, Theologe aus Hildesheim.
2: Eine Welt, die einmal christianisiert war, scheint sich von innen her zu entleeren. Zuerst verliert sie Gott, dann den Sohn Gottes, dann das Göttliche, das er in seine Kirche vermittelt, und oft ist es die Fassade, die als letzte einstürzt. Diese Worte stammen von Madeleine de Brel, der französischen Mystikerin der Straße. Sie starb 1964. Die Sozialarbeiterin kämpfte für die Rechte der kleinen Leute, die meist Kommunisten von den wohlhabenden christlichen Fabrikbesitzern gern übersehen wurden. Madeleine de Brel wollte sich nicht abfinden mit einer Mentalität, die sich christlich nennt, aber mit dem Anspruch und dem Handeln Jesu nichts mehr zu tun hat. Mit einer Mentalität, die Gott längst verloren hat und nur noch eine christliche Fassade zeigt. Damit finden sich auch heute manche nicht ab, wenn sie auf die Not von Menschen hinweisen, die mit falschen Versprechungen zu uns ins Land gelockt und dann ausgebeutet werden. Dieser Menschenhandel, mit dem gutes Geld verdient wird, ist meist getarnt hinter einer Agentur, die Arbeitskräfte vermittelt. Oft müssen die Personen, die Interesse an einem Arbeitsplatz in Deutschland haben, eine hohe Gebühr zahlen, wodurch sie sich verschulden. Dann werden zum Beispiel Männer aus Indien mit einem Akademikervisum nach Deutschland gebracht, wo sie etwa in der Fleischindustrie arbeiten. Sie leben in schlechten Unterkünften und werden abgeschirmt von deutschen Nachbarn. Sie sollen eins: arbeiten in möglichst langen Schichten, möglichst billig. Der Mindestlohn gilt dann nur auf dem Papier. Denn für die Firmen ist es billiger, wenn die Arbeitskräfte ihren niedrigen Lohn aus Steuermitteln aufstocken. Wohngeld und andere Aufstockungsbeträge stehen doch jedem zu, der zu wenig verdient. Die Arbeitskräfte aus dem Ausland werden von den Unternehmen, bei denen sie angestellt sind, streng kontrolliert. Dort, wo sie am Band arbeiten, interessiert sich meist niemand für sie. Wer krank wird, wird ausgetauscht. Leiharbeiter haben eben keine Rechte. Betrieben wird dieses System in einer sozialen Marktwirtschaft, die stolz ist auf ihre christlichen Wurzeln. Wer sich allerdings darauf beruft, muss wissen, zum Christentum gehört der Grundsatz, dass jeder Mensch seine Würde hat, egal aus welchem Land, aus welcher Kultur er stammt. Wo es nur noch eine bröckelnde, christentümliche Fassade gibt, spielt das keine Rolle mehr. Aber es gibt zum Glück immer noch Menschen, die an Gott festhalten. Und an seinem Sohn, Jesus, der ein unüberbietbares Beispiel gegeben hat, welche Würde Menschen zukommt.
0: Das war ein Beitrag der katholischen Kirche, die Morgenandacht von Andreas Brauns, Theologe aus Hildesheim.

0: die Deutsche Kammerphilharmonie Bremen. Jetzt am Wochenende auch beim Schleswig-Holstein Musikfestival zu erleben mit Mozart, Bruch und Schumann in Rendsburg oder in Redefin. Das eben waren sie unter Paavo Järvi mit Beethoven, Scherzo der zweiten Sinfonie.
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2: Um 8 Uhr mit Milat Kupay. In Hannover starten heute die Finals, ein Multisport-Event über 4 Tage. Dort werden in 24 Sportarten deutsche Meisterschaften ausgetragen. Es ist schon das 6. Mal, dass die Finals stattfinden, dieses Jahr aber erstmals in Norddeutschland. Mats Nicholson aus der Sportredaktion erklärt, was geplant ist.
3: Das Stabhochspringen auf dem Opernplatz. Dort wird eine mobile Stabhochsprunganlage aufgebaut. Und dann gibt's zahlreiche neue, junge Sportarten, wie das Speedklettern, ebenfalls auf dem Opernplatz. Es geht so schnell wie möglich eine 15 Meter hohe Wand rauf. Dann gibt es zum Beispiel noch das Stand-Up-Paddling auf dem Maschsee oder das Speed-Windsurfen auf dem Steinhuder Meer. Insgesamt sind bei den Finals knapp 4000 Sportlerinnen und Sportler dabei. Mal zum Vergleich eine Größenordnung. Das sind mehr Athletinnen und Athleten als bei den Olympischen Winterspielen, zuletzt in Mailand.
2: Mit den Finals startet heute auch das Maschseefest. Und der NDR sendet mehr als 2 Wochen lang vom Maschsee in Hannover online im Radio und Fernsehen. 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Frankreich führt als erstes EU-Land ein Social-Media-Verbot für Kinder und Jugendliche unter 15 Jahren ein. Das Parlament in Paris hat am Abend mit großer Mehrheit ein entsprechendes Gesetz beschlossen, das mit dem neuen Schuljahr in Kraft treten soll. Kritiker zweifeln allerdings an der Verfassungsmäßigkeit. Sie halten das Social-Media-Verbot außerdem für kaum durchsetzbar. Darüber hinaus soll in Frankreich nach den Sommerferien die Benutzung von Smartphones an weiterführenden Schulen komplett untersagt werden. Norwegen erinnert heute an die 77 Todesopfer der Terroranschläge in Oslo und auf der Insel Utøya vor 15 Jahren. Der Rechtsterrorist Anders Behring Breivik hatte damals eine Autobombe im Regierungsviertel in der norwegischen Hauptstadt gezündet und anschließend auf der Insel Utøya das Feuer auf Jugendliche eines Sommerferienlagers eröffnet. Anlässlich des 15. Jahrestages hat Oslo ein neues Denkmal und ein Erinnerungszentrum bekommen. Norwegen-Korrespondentin Elena Kuch zur Bedeutung der Terroranschläge heute.
4: Dieses neue Zentrum und auch das Denkmal und die vielen Leute, die zur Einweihung gekommen sind, zeigen, wie präsent die Anschläge noch sind. Und die Erinnerung soll auch ganz bewusst erhalten werden, gerade auch, weil viele Schülerinnen und Schüler gar keine bewusste Erinnerung mehr an die Anschläge haben. Und dann gibt es noch die andere Seite und dazu hat sich gerade der norwegische Geheimdienst geäußert. Und zwar dazu, wie sehr die Attentate noch nachwirken. Viele rechtsextreme Straftäter, die seien von Anders Behring Breivik inspiriert. Und die Straftaten von Rechtsextremen sind laut Geheimdienst in den vergangenen 15 Jahren gestiegen.
2: Auch in München wird heute an den Anschlag in einem Einkaufszentrum vor 10 Jahren erinnert. Damals hatte ein 18-Jähriger aus rassistischen und rechtsextremen Motiven 9 Menschen mit ausländischen Wurzeln erschossen. Danach tötete sich der Täter selbst. Zu einer Gedenkveranstaltung werden unter anderem Bundespräsident Steinmeier und Angehörige der Opferfamilien erwartet. Bei einem internen Sicherheitstest des US-Tech-Unternehmens OpenAI haben mehrere KI-Modelle ihre Testumgebung verlassen und sind eigenständig über das offene Internet in andere Computersysteme eingedrungen. Die Entwickler sprechen von einem beispiellosen Cybervorfall. Aus Los Angeles, Reinhard Spiegelauer.
5: Der Ablauf laut OpenAI bei einem Leistungstest mit einem aktuellen und einem noch unveröffentlichten KI-Modell sollte getestet werden, wie gut sie Sicherheitslücken ausnutzen können. Schutzmechanismen hatte man dafür bewusst reduziert, um die maximalen Fähigkeiten der Modelle zu ermitteln. In einem Blog-Eintrag schreiben die KI-Entwickler, die Modelle hätten, so wörtlich, enorme Anstrengungen unternommen, um ein eng gefasstes Testziel zu erreichen. Die KI-Entwickler kündigten sofort Maßnahmen an. Unter anderem verspricht OpenAI, die Vorgänge genauer nachzuvollziehen und Testumgebungen in Zukunft strenger zu überwachen.
2: Im Louvre in Paris hat es im vergangenen Jahr einen spektakulären Schmuckdiebstahl gegeben. Heute wird einer der prächtigsten Räume des Museums wieder geöffnet. Aus der Galerie d'Apollon waren damals 8 Schmuckstücke im Gesamtwert von fast 90 Millionen Euro gestohlen worden. Jetzt soll der Saal als Prunkgalerie voll zur Geltung kommen, weshalb der Raum vorerst leer bleiben wird. Die damals gestohlenen Kunstschätze sind bis heute nicht wieder aufgetaucht. Das waren die Nachrichten. Das Wetter in Norddeutschland. Viele Wolken, gelegentlich Schauer oder Regen, im Osten später einzelne Gewitter. Höchstens 18 bis 21 Grad, böiger bis starkböiger Wind, an der See stürmische Böen. Und die Zeit, es ist 8.05 Uhr.
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0: In Lübeck gibt es heute eine Gesprächsveranstaltung vom PEN Deutschland, also der Schriftstellervereinigung, initiiert. Frei und Geist heißt diese Tour der Gesprächsreihe. Menschen aus Literatur, Wissenschaft, Politik und Medien kommen da zusammen an wechselnden Orten, in wechselnden Konstellationen in jedem Bundesland. Heute also in Lübeck. Wer dabei ist und was der Moderator des Abends, PEN-Präsident, Schriftsteller Matthias Politiki, genau dazu sagt, das hören Sie unter anderem in dieser halben Stunde. Guten Morgen.

0: Walzer, dritter Satz der African Suite von Samuel Coleridge Taylor, hier mit dem Gienicke Orchestra um 10 nach 8 auf NDR Kultur. Frei und Geist, so heißt eine Tour, eine Gesprächsreihe, die die Schriftstellervereinigung PEN Deutschland initiiert hat und jetzt auch durchführt, in allen Bundesländern an verschiedenen Terminen mit unterschiedlichen Gästen auf dem Podium. Was mir wirklich wichtig ist, heißt das, und das besprechen Menschen aus Literatur, Wissenschaft, Politik und Medien an wechselnden Orten eben überall in der Republik. Und heute macht PEN Deutschland bei uns damit im Norden Station, in Lübeck nämlich. Durch den Abend führt PEN-Präsident Matthias Politiki, der Schriftsteller. Und ihn habe ich gefragt, wie läuft denn so ein Abend überhaupt ab?
1: Jeder unserer Gäste hat 5 Minuten Zeit, tatsächlich zu sagen, was ihm am allerwichtigsten ist. Wir wissen es vorher nicht. Keiner weiß es vom anderen und wir wissen es auch nicht. Es sind also erstmal ein paar Überraschungen, denn die bisherige Erfahrung zeigt, dass es noch nicht mal von dem, was man von gewissen Leuten erwarten könnte, das unbedingt erfüllt wird, sondern die Zeiten sind ja tatsächlich so, dass jeden Tag irgendwas wichtig und noch wichtiger ist und dass man gehetzt wird, geradezu von einer Wichtigkeit zur nächsten. Und da einmal einen Schritt zurückzutreten, da kommen Sachen zur Sprache, die wir im öffentlichen Gespräch so in der Regel nicht hören.
0: Es soll, so heißt es auch in der Ankündigung, ein freundlich zugewandtes Gespräch werden, auch bei unterschiedlicher Meinung. Muss man sich zum freundlich zugewandten zwingen in unseren Zeiten?
1: Ja, ich habe selber die Erfahrung als Podiumsgast gemacht, dass Gesprächspartner oft nur abwarten, bis sie wieder dran sind. Also vielleicht dann ein freundliches Weghören praktizieren und dass man mit direkten Fragen an sie oder Repliken nicht durchdringt. Und das ist an sich das Ende eines wirklichen Gesprächs. Und genau da wollen wir ansetzen. Also wir wollen uns ohne weitere große Ansprüche durch Themenvorgaben oder eine vorgeschriebene Wortwahl oder sonst, wir wollen uns einfach jeder, wie er drauf ist, zu den Themen und auf die Weise äußern, aber bitte auch eben dann auf den anderen hören und eingehen. Ja, das ist nicht selbstverständlich.
0: Es ist eine groß angelegte Tour mit vielen Städten, mit vielen Stationen. Jetzt in Lübeck, Dörte Hansen dabei, Bernhard Pörksen oder Julia Ruß. Bei späteren Veranstaltungen zum Beispiel auch Wolfgang Thierse, Gesine Schwan, Jan Fleischhauer ist mit dabei, Iris Berben, Harald Martenstein. Also es sind immer unterschiedliche Konstellationen auf dem Publikum. Sie hätten ja auch sagen können, ach, die Iris Berben, da verkaufen wir viele Karten, dann nehmen wir die jedes Mal mit. Warum immer ein völlig anderes Podium?
1: Das ist ja der Reiz an der Sache. Wir wollen ja selber überrascht werden. Wir wollen ja selber wieder diese Freude am Miteinanderreden haben. Das ist doch der Hauptziel der ganzen Tour. Natürlich legen wir sie groß an und laden auch Namen ein, von denen wir uns viel erhoffen und die wahrscheinlich auch den meisten Menschen etwas sagen. Und wir laden sie auch so ein, dass es interessante Konstellationen ergibt. Aber jedes Mal anders. Sonst verlieren vielleicht auch wir das Interesse. Und nur weil jedes Mal auch für uns neu ist, gehen wir auch mit der Vorfreude ran, denn das habe ich, glaube ich, schon mal gesagt, das ist eigentlich das Allerwichtigste, dass wir auch wieder die Freude am Miteinandersprechen gewinnen und nicht immer gleich auf das Trennende schauen, denn abgesehen von diesen ewigen Punkten, die uns natürlich in unserer Gesellschaft auch zu zerreißen drohen, gibt es doch auch noch so viel anderes, was eben nicht unbedingt ständig uns bewusst ist, aber eben doch uns ausmacht und das verbindet uns dann wieder. Und da habe ich bis jetzt bei den Veranstaltungen schon überraschende Konstellationen und Übereinstimmungen erlebt, gerade bei Menschen, wo man von vornherein dachte, na, die sind nun wirklich bestimmt anderer Meinung. Nein, die haben sich am besten verstanden.
0: Gerade was das Publikum angeht, wenn es um demokratischen Austausch geht, werden viele sagen, die wirklich, sagen wir, Lernbedarf in der Richtung haben, die werden gar nicht kommen.
1: Das glaube ich nicht, denn wir sind keine pädagogische Veranstaltung. Wir gehen hier nicht mit erhobenem Zeigefinger ran und wollen die Demokratie retten. Natürlich betrachten wir uns, und das ist ja ein Kernthema auch von PEN Deutschland, als ein Verein, der seit über 100 Jahren für die Freiheit des Wortes und damit eben auch für die Herzkammer einer Demokratie steht. Natürlich wollen wir das, aber wir sagen es nicht, wir predigen nicht, sondern wir setzen viel beiläufiger an. Wir wollen einfach allen vermitteln, dass es Spaß macht, auch unterschiedlicher Meinung zu sein, dass es Spaß macht, die Sachen auszudiskutieren. Deswegen laden wir auch anschließend immer auf ein Freigetränk ein, sodass wir die Gespräche dann mit allen fortsetzen, also auch mit uns selbst, die wir uns dann an den verschiedenen Stehtischen einfinden werden. Und da habe ich wirklich sehr lebhafte, sehr auch kontroverse Stehtische bislang erlebt. Das ist Teil unserer Freude, dass wir die weitergeben wollen.
0: Ist für Sie als Moderator solcher Abende das besonders Spannende zu denken, ah, so hätte ich mir es gedacht und das überrascht mich jetzt völlig?
1: Ja, man hat ja immer eine Vorstellung, wie so etwas laufen könnte. Man hat gewisse Sorgen und gewisse Hoffnungen. Das Interessante ist, dass es immer anders kommt, als man denkt. Und ja, vielleicht liegt auch darin der Reiz an der Sache, auch fürs Publikum. Wer kann schon ahnen, aus welchen Halbsätzen sich plötzlich ganze Debatten ergeben? Denken Sie noch mal einen Schritt zurück. Wir geben ja gar kein Thema vor. Einer fängt an, der Nächste sagt ein völlig andere Stichworte, anderes Thema, der Dritte wiederum mit was Neuem. Ja, über was reden wir eigentlich? Nicht mal das wissen wir, was sich von diesen Themen auf welche Weise dann wirklich für uns alle herausbildet oder ob wir sogar zu einem ganz Neuen kommen. Das habe ich auch schon erlebt und das ist nicht schlecht. Wir wollen ja gar nicht ein Ergebnis, wir wollen eigentlich nur ein gutes Gespräch. Das wäre sozusagen das Ergebnis und das war bislang wirklich immer sehr überraschend.
0: Matthias Politiki, Präsident von PEN Deutschland, moderiert heute Abend die Veranstaltung für die Freiheit des Wortes, was mir wirklich wichtig ist, die Frei- und Geist-Tour von PEN Deutschland. Zu Gast beim Buddenbrookhaus in Lübeck, heute mit Dörte Hansen, Julia Ruß und Bernhard Pörksen, 20 Uhr in den Mediadocs in Lübeck. Und am Samstag gibt es schon die nächste Veranstaltung dieser Reihe, dann in der Kunsthalle in Kühlungsborn mit unter anderem Katja Lange-Müller und der Gewinnerin des Kühlungsborner Schülerwettbewerbs, Klartext, Jugend redet frei.

Gabriel Kahane war das mit Friends of Bill um 8:35 auf NDR Kultur am Mittwochmorgen. Der Saxophonist Plas Johnson ist gestorben. Er wurde 94 Jahre alt. Kurz vor seinem 95. Geburtstag ist Plas Johnson gestorben. Und vielleicht haben Sie den Namen Plas Johnson noch nie gehört. Sehr wahrscheinlich sogar. Plas Johnson, Saxophon, hat aber eine der berühmtesten Saxophonmelodien überhaupt gespielt. Diese hier.

von Henry Mancini auf den Leib geschrieben für den Saxophonisten Plas Johnson, das Pink Panther Thema. Auch mit Barbara Streisand, Marvin Gaye, Ella Fitzgerald, Nat King Cole oder Frank Sinatra hat er gespielt. Jetzt, kurz vor seinem 95. Geburtstag, ist er gestorben. Plas Johnson. Und wie sagt man so schön? Unsterblich. Durch diese eine Melodie.

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1: Ulrike Grote liest jetzt den zweiten von 14 Abschnitten des Märchenromans Das Leben der Hochgräfin Grita von Ratten zu Haus bei uns, den Bettina von Arnim in den Jahren nach 1840 gemeinsam mit ihrer Tochter Gisela verfasste. Der Graf von Ratten zu Haus bei uns hat seinen Diener Müffert und seine Tochter Grita mit seiner Rettungsmaschine so weit hochgeschleudert, dass sie nicht mehr von der Wand heruntersteigen können. Jetzt ist er auf dem Weg ins Tal, um Hilfe zu holen. Da begegnet ihm eine junge Dame mit ihrem Gefolge.
2: Hochverehrtes und gnädiges Fräulein, wenn ihr mir sagen wollt, hob der Graf an, von welchem Orte ihr ausgeritten, so werde ich euch einen meiner Diener zum Geleite geben. Wollt ihr jedoch hier auf der Mühle erst ausruhen oder auf mein Schloss, welches sehr schön gelegen kommen, so lade ich euch aufs Dringendste ein. Er glaubte wohl, dass dies nicht geschehen konnte, weil sie, ein junges Fräulein, doch zu ihren Eltern zurück musste. Aber zu seinem großen Erstaunen sagte sie zu, sie wolle nur erst etwas Milch in der Mühle trinken und legte ihre zarte, weiße Hand auf des Grafen Schulter beim Herabsteigen. Der Graf, entzückt darüber, vergaß auf einmal eine Wegweisermaschine, die ihm die ganze währende Zeit im Kopf rumorte, und sah mit ungewöhnlich sonnigen Blicken der jungen Dame ins Angesicht. »Erlaubt, Fräulein, dass ich erst jemand hinaufschicke, euren Empfang zu bereiten.« Nachdem er sie hineingebracht, schickte er den Müllerknecht fort mit einem Strick für die Gefangensitzenden und mit der Weisung, die Diener sollten alles in Bereitschaft halten. Oben saßen die zwei noch im Saal und schauten von der Höhe, als der Müllerknecht mit lachendem Gesicht beiden verkündete, der Herr Graf von Ratten zu Haus bei uns lasse seinem getreuen Diener sagen, er möge alles in Bereitschaft halten zum Empfang einer jungen Gräfin. Er möge nichts sparen und alles seinem Stande gemäß ordnen.
3: »Ah«, sagte Müffert sehr ernst, »ich habe den Schlüssel zur Schatzkammer verloren.«
2: »Der Müller«, fuhr der Knecht fort, »lässt euch hier ein paar Brote schicken, wenn man etwa der Gräfin etwas vorsetzen wolle. Die Bezahlung ist nicht nötig«, setzte er treuherzig hinzu und reichte ihnen an einer Stange den Strick hinauf. Müffert befestigte ihn an dem Ampelhalter und fuhr daran herab, Grita ihm nach. Er wurde neugierig gefragt, wie die Gräfin aussehe, die das Schloss besuchen wolle. Dann musste er Wasser holen aus dem Schlossbrunnen und die kleine Hochgräfin schwemmte damit recht tüchtig vom höchsten Gang bis an die Schlosspforte den Boden ab, so dass alles reinlich glänzte. In des Vaters Zimmer, wo sie nun endlich räumen durfte, fanden sich unter dem Gerümpel noch manche schöne Sachen, die stellte sie alle in Reih und Glied auf. Es wurden Kränze gewunden und alles damit geschmückt. Aber nun, was sollte werden, wenn die Gräfin hier schlafen sollte? Grita kannte nur Moosbetten, aber Müffert war verlegen. »Ei, was«, sagte Grita, »wir machen ihr ein recht schönes Moosbett, mit Rosenblättern bestreut.« Und so geschah es. Nachdem die kleine Brücke auch mit Blumengewinden verziert und der kleinen Hochgräfin ihr Röckchen von Bibliothekseinband frisch eingeölt war, stellten sie sich vor die Tür. Endlich kam der Zug durchs Tal. Der Graf zeigte schon aus der Ferne der Dame an seiner Seite das Burgschloss. Hinter ihnen die jungen Pagen fingen an zu zischeln. Die junge Dame machte aber ein so ernstes Gesicht, dass es ihr bald alle nachmachten, obwohl sie zu glauben schienen, die Gräfin verstelle sich der Hauptspur.

0: Bas komme erst und sie habe irgendeinen lustigen Streich im Sinn. So kamen sie an die Brücke. Ein kleines Lächeln überflog die Züge der jungen Dame, als sie vom Grafen geleitet hinüberging und die kleine Gritta im Schweinslederröckchen erblickte. Die Pagen wollten das Lächeln in Lachen übersetzen, es wurde aber durch einen Ellbogenstoß verhindert. Die Gräfin gab ihr einen fröhlichen Kuss und wendete sie hin und her. Das Wunderbare, was ihre Aufmerksamkeit erregte, war, dass aus den Falten hier und da gepresste oder goldene Schrift in bunten Schnirkeln hervorsah. Auf der linken Seite guckte aus den Falten das Leben und die Taten des hochedlen Herrn Ritter Kunz von Schweinigen ihm nacherzählt. Hier versteckte sich die Schrift in die Falten. Auf dem Magen stand »Christliches Paradiesgärtlein zum Herumspazieren für christliche Lämmer von Johannes«. Nach hinten »Das Leben der christlichen Jungfrau Anna Maria Schweidnitzer« und links »Das Buch, was da handelt von den Hexen und denen so aus ihnen gefahren«, ein ganzes gedrucktes Kapitel. Indem sie das las, folgte sie dem Grafen ins Schloss bis zu seinem Saal mit dem einen Stuhl. Der Graf behauptete, das geschehe aus Ehrfurcht, dass bloß ein Stuhl da sei, damit die Herren in der Dame Gegenwart sich nur zu Knien und zu ihren Füßen setzen. Die Gräfin fand das sehr artig, die Leute zur Höflichkeit zu zwingen. »Und was ist denn das?« rief sie vor dem aufgestellten Gerümpel stehend. »Das sind fremde Merkwürdigkeiten. Dies ist der Köcher eines Indianers«, sagte der Graf. Er sehe einem von Würmern zerfressenen Stuhlbein nicht unähnlich, behaupteten die Pagen. Aber ein Wort der Gräfin machte es zum Köcher, sogar mit Pfeilen, und der Graf erklärte noch bis zu Tische alle japanischen, hottentottischen Merkwürdigkeiten. Hier hieß es aber nicht zu Tische, sondern zu Boden. Denn der Graf ließ die Tische durchaus nicht aus der Möbelkammer, weil es hier im Schlosse Sitte sei, dass man zur Verehrung der Dame auf dem Boden sitze beim Essen. Die Gräfin freute sich sehr darüber. Die Pagen fragten, ob diese Sitte aus Paris wäre oder aus dem Paradies, wo bekanntlich Eva den Apfel angebissen, weil sie kein Messer gehabt. So aßen denn alle auf dem Boden. Der Graf hielt der Gräfin den Teller vor. Das Geschirr war nicht sehr vollständig, darum aßen einige aus Töpfen, andere aus Helmen, einer gar aus der Mausefalle. Auch waren die Speisen nicht sehr mannigfaltig. Sie bestanden aus Hirsebreisuppe, Hirsebreiklößen, Hirsepudding und so weiter. Doch der Graf meinte, aus einfachem Geschirr schmecke alles am besten und vielerlei Speisearten verderben den Magen. Und somit war's gut. Die kleine Hochgräfin half draußen kochen und wollte nicht unter die neckenden Knaben, die immer riefen, »Komm, klein Paradiesgärtlein, hey, Herr Ritter Kunz von Schweinigen!« Am Abend ward den Pagen ein ganzer Gang voll Heu gestreut, wo sie wie ein Regiment nebeneinander Parade schliefen. Die Gräfin versteckte sich lachend in ihr Mooslager und die goldene Ruh kam dazu. Am anderen Tag sagte die Gräfin, die Leute brauchten nicht so großen Respekt vor ihr zu haben, wenn der Graf nur ein paar Bänke habe zum Sitzen. Aber der Graf hatte den Schlüssel zur Möbelkammer verloren. So war ein lustiges Leben in der alten Burg eingezogen. Sie tanzte des Abends, sie sang dem Hochgrafen Lieder, lachte und machte Sprünge und der Graf vergaß seine Maschine. Die Pagen liefen in allen Gängen und Plätzen umher, alles mit munterem Geschrei erfüllend. Gegen Abend wohl des dritten Tags stand die kleine, tolle Gräfin an der Seite des Grafen vor dem großen Fenster und schaute in den Himmel, der mit sanftem Rosenrot glühte über den Bergen mit dunklen Tannenwäldern. Ihr kleines Herz schlug höher und die zärtliche Hand lag auf des Grafen Arm. Die Pagen spielten im Hintergrund mit den japanischen Merkwürdigkeiten Ball, eine rötliche Dämmerung erhellte alle, nur einige hatten sich in eine der dunklen Wandtiefen gesetzt und plauderten leise. Da auf einmal öffnete sich die Tür. Gritta steckte den Kopf herein, wollte etwas sagen, wurde aber gleich verdrängt. Ein kleiner, dicker Herr mit weißer Perücke aufgepudert, mit stolzem Vorbau, stand schweißtriefend wie vom Donner gerührt da, als er in die wilde Wirtschaft des Zimmers sah. »Ziemt sich das«, presste er heraus, noch außer Atem, »kaum lässt man sie allein, mit dem Gebot, recht artig zu sein, ja, kaum lässt man sie allein, so laufen sie davon, eine Gräfin vom altadligen Geschlecht der Rattenwege davon.« Er musste einen Augenblick verschnaufen. Die Pagen stellten sich ängstlich in eine Reihe hinter ihrer Herrin auf, die den Mann auf seinen Bauch ansah, als könne sie sehen, was er heute gespeist. Zürnend fuhr er fort.
1: »Ich, Ihr Vormund, von der wohlweisen Ratsversammlung zu Prag, dazu eingesetzt. Ich finde sie nicht zu Hause auf dem Schloss und den Verwalter muss ich fragen. Ich, wo ist das Fräulein? Alle sagen, sie ist seit 2 Tagen fort.«
0: Er stampfte bei jedem Fort heftig auf den Boden.
1: »Es waren schon Boten nachgeschickt, die aber bloß mit Nachrichten zurückkamen, was wir zu bezahlen hatten, wo sie durch die Saatfelder geritten, bis ein Bauer die Botschaft brachte, er habe sie hier gesehen und bei einem Feinde ihres Geschlechts, ihrer Familie.«
0: »Kommen Sie einmal mit, Herr Vormund«, sagte sie, indem sie ihn zwischen den erschrockenen Pagen durch nebenan in eine alte Rüstkammer führte. Bald darauf ertönte das heftige »Ich will«, ihrer Stimme und des Vormunds Geschrei
1: »Sind Sie toll?«
0: Alles stand gespannt. Erzürnt zog nach einer Weile der Vormund sie ins Zimmer. »Und ich will den Grafen heiraten, und wenn Sie auch nicht wollen, so ist mir's einerlei.« Der Graf fasste verlegen an seine Nase. Ihr kleiner Mund erstickte fast vor »Ich will«.
1: »Aber Sie sollen jetzt mit«, sagte der dicke Herr.
0: »Ja, jetzt, aber ich komme wieder. Wenn ich mit den 2 anderen Vormündern gesprochen habe, und wenn sie nicht wollen, so laufe ich davon.« Sie warf noch dem Grafen einen listigen Blick zu, dann bot ihr der Vormund den Arm und geleitete sie die Treppe hinunter, wobei sie mit zornigem Herabtrippeln mehrere Male den kleinen Herrn zum Stolpern brachte.
1: »Aber bedenken Sie doch, meine Liebe, Sie, die den Schönsten bekommen könnten, mit einem so schönen Schnurrbart und so vielen Goldstücken in der Tasche, denken Sie doch, Kind, so ein Zuckermännchen«,
0: sagte er fast weinerlich. »Oh, was, den kann ich mir von Zucker backen lassen. Ich will den Grafen.« Die Pagen folgten. Der Zug ging den Berg hinab. Der Graf stand allein in seinem Saal. Es kamen ihm wunderliche Gedanken von einer Maschine, womit man Vormünder durchprügeln konnte. Die kleine Gritta trat ein. Die Sonne ging langsam unter, leise das Zimmer färbend, rötlich über die kühlen, dunklen Berge hinabsinkend. Sie kam zum Vater und legte zum ersten Mal ihr Haupt an sein Herz.
2: »Wo ist meine Maschine?«, fragte er.
0: »Dort steht sie.
2: Rücke sie heran.«
0: Sie zog sie herbei. »Die Pagen haben den kleinen Mops so viel darauf springen lassen, wenn sie nur nicht verdorben ist«, sagte Gritta. Der Graf holte sein Werkzeug und setzte sich an die Arbeit. Bald hämmerte und raspelte und rumpelte es wie früher im alten Schloss, und der Graf summte ein altes arabisches Lied von der Herrlichkeit des Paradieses. »Die wilde Gräfin wird wohl nie wiederkommen?«, fragte Gritta den alten Müffert.
3: »Nein. Die Vormünder lassen die wohl so leicht nicht wieder fort«, sagte er.
0: So verstrich von da an die Zeit ruhig. Gritta ging so früh wie die Hühner zu Bett in ihr Ecktürmchen, das naseweiß aus der alten Ruine hervorstand und weit in den Gau hinaussah als das einzig Erhaltene. Und sie stand ebenso früh, wie die Sonnenstrahlen das Türmchen begrüßten, wieder auf. Und nach 14 Tagen? Da war alles vergessen. Gritta und Müffert saßen eines Abends in der Küche, die ein kleines, rußiges Gewölbe war. Ein Feuer brannte auf dem Herd, 4 große Töpfe kochten, und die weißen Nebelwolken vermischten sich mit dem schwarzen Rauch, zogen hinauf und flogen mit ihm davon. Es war heute zum ersten Mal nach langer Zeit stürmisch. Der Wind trieb manchmal den Rauch wieder hinab. Die kleine Greta saß neben den Töpfen auf dem Herd. Sie schien an etwas zu denken, was sie ängstigte. Denn sie sah von Zeit zu Müffert auf, der in Gedanken vertieft vor einer Speckseite stand, die im Schornstein neben einem paar nachbarlichen Würsten an einem Bindfaden bammelte. Er schien sich zu besinnen, ob er sie anschneiden solle, denn das säbelförmige Messer guckte zwischen seinem Zeigefinger und seinem breiten Daumen wie ein angerufener Ratgeber hervor, mit einem entsetzlich begierigen Gesicht, in dem sich das Feuer spiegelte.
3: »Ach, Müffert«, hob Greta an, »glaubst du wohl, dass der Vater noch an die Birkenrute denkt? Glaubst du wohl, dass noch Birkenreiser draußen am Birkenbaum sind?«
4: »Oh nein, Kind. Ich glaube, der wird vertrocknen.«
3: »Das hat einmal seine sonderbare Bewandtnis mit dem Baume gehabt.«
0: »Ach, erzähle«, bat Greta. Müffert machte das Messer zu und Greta sah mit Vergnügen, wie ihre lieben blonden Würstchen heute noch vergnügt hängen blieben. Er setzte sich auf den Herd neben sie, und Greta schaute, während er erzählte, in die weißen Wolken der Töpfe, wie sie mit den schwarzen Rauchmassen davonwirbelten, in denen sich, was in der Geschichte vorkam, ihr bildete.
3: »Dein Urgroßvater hatte seine Kinder gar artig erzogen, bis er Graf wurde. Da bekam er aber noch ein Mägdlein und meinte, weil er Graf geworden, dürfe eine kleine Gräfin doch nicht mehr die Rute kosten. So wurden denn die Rutenbäume hier um des Herrn Grafen Schloss gar nicht mehr gepflegt. Die kleine Gräfin wuchs auf in aller Unart. Der Graf wusste kein Mittel, sie zu strafen, das nicht das Gräfliche in ihr verletzte. Er kannte noch nicht den Spruch, der jetzt in mehreren Familien gang und gäbe ist, heute kriegst du nichts zu essen, und dachte, es werde immer bei den kleinen Unarten bleiben. Aber das war Irrtum. Sie entwuchs der Rutenzeit, ward wild, lief in den Wald, blieb nächtelang aus, kam des Morgens mit wilden Dornenranken, Moos und Nachttau in den fliegenden Haaren stolz nach Haus. In der Frühsonne regte sich besonders ihre Lustigkeit, wenn sie den betauten Gräserfußpfad hinauflief, ihren stolzen Gliederbau dem Himmel entgegenhob und Frühluft trank, dann sang sie die im Walde selbst erfundenen Weisen. So kam sie eines Morgens auch mit einem jungen Bären bepackt, der sie im Walde angefallen und den sie mit ihren festen und starken Gliedern erwürgt, gerade als ihr Herr Papa mit einem jungen Manne sprach, den er ihr zum Bräutigam erwählt. Der Bär mit seinem dunklen Fell hing ihr über die weiße Schulter und das Blut tröpfelte aus einer Wunde, die seine Tatze ihr geschlagen. Ihre Stimme, die wie die des Windes war, der um die Burg des Nachts sang, erschallte. Der junge Graf mit seinem blassen Angesicht und schwarzen Bart schaute sie freundlich an. Sie hatte fast einen kalten Blick, weil alles Feuer ihrer Augen sich tief in sie zurückgedrängt hatte. Aber, meldet die Sage, als sie ihn angeschaut, brach es aus. Das Feuer ihres Herzens, ihrer Seele. Darum auch meldet sie ferner, dass sie das Fräulein vom Feuerauge hieß. Jetzt liebte sie den Grafen mit Leidenschaft. Sie war nicht seine Braut, das durfte man nicht sagen. Sie war sein Geselle. Aber das konnte ihrem Herrn Papa keine Freude machen. Fröhlich eilten sie nebeneinander mit Wurfgeschossen über die Berge und durch Schluchten und auf moosigen Pfaden unter Gebüschen hinweg. Die rauschenden Waldeslüfte strömten ihnen voran dem Wilde nach. Sie sangen zusammen, studierte er, wozu er besondere Neigung hatte, so lernte sie mit ihm. Bis spät in die Nacht saßen sie oft vor den alten Folianten, die Arme ineinander verschlungen, eins dem anderen helfend. Ach, der gute alte Vater wusste gar nicht, wie er sich dabei anstellen solle. Er hatte Sorge, dass dies einer jungen Hochgräfin böse Nachrede machen werde. Auch bekümmerte ihn das sehr, dass sie so tief in frühere Zeiten sich bewanderten, wo die Welt noch auf der linken Seite mochte gelegen haben. Dies verdroß den Grafen sehr. Er mochte nun einmal durchaus nicht leiden, dass sie in den alten Büchern herumsuchten, aus denen die Staubwolken beim Umwenden der Blätter aufstiegen und die alten Bilder mit grinsenden Gesichtern schnell herausguckten. Kurz, er wurde immer unzufriedener. Besonders schrieb sich sein Unwille gegen dieses Bücherdurchsuchen daher, weil er einmal in Gemütsruhe im Keller unter dem offenen Kranen am Weinfasse liegend, während der Wein wie ein Bächlein durch die Gebirge und Wiesen seines Innern floss, es ihm vorkam, als ob die Bücher aus der Bibliothek dahergetrampelt kämen und knurrten ihn an und öffneten ihre Blätter und klappten wieder zu, worauf allemal große Staubwolken herausfuhren, die sich zu alten Mönchen und andern dergleichen wunderlichen Gestalten formten, dann umherspazierten und feine Liedchen auf seine Trunkenheit sangen. Diese Spottgesichte konnte er nicht vergessen. Und oft schaute er nach dem roten Stammbaum hinüber, der mit seinen Blättern säuselnd ihn zu mahnen schien, dass er seinen Einspruch bei der Erziehung der Gräfin abgelehnt habe. Es brach Krieg aus. Der junge Graf zog mit einem Fähnlein Reiter fort. Jetzt glaubte der alte Herr, die junge Gräfin unter seiner Regierung zu haben. Er wollte, sie solle still zu Hause sitzen und einen Kaminschirm sticken. Ihr pochte es in allen Gliedern. Und wenn sie durch die Schlossfenster hinausschaute auf die blauen Berge, die gleich einer Mauer vor einem tatenkräftigen Leben ihr lagen, wurde es ihr oft so eng, dass sie die Vorhänge ihres großen Himmelbettes aufriss und mit den Kissen zu bombardieren anfing, sodass die Federn stiebten. Bald ließ sie diese wieder die goldenen Engel fliegen, die die Federkrone des Betthimmels trugen, bald in die und jene Ecke. Kam nun der alte Graf in solchem Augenblick, wo alles krachte und knarrte in ihr Zimmer, so zog sie schnell die Gardinen ums Bett und steckte sich unter ein großes Federbett, was sie fest um sich wickelte. Da stand nun der Graf und predigte ihr stundenlang vor. So kam er auch wieder eines Morgens mit einem Arm voll Seide zu jenem Kaminschirm, den sie noch nicht angefangen hatte. Da lag wieder das große Federbett. Der Graf stellte sich davor und zankte. Aber heut blieb das Federbett besonders ruhig liegen. Sonst hatte sie zuweilen ihren Kopf hervorgestreckt und ihn dann schnell wieder zurückgezogen. Endlich ward der Graf über ihren Mangel an Anteil zornig, dass er sich Mut fasste und das Federbett herunterriss. Aber siehe, der Fleck war leer und nichts dahinter. Während der Graf am Abend vorher in Gemütsruhe unter dem Kränchen eines uralten Fasses lag, öffnete sich das Tor des Schlosses und die Gräfin mit einem Bündelchen schritt heraus. Ganz still und für sich schaute sie umher auf die nachtenden Berge und ihr lichtbraunes Haar floss leise im Abendwind daher. Sie zog zur Armee. Als sie anlangte, empfing sie der junge Graf mit großen Freuden. An seiner Seite zog sie mit zu Felde, focht neben ihm und verfolgte ihn mit den Augen, dem entgegentretend, der das Schwert gegen ihn schwang. Am Abend saßen sie an den Wachfeuern, die müden Glieder ausgestreckt auf ihren Mänteln. Da wehte der kühle Nachtwind über die lustige Schar hin und kühlte die heißen Köpfe. Die Soldaten rauchten, sie sang, erzählte alte Weisen und alle waren fröhlich und gut in ihrer Gegenwart. Es verglimmten nach und nach die Kohlen. Der Himmel breitete seinen Nachtmantel aus mit den unzähligen Sternen. Da wusste die junge Gräfin erst, wozu sie geboren war. Sie erhob sich leise und betrachtete den schlummernden Grafen und vertiefte sich in die Ruhe seiner edlen Züge und las wie in einem Buch die schönsten Lieder an den Frühling, an die aufgehende Sonne oder den Mond, je nachdem das Antlitz des Grafen
0: oder auch ihr eigenes Gemüt gestimmt war. Sie schrieb dies alles mit ihrer Messerspitze in die Rinde der Bäume umher. Dann schlummerte sie ein Weilchen, während Göttinnen, man nennt sie Musen, ihrer sind neune, voran ein schöner Musenjüngling einen schwebenden Tanz über ihrem Haupte aufführten und allerlei Träume ihr zusendeten. Eines Morgens zogen sie aus dem Quartier, die Trommel tönte. Sie hatte die dem Tambour abgenommen und trommelte einen Marsch, zu dem sie sang von der Kriegslust. Die Soldaten hörten begeistert zu. Sonderbar wirbelten die Trommeltöne wie ein Lied aus ihrer Brust geschaffen in den blauen Himmel empor. Da kam eilig des Weges ein Bote, der sagte, der alte Graf liege auf dem Todesbett. Zwar habe er verboten, sie zu rufen, aber der alte Schlosskaplan habe ihn ausgeschickt. Schnell reichte Gräfin Berwalda dem Grafen zum Abschied die Hand und ritt davon. Eine unnennbare Trauer erfasste sie, als sie das Schloss, auf dem selbst die alten, rostigen Wetterhähne die Flügel zu hängen schienen, erblickte. Es sagte ihr alles, ihr Vater lebe nicht mehr. So war es auch. Das ganze Schloss war leer. Alle Diener und Hausleute waren furchtsam geflohen und hatten die alten Mauern allein stehen lassen. So zog sie in ihr Erbe ein, das Einzige, was ihr blieb. Rasch sprang sie vom Pferde und klopfte leise seinen Hals, als wolle sie sagen, »Bald reiten wir wieder davon.« Dann warf sie ihm die Zügel auf den Bug und es trabte mit lautem Hufschlag in den leeren Schlosshof. Der Schlosskaplan schlich in den leeren Gemächern herum, halb als wenn er sich vor ihr scheue, halb als wenn er sie bemitleide. Ängstlich übergab er ihr die Schlüssel und ging eilig davon. Die Gräfin stellte sich an ein hohes Fenster und schaute hinaus auf die dunklen, blauenden Berge in der Ferne. Sie liebte ihr altes Erbe so, und doch war es ihr, als drücke ihr etwas schwer auf dem Herzen. Die Sonne ging unter. Sie erhellte das Gemach und die braune Ledertapete mit einem leisen Schimmer. Da kam der alte Schlosskaplan herein, wich aber scheu zurück vor ihr. Sie verlangte, er solle bleiben und alles sagen, was er auf dem Herzen habe. Nach langem Zagen sagte er endlich, der Graf hätte immer zornig über sie geschwiegen. Aber in der letzten Stunde habe er gesagt, es sei gesündigt, dass er nicht die Reiser vom Rutenbaum zu ihrer Erziehung gebraucht. Darum habe er den Gram erleben müssen, dass sie davon und unter die Soldaten gegangen sei. Er verwünsche sie, dass sie selbst im Grabe keine Ruhe finde, bis der Rutenbaum vertrockne, und der solle nicht eher vertrocknen und mit frischer Kraft fortblühen, bis ein Mädchen aus ihrem Geschlecht so gut sei, dass es nie eine Rute verdiene. Der alte Mann hatte ausgesprochen, die junge Gräfin schwieg und schaute nach der sinkenden Sonne. Ihr Glück sank mit ihr. Da tönten Schritte die öde Burgtreppe hinauf. Der Bote trat ein mit einem Schreiben. Der junge Graf war in der Schlacht gefallen. Sie schwieg und ging in ihr Turmzimmer, was auf die Gegend hinausschaute, von wann der Bote gekommen war. Die alten Bücher, in denen sie studierte, lagen um sie her. So saß sie im Lehnstuhl, dem Fenster gegenüber, bis in ihr spätes Alter. Niemand traute sich in die Nähe dieses Gemachs. In den Wald ging sie noch oft, und fortgewirkt hat sie noch lange. Woher kommt es, dass jetzt jenseits der Berge blühende Wiesen und Felder liegen? Oft kam sie von den Bergen heruntergeschritten, wenn die Bauern im Schweiße ihres Angesichts unten arbeiteten, mit traurigen Blicken die Stücke messend, deren widerspenstigen Boden sie glaubten, nicht bearbeiten zu können. Sie lehrte ihnen diese fruchtbar machen. Sie baute ihnen sogar einen eigenen Pflug. Die Leute liebten und fürchteten sie. Und doch war es ihnen, wenn sie weggegangen, als habe sie kein Wort mit ihnen gesprochen, keinen angesehen. Selbst als sie ganz alt war, kam sie an einem Stabe gebückt und schaute mit ihren wunderbaren Augen wie segnend alles an. Die Kinder hatten vor ihr keine Scheu. Sie besuchte diese oft im Walde. Aber wenn sie gegangen, war es ihnen wie ein schöner Traum, der wieder verschwand.
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7: Um 9 Uhr mit Emily Seidel. In Hannover starten heute die Finals, ein Multisport-Event über 4 Tage. Dort werden in 24 Sportarten deutsche Meisterschaften ausgetragen. Es ist schon das 6. Mal, dass die Finals stattfinden, dieses Jahr aber erstmals in Norddeutschland. Mats Nicholson aus der Sportredaktion erklärt, was geplant ist.
8: Die Idee ist einfach. 24 Sportarten tragen zeitgleich in einer Stadt ihre deutschen Meisterschaften aus. Dadurch entsteht ein großes Sportevent mit viel mehr Aufmerksamkeit als jede dieser Sportarten einzeln für sich erreichen würde. Da sind natürlich die klassischen großen olympischen Sportarten wie Schwimmen, Turnen und die Leichtathletik, die aber ein Sonderfall ist. Die deutschen Meisterschaften der Leichtathleten werden im Stadion in Wattenscheid ausgetragen. Ein besonderer Wettkampf wurde aber in die Finalstadt Hannover ausgelagert. Das Stabhochspringen auf dem Opernplatz. Dort wird eine mobile Stabhochsprunganlage aufgebaut. Die meisten Wettbewerbe in Hannover sind kostenlos. Sportfans können also einfach so vorbeischauen.
7: Frankreich führt als erstes EU-Land ein Social-Media-Verbot für Kinder und Jugendliche unter 15 Jahren ein. Das Parlament in Paris hat am Abend mit großer Mehrheit ein entsprechendes Gesetz beschlossen, das mit dem neuen Schuljahr in Kraft treten soll. Kritiker zweifeln allerdings an der Verfassungsmäßigkeit. Sie halten das Social-Media-Verbot außerdem für kaum durchsetzbar. Darüber hinaus soll in Frankreich nach den Sommerferien die Benutzung von Smartphones an weiterführenden Schulen komplett untersagt werden. Die Spritpreise steigen wieder und damit geht die Debatte über staatliche Hilfe in eine neue Runde. SPD und Opposition fordern Eingriffe. SPD-Generalsekretär Klüssendorf fordert eine Preisobergrenze für Benzin und Diesel. Aus Berlin Isabel Karras.
9: Klüssendorf fordert mehr staatliche Regulierung des Kraftstoffmarktes, statt steigende Preise immer wieder mit Steuergeld auszugleichen. Auch linken Politiker Dietmar Bartsch verlangt ein Eingreifen des Staates. Er bezeichnet die hohen Spritpreise im Deutschlandfunk als nicht zumutbar, vor allem für Familienpendler und Handwerksbetriebe. Bartsch wirft der Bundesregierung Untätigkeit vor und fordert unter anderem eine Übergewinnsteuer für Mineralölkonzerne sowie direkte Entlastungen für Verbraucherinnen und Verbraucher. Die Bundesregierung hatte Anfang der Woche erklärt, sie plane derzeit keine neuen Entlastungen für Autofahrerinnen und Autofahrer. Der 2-monatige Tankrabatt war Ende Juni ausgelaufen.
7: Am Bonner Landgericht könnte heute das Urteil im Prozess um einen gescheiterten Maskendeal zwischen dem Bundesgesundheitsministerium und einer Hamburger Firma fallen. Laut dem Unternehmen hat der damalige Gesundheitsminister Spahn den Auftrag für Maskenlieferungen erteilt, ihn dann aber kurzfristig wieder zurückgezogen. Aus Bonn, Maike Kreber.
10: 287 Millionen Euro plus 160 Millionen Euro Zinsen, die fordert ein Hamburger Unternehmen vom Bundesgesundheitsministerium. Denn laut der Firma habe der damalige Gesundheitsminister Jens Spahn persönlich mehrere hundert Millionen Masken bei ihnen bestellt, dann aber kurzfristig wieder abgesagt. Beim Prozessauftakt Mitte Juni konnten sich die Parteien nicht einigen. Heute könnte ein Urteil fallen. Die alles entscheidende Frage: Gab es für die Masken einen Kaufvertrag? Neben der Hamburger Firma klagen deutschlandweit fast 100 weitere Unternehmen in ähnlichen Verfahren gegen den Bund. All diese Klagen gehen auf die Hochphase der Corona-Pandemie zurück, als Masken und medizinische Geräte händeringend gebraucht wurden.
7: In Norwegen erinnern die Menschen heute an die Terroranschläge vor 15 Jahren. Dabei waren in der Hauptstadt Oslo und auf der Insel Utøya insgesamt 77 Menschen getötet worden. Der Rechtsterrorist Anders Breivik hatte im Regierungsviertel eine Autobombe gezündet und anschließend bei einem Sommerlager von Jugendlichen das Feuer auf Teilnehmer eröffnet. Breivik wurde 2012 zur damals möglichen Höchststrafe von 21 Jahren Haft verurteilt. Die Entwicklerfirma von ChatGPT, OpenAI, berichtet von einem Zwischenfall beim Testlauf eines neuen KI-Modells. Nach Angaben des US-Unternehmens ist die Software eigenständig in die Computersysteme einer anderen KI-Firma eingedrungen. Grundlage war ein Test, inwieweit das neue KI-Modell Sicherheitslücken für Cyberattacken ausnutzen kann. Dabei ging die künstliche Intelligenz viel weiter, als die Experten erwartet hatten. Die OpenAI-Software setzte unter anderem auf zuvor unentdeckte Sicherheitslücken sowie auf gestohlene Zugangsdaten. OpenAI spricht von einem beispiellosen Cyber-Zwischenfall. Das waren die Nachrichten. Das Wetter in Norddeutschland: viele Wolken, gelegentlich Schauer oder Regen, im Osten später einzelne Gewitter, höchstens 18 bis 21 Grad, böiger bis stark böiger Wind an der See, stürmische Böen. Morgen Wolken und Sonne und meist trocken, im Osten einzelne Gewitter möglich, Höchstwerte 18 bis 23 Grad und am Freitag dann Temperaturen zwischen 19 bis 24 Grad. Es ist 9.05 Uhr.
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5: Heute am Mittwoch, und wir hören Musik von einem dänischen Spätromantiker, Ruud Langgaard heißt er. Jeder seiner Sinfonien hatte einen sehr poetischen Beinamen gegeben, der 16. Daraus hören wir gleich einen Satz, den Titel Sonnenflut. Guten Morgen.

0: Rüd Langgaard, erster Satz der Sinfonie Nummer 16 mit dem Beinamen Sonnenflut. Das dänische Nationale Sinfonieorchester unter Thomas Dausgaard hat gespielt auf NR Kultur um 10 nach 9. Aufregung um ein neues Lied von Danger Dan seit der letzten Woche. Das Stück sollte er eigentlich mit dem Pianisten Igor Levit in der ZDF-Satire-Sendung Die Anstalt aufführen. Sie erinnern sich, Aufzeichnung war letzte Woche. Da wurde bekannt, dass das Duo wieder ausgeladen wurde vom ZDF. Das Lied enthalte Passagen, die man als Aufruf zur Gewalt verstehen könnte. Wir haben viel über dieses Lied und die Kontroverse drüber gesprochen. Gestern also war die ZDF-Sendung im Fernsehen ohne die beiden, die standen zeitgleich kurzfristig im Columbia-Theater in Berlin auf der Bühne und haben dem Abend einen besonderen Titel gegeben, nämlich Die keine Angst stallt.
1: Also jetzt mal ganz spekulativ. Angenommen, ich schreibe mal ein Lied.
2: Sie haben kurzfristig eingeladen und ihre Fans sind gekommen. Nach knapp 45 Minuten war die gestrige Veranstaltung im Berliner Columbia-Theater ausverkauft. Danger Dan und Igor Levit, diese eher ungewöhnliche Musikkombo aus antifaschistischem Rap und klassischem Klavier, erfreut sich einer treuen Fangemeinde.
3: Das ist
2: die spontane Ersatzveranstaltung in Berlin sollte ein Abend sein für Freunde und Unterstützer. Anwälte, Journalistinnen und natürlich jede Menge Danger Dan-Fans waren gekommen, um die beiden Künstler und ihren vom ZDF abgelehnten Song Keine Angst zu feiern. Eingebettet in die Songs, Grüße und Danksagungen wurde reichlich Kontext. Die Journalistin Heike Kleffner hielt eine Rede über die Zunahme rechter Gewalt in Ostdeutschland. Die Anwältin Christine Piercek berichtete aus ihrem Alltag mit Betroffenen von rassistischer und antisemitischer Gewalt. Und brach eine Lanze für den Musiker Danger Dan.
4: Danger Dan übernimmt Verantwortung, indem er Namen nennt, indem er Partei ergreift. Indem er nicht so tut, als wäre es neutral, in Zeiten erstarkender faschistischer Bewegung einfach nur Künstler zu sein. Darin liegt keine Verachtung für den Rechtsstaat, sondern eine Ernstnahme seiner Versprechen.
2: Der Appell ans Publikum lautete: Haltet euch nicht mit ein paar provokanten Liedzeilen auf, diskutiert lieber mit euren Freunden, wie man dem Erstarken rechter Gewalt entgegentreten könnte.
5: Die wichtige Frage und die Debatte, die wir eigentlich hätten führen müssen, ist doch die Frage: Wie gehen wir um mit den ganzen Faschisten und Faschistinnen, die gerade in die Parlamente gehen, mit den Faschistinnen und Faschisten, die auf der Straße sind? Wie gehen wir um mit rechter Gewalt?
2: Antworten auf diese Fragen gab es zwar nicht, dafür Brecht-Zitate und Tucholsky-Gedichte. Überzeugt werden musste an diesem Abend aber ohnehin niemand. Die beiden Künstler verstanden ihre kurzfristige Show als eine Art Empowerment für ihre Fans, die zwischen Antifa-T-Shirt-Trägern und Alerta, Alerta, Antifaschista rufen, die anderthalbstündige Spontanparty dankbar annahmen.
6: War ein toller Abend und ich glaube, es war ganz wichtig, dass der Abend stattgefunden hat. Ich zähle mich selber zur vielleicht leisen Mitte und das ist, was die leise Mitte sollte dabei sein und sollte auch anfangen aufzustehen.
7: Hoffentlich hat es wirklich positive Auswirkungen, dass mehr Leute in die Aktion kommen und Dinge unternehmen. Selbstverständlich nur im Rahmen von dem, was rechtlich erlaubt ist.
8: Natürlich, alle Leute, die in dem Raum waren, haben eine ähnliche Ansicht, aber es war auch sehr bestärkend, das so zu spüren, dass ja, wir alle lauter sein müssen.
2: Das neue Album von Danger Dan erscheint zwar erst im Herbst, größtmögliche Aufmerksamkeit hat ihm der Medienrummel um seinen Song Keine Angst schon jetzt beschert.
0: Cora Knoblauch war gestern im Berliner Columbia Theater bei der Veranstaltung von Danger Dan und Igor Levit.

0: Der vierte Satz Allegro con Variazioni aus dem Klarinettenquintett in A-Dur von Wolfgang Amadeus Mozart. Wolfgang Mayer zusammen mit dem Carmina Quartett auf NR Kultur. Es sind überwiegend Männer, die in der Kunstgeschichte ihren Platz gefunden haben. Frauen haben scheinbar viel weniger Spuren hinterlassen, auch in den Museen. Erstaunlich, dass zur Sammlung der Kunsthalle Bremen besonders viele Zeichnungen von Bremer Künstlerinnen gehören. 60 Zeichnungen werden ab jetzt in einer Aufstellung im Kupferstichkabinett präsentiert. Sie heißt Mehr Frauen, Bremer Künstlerinnen auf Papier. Christine Gorni war für uns schon mal da.
1: Was haben Anna Plate, Toni Elster und Margarete von Reinken, Dora Bromberger, Elisabeth Noltenius und Agnes Sander-Plump gemeinsam? Diese Frauen hatten sich alle mal einen Namen in der Bremer Kunstszene gemacht, wurden dann aber ganz schnell vergessen. Bei einem Forschungsprojekt im Kupferstichkabinett der Kunsthalle Bremen kam heraus, dass in der Zeichnungensammlung Bremer Künstlerinnen und Künstler ein Viertel von Frauen stammt. In der gesamten Kunsthallensammlung liegt die Frauenquote nur bei 5%. Bei dieser regionalen Sammlung von Bremer Zeichnungen, die insgesamt 1800 Werke zählt, ist das aber eben anders. Und die Kuratorin der Ausstellung, Friederike Quader, erklärt, warum.
2: Man muss sagen, dass die Sammlung, dadurch, dass es eine regionale Sammlung ist, viel mehr die Realität vor Ort widerspiegelt als eine Sammlung, die durch eine Kaufstrategie erweitert wurde. Also gerade vor 100 Jahren hat man doch stärker die Kunst von Männern fokussiert. Und diese regionale Sammlung, die ist eben auch viel durch Beziehungen vor Ort entstanden, gewachsen, ganz natürlich. Also es spiegelt viel mehr die tatsächliche Zusammensetzung des Kunstmarktes vor Ort wieder.
1: Und auf dem Bremer Kunstmarkt waren im 19. und 20. Jahrhundert viele Künstlerinnen aktiv. Die Ausstellung zeigt ihre Ölstudien, Aquarelle und hauptsächlich Zeichnungen mit Bleistift, Kohle oder Tusche. Den Frauen zugedachte Sujets waren damals Porträts, Landschaften und Stillleben. Entsprechend sehen wir Obstschalen, sommerliche Blumenranken, verschneite Winterlandschaften mit viel norddeutschem Himmel. Akte, Handstudien und Porträts vor allem von Kindern. Wie auch die berühmte Liegende Mutter mit Kind, eine Kohlezeichnung von Paula Modersohn-Becker von 1906, die schlafende nackte Frau in Seitenlage, das Kind in den Armen. Paula Modersohn-Becker, die hier mit mehreren Zeichnungen vertreten ist, wurde nach ihrem Tod sogar zum internationalen Kunststar, während die meisten ihrer damaligen Kolleginnen schlichtweg aus der Kunstgeschichte verschwunden sind, sagt die Kustodin des Kupferstichkabinetts Annette Reckert.
3: Frauen hatten schwierige Bedingungen. Sie waren noch nicht zugelassen zu einem offiziellen Kunststudium. Sie hatten klassischen Rollenvorstellungen zu entsprechen und hatten weniger gute Möglichkeiten auch eines Nebenherverdienstes. Und Frauen hatten eben Rollen auszufüllen und die Wege waren steinig.
1: Schön, dass das Publikum in der Ausstellung einiges über diese steinigen Wege erfährt. Kurzbiografien neben den einzelnen Zeichnungen beschreiben, wie sich die Künstlerinnen vernetzten. Im 19. Jahrhundert waren das private Freundschaften. Im 20. wurden die Strukturen professioneller. Mit Gründung des Bremer Malerinnenverband und der GEDOC, Gemeinschaft deutscher und österreichischer Künstlerinnen und Kunstfreundinnen, die in diesem Jahr 100 Jahre alt wird.
0: Mehr Frauen, Bremer Künstlerinnen auf Papier. Die Ausstellung in der Kunsthalle in Bremen von jetzt an bis zum 8. November.

0: Eine Komposition von Julie Cooper, gespielt von Elena Urios, der Violine, Anna Lapwood, Orgel und dem Choir, dem Chapel Choir of Pembroke College, um 9.31 Uhr.
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0: Ein kurzer Blick auf die Nachrichten. Frankreich führte als erstes EU-Land ein Social-Media-Verbot für Kinder und Jugendliche unter 15 ein. Das Parlament in Paris hat gestern Abend mit großer Mehrheit ein entsprechendes Gesetz beschlossen, das mit dem neuen Schuljahr in Kraft treten soll. Kritiker zweifeln, ob das Verbot verfassungsmäßig und durchsetzbar ist. Bei dem Sicherheitstest des US-Tech-Unternehmens OpenAI haben mehrere KI-Modelle ihre Testumgebung verlassen. Danach haben sie eigenständig ein anderes Unternehmen gehackt. Die Entwickler sprechen von einem beispiellosen Cybervorfall. In und um Hannover starten heute gleich zwei große Ereignisse, das Maschseefest und die Finals. Bis Sonntag finden mehr als 20 deutsche Meisterschaften in verschiedenen Sportarten statt. Heute Nachmittag eine gemeinsame Eröffnungsfeier dieser beiden Ereignisse. Und das Wetter dazu, viele Wolken, gelegentlich auch Schauer, gebietsweise Regen bei 18 bis 21 Grad. Ich bin Philipp Schmid, guten Morgen.

Das war der dritte Satz Allegro aus der Streichersinfonie Nummer 1 in C-Dur von Felix Mendelssohn-Bartholdy, gespielt vom Münchner Rundfunkorchester.

0: Antonín Dvořák aus der Serenade für Blasinstrumente, Violoncello und Kontrabass. Übrigens zwei Streichinstrumente auch dabei. War das der Marsch mit dem St. Paul Chamber Orchestra unter Hugh Wolf um 9.40 Uhr auf NDR Kultur. Mit dem Titel Legende muss man ein bisschen vorsichtig sein. Hollywood-Legende Paul Schrader feiert heute seinen 80. Geburtstag. Gut, Legende. Viele werden den Namen noch nicht gehört haben, aber er hat viele große Filme gedreht und Drehbücher geschrieben, unter anderem zu Taxi Driver. Dunja Sadaki gratuliert.
1: Einer der berühmtesten Sätze der Filmgeschichte.
2: You talking to me? Well, then who the hell else are you talking to? You talking to me? Well, I'm the only one here.
1: Der traumatisierte Vietnam-Veteran Travis Bickle redet mit seinem Spiegelbild. Bickle ist nicht nur einsam, sondern leidet unter Schlaflosigkeit und fährt nachts Taxi durch das heruntergekommene New York der 1970er Jahre. Die Kriminalität und der Schmutz der Stadt stoßen ihn ab. Verzweifelt will er bewaffnet und in Eigenregie die Stadt retten und die junge Prostituierte Iris gleich mit. Es endet im Blutbad. Mit nur 26 Jahren schrieb Paul Schrader in einer persönlichen Krise das Drehbuch zu Taxi Driver. Robert De Niro spielte die Hauptrolle, die 12-jährige Jodie Foster, die junge Prostituierte im Filmklassiker. Regie führte Martin Scorsese. Der Film gewann 1976 die Goldene Palme in Cannes. Über seine Motivation sprach Schrader in einem Lehrvideo der britischen Filmakademie BAFTA.
3: Ich lebte in meinem Auto und landete mit 25 wegen Exzessen und Dauertrinken mit einem blutenden Magengeschwür im Krankenhaus. Dort kam ja das Bild vom Taxi, ein gelber metallener Sarg, der durch die Häuserschluchten der Großstadt treibt. Darin gefangen, ein junger Mann. Mir war klar, dass ich diese Geschichte schreiben musste, weil ich im Begriff war, selbst dieser junge Mann zu werden. Und schreiben war der einzige Weg, das zu verhindern.
4: And the only way I could not become him was to establish his identity apart from mine, to write about him.
1: Dass Schrader überhaupt beim Film landete, grenzt an ein Wunder. Er wuchs im US-Bundesstaat Michigan in einer streng evangelischen Gemeinde auf. Kino war strengstens verboten, Filme waren Teufelswerk. Im Interview mit dem Nachrichtennetzwerk NPR erinnert er sich an das Verbot von damals.
3: Sie verboten alles, was sie weltliche Vergnügungen nannten. Kartenspielen, Rauchen, Trinken, Tanzen und eben Theater- und Kinobesuche. Das stammte alles noch aus den Zeiten der Prohibition.
1: Umso radikaler war später Schraders Durchbruch. Als Drehbuchautor prägte er mit Martin Scorseses Meisterwerk wie ein wilder Stier über den selbstzerstörerischen Boxer Jake LaMotta. Als Regisseur feierte er Erfolge mit American Gigolo, auf Deutsch ein Mann für gewisse Stunden. Das Drama machte Richard Gere als Edeleskort über Nacht zum Weltstar. Filme von Schrader gelten als Meisterwerke und Kult. Für eine Oscar-Nominierung reichte es trotzdem lange nicht. Erst für das Glaubensdrama First Reformed, in dem Ethan Hawke einen verzweifelten Pfarrer vor einer Klimakatastrophe spielt, erhielt Schrader 2019 seine erste Oscar-Nominierung. 2022 wurde er in Venedig mit dem Goldenen Löwen für sein Lebenswerk geehrt. Sein Wandel vom Autor zum Regisseur war allerdings nicht leicht, wie er im öffentlich-rechtlichen Radiosender NPR zugab.
3: Die visuelle Logik war das Schwerste. Ich kam aus einer Tradition, in der man glaubte, dass Ideen ausschließlich der Welt der Worte gehörten.
1: Schuld, Isolation, die Hoffnung auf Erlösung. Darum geht es oft in Schraders Film. Heute feiert der kompromisslose Filmemacher seinen 80. Geburtstag. Ein Autor und Regisseur, der das US-Kino nachhaltig geprägt hat.
0: Hollywood-Regisseur und Drehbuchautor Paul Schrader. Heute wird er 80 Jahre alt.

Sinfonie C-Moll von Johann Baptist Wannhall. Gleich nach 10 begleitet sie Franziska von Busser durch den Vormittag. Ich bin Philipp Schmid, freue mich ab jetzt auf morgen früh. Glücklichen Mittwoch.

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1: Um 10 Uhr mit Emilie Seidel. In Hannover startet heute ein Sportgroßereignis. Am Nachmittag werden die Finals eröffnet. Hunderttausende Besucher werden bis Sonntag Wettkämpfe in vielen Sportarten sehen, viele davon kostenlos. Aus Hannover Tide Tedinger.
2: Das war noch nie da. Auf einer schwimmenden Bühne im Maschsee wird der Startschuss für die Finals erfolgen. Mit großem Aufwand ist die 130 Tonnen schwere Konstruktion am Nordufer des Sees verankert worden. Viele Sportarten werden mitten in der City ausgetragen, zum Beispiel vor der Oper und dem neuen Rathaus. In 24 Sportarten kämpfen rund 4000 Athletinnen und Athleten um 143 Titel. Es werden bis zu 250.000 Sportfans erwartet.
1: Die Spritpreise steigen wieder und damit geht die Debatte über staatliche Hilfe in eine neue Runde. SPD und Opposition fordern Eingriffe. SPD-Generalsekretär Klüssendorf fordert eine Preisobergrenze für Benzin und Diesel. Aus Berlin, Isabel Karas.
3: Klüssendorf fordert mehr staatliche Regulierung des Kraftstoffmarktes, statt steigende Preise immer wieder mit Steuergeld auszugleichen. Auch linken Politiker Dietmar Bartsch verlangt ein Eingreifen des Staates. Er bezeichnet die hohen Spritpreise im Deutschlandfunk als nicht zumutbar, vor allem für Familien, Pendler und Handwerksbetriebe. Bartsch wirft der Bundesregierung Untätigkeit vor und fordert unter anderem eine Übergewinnsteuer für Mineralölkonzerne sowie direkte Entlastungen für Verbraucherinnen und Verbraucher. Die Bundesregierung hatte Anfang der Woche erklärt, sie plane derzeit keine neuen Entlastungen für Autofahrerinnen und Autofahrer. Der zweimonatige Tankrabatt war Ende Juni ausgelaufen.
1: Bei einem internen Sicherheitstest des US-Tech-Unternehmens OpenAI haben mehrere KI-Modelle ihre Testumgebung verlassen und sind eigenständig über das offene Internet in andere Computersysteme eingedrungen. Die Entwickler sprechen von einem beispiellosen Cybervorfall. Aus Los Angeles, Reinhard Spiegelhauer.
4: Der Ablauf laut OpenAI bei einem Leistungstest mit einem aktuellen und einem noch unveröffentlichten KI-Modell sollte getestet werden, wie gut sie Sicherheitslücken ausnutzen können. Schutzmechanismen hatte man dafür bewusst reduziert, um die maximalen Fähigkeiten der Modelle zu ermitteln. In einem Blog-Eintrag schreiben die KI-Entwickler, die Modelle hätten, so wörtlich, enorme Anstrengungen unternommen, um ein eng gefasstes Testziel zu erreichen. Die KI-Entwickler kündigten sofort Maßnahmen an. Unter anderem verspricht OpenAI, die Vorgänge genauer nachzuvollziehen und Testumgebungen in Zukunft strenger zu überwachen.
1: Startups in Deutschland sollen künftig stärker unterstützt werden. Bundeswirtschaftsministerin Reiche will dazu heute eine neue Strategie ins Kabinett bringen. Die Bundesregierung will unter anderem mehr Geld bereitstellen, damit junge Firmen wachsen können. Dafür soll der sogenannte Deutschlandfonds über das Jahr 2030 hinaus verlängert werden. Der Bund will außerdem erstmals direkt in Startups investieren, die Kriegswaffen herstellen. Militärische Startups sollen künftig die gleichen Fördermöglichkeiten bekommen wie andere junge Firmen. In München wird heute an den Anschlag in einem Einkaufszentrum vor 10 Jahren erinnert. Damals hatte ein 18-Jähriger aus rassistischen und rechtsextremen Motiven 9 Menschen mit ausländischen Wurzeln erschossen. Danach tötete sich der Täter selbst. Zu einer Gedenkveranstaltung werden unter anderem Bundespräsident Steinmeier und Angehörige der Opferfamilien erwartet. In Deutschland sind so viele Autos zugelassen wie noch nie. Laut Statistischem Bundesamt ist die Zahl der Pkw innerhalb eines Jahres um rund 200.000 auf fast 50 Millionen gestiegen. Damit kommen auf 1.000 Einwohner 593 Autos. Am größten ist die Fahrzeugdichte im Saarland. In den Stadtstaaten Hamburg, Bremen und Berlin ging die Zahl der Autos, anders als in den Flächenländern, zurück. In Ballungsräumen ist es wegen des gut ausgebauten öffentlichen Nahverkehrs einfacher, auf das Auto zu verzichten. Mehr als 60% der Rentnerinnen in Deutschland haben im vergangenen Jahr gesetzliche Altersbezüge unterhalb der Armutsgrenze bekommen. Das geht aus einer Antwort der Bundesregierung auf eine Anfrage der Linken hervor. Bei den Männern liegt der Anteil demnach bei knapp 28%. Die tatsächliche Armutsgefährdung der Betroffenen ist allerdings oft geringer, weil viele Rentnerinnen und Rentner zusätzliche Einkünfte haben und auch das gemeinsame Haushaltseinkommen zu berücksichtigen ist. Als Armutsgrenze gilt ein Wert von 1.446 Euro. Er entspricht 60% des mittleren Einkommens der Gesamtbevölkerung. Das waren die Nachrichten. Das Wetter in Norddeutschland: viele Wolken, gelegentlich Schauer oder Regen, im Osten später einzelne Gewitter, höchstens 18 bis 21 Grad, böiger bis starkböiger Wind, an der See stürmische Böen. Morgen Wolken und Sonne und meist trocken, im Osten einzelne Gewitter, möglich Höchstwerte 18 bis 23 Grad und Freitag heiter bis wolkig, regional einzelne Schauer möglich, dann bei 19 bis maximal 24 Grad. Es ist 10.05 Uhr.
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5: Und ich habe heute eine lustige Mischung für Sie. Orlando Di Lasso? Ja, Orlando Di Lasso und Michael Jackson. Treffen sich die beiden in München, sagt der eine, du, lass uns mal was zusammen machen. Naja, ganz so ist es dann doch nicht. Wie stattdessen? Das hören Sie gegen 20 nach 10. Schönen guten Morgen.

0: Tja, auch bei ihm ist alte Musik nicht das, was man erwarten würde. Das war der Blockflötist Erik Bosgraf. Der hat vor kurzem ein neues Album rausgebracht, zusammen mit dem Ensemble Philo Barocco, das heißt Folk Barock. Und das war ein Stück daraus hier auf NDR Kultur. Der Pianist Rudolf Buchbinder, der wird im Dezember 80 und er fühlt sich fit wie eh und je. Mindestens, hat er kürzlich in einem Interview erzählt. Und er meint, mit dafür verantwortlich ist sein Prinzip, dass er nie in seinem Leben zu viel geübt hat.
1: Wenn ich mein Leben lang stundenlang geübt hätte, wäre ich jetzt in meinem Alter nicht imstande, so zu spielen, wie ich heute spielen kann. Die Schanze, die Finger sind Hochleistungssportler. Wie lange ist ein Hochleistungssportler? Kann er laufen oder springen oder was immer? Die Finger arbeiten noch immer besser wie je zuvor.
0: Den Spitzensportler, den Hochleistungssportler Rudolf Buchbinder, den erleben wir jetzt im Rondo aus dem Klavierkonzert Nummer 4 von Ludwig van Beethoven. Mit dabei das NDR Elbphilharmonieorchester unter Leitung von Christoph Eschenbach.

0: Das war das Rondo aus dem Klavierkonzert Nummer 4 von Ludwig van Beethoven hier auf NDR Kultur mit dem Pianisten Rudolf Buchbinder und mit dem NDR Elbphilharmonieorchester, dirigiert von Christoph Eschenbach. So viele von Ihnen haben uns gestern im Laufe des Tages geschrieben oder erzählt, welche Musikerdenkmale Ihnen etwas bedeuten oder im täglichen Blickfeld sind oder vielleicht auch erst einen bestimmten Komponisten ins Blickfeld gerückt haben. Vielen Dank nochmal dafür, das war eine große Freude. Und deshalb erzählt uns jetzt Elisabeth Kallnein noch eine ganz hübsche Anekdote aus München. Dort gibt es nämlich ein Denkmal, apropos Blickfeld, bei dem ist es ganz entscheidend, wo genau man hinguckt.
1: Am Münchner Promenadeplatz, einem Grünstreifen umrahmt von Tramschienen, treffen sich zwei musikalische Welten. Aber Orlando Di Lasso und Michael Jackson haben durchaus was gemeinsam, sagt Marlies Lübcke. Sie ist Musikhistorikerin und gibt musikalische Stadtführungen in München.
2: Wenn ich mal mit einer Schulklasse hier bin, dann sage ich immer, schaut mal, der hier unten, das ist der Superstar der Gegenwart und der da oben war der Superstar der Renaissance.
1: Der da oben kommt mit seinem Kopf fast an die unteren Äste der Linden um ihn herum. Der Bronze-Orlando ist über 3 Meter hoch und steht auf einem ähnlich hohen Sockel. Man muss den Kopf in den Nacken legen, um sein Gesicht sehen zu können. Sein Blick schweift in die Ferne, der linke Arm ist auf einer tragbaren Orgel abgelegt, in der rechten Hand hat er eine Feder.
2: Also er wird jetzt gerade in diesem Moment, wo wir ihn anschauen, wird er von der Muse geküsst und die musikalische Inspiration wird er jetzt sogleich in wunderbare Musik umsetzen.
1: Die Statue stammt aus dem 19. Jahrhundert. Die Vorstellung eines Genies, zu dem man im wahrsten Sinne des Wortes aufschauen konnte, stand gerade hoch im Kurs. König Ludwig I. hat damals eine ganze Reihe wichtiger Persönlichkeiten in Bronze gießen lassen, um Bayern als Kulturnation zu präsentieren, erklärt Lübcke. Darunter eben Renaissance-Komponist Orlando Di Lasso. Er hat die Wittelsbacher Hofkapelle geleitet.
2: Er hat das Ensemble geformt zu einem Ensemble von europäischem Rang. Und ja, ich denke schon, dass man plötzlich angefangen hat zu schauen hier an dem Münchner Hof. Was ist denn da los? Was passiert da musikalisch? Also da hat er natürlich ganz viel musikalischen Glanz an den Münchner Hof gebracht.
1: Vor ein paar Jahren hat sich am Fuß des Denkmals ein anderer Musikstar breit gemacht, Michael Jackson. Dessen Fans haben auf dem Orlando-Sockel eine Art Pilgerstätte errichtet.
2: Das hat was mit dem Bayerischen Hof zu tun, vor dem wir jetzt hier auch gerade stehen. Und das ist das Hotel gewesen, wenn der Michael Jackson hier Konzerte gegeben hat in München, dann hat er da eben immer übernachtet.
1: Der Statuensockel ist vollgeklebt mit Fotos vom King of Pop. Manche sind schon vergilbt. Dazwischen handgeschriebene Karten auf verschiedenen Sprachen, Grablichter, Blumen. Auf einem Post-it steht Legends Never Die. Nicht nur Michael Jackson-Fans kommen hierher, auch Touristinnen.
2: Es sind auch ganz oft Stadtführer hier, die das als Attraktion hier präsentieren. Und ich bin nur immer ein bisschen traurig, dass die Leute nie nach oben schauen.
1: Marlies Lübkes Fanherz schlägt eher für Orlando Di Lasso. Was der wohl sagen würde, wenn er von der Denkmal-WG mit Michael Jackson wüsste?
2: Also wir haben ja das Glück, dass wir noch eine ganze Reihe von Briefen von ihm haben. Und er scheint mir ein sehr humorvoller Mann gewesen zu sein. Und ich könnte mir vorstellen, dass er okay damit gewesen ist. Wissen Thomas natürlich nicht.
0: Elisabeth Kallnein hat erzählt von der Denkmal-WG mit Orlando Di Lasso und Michael Jackson. Hier ist NDR Kultur.

Das war ein Satz aus einer ganz frühen Barockoper, La Callisto von Biagio Marini. Die hat der französische Musiker Sébastien Dossé ganz aufwendig neu arrangiert und letztes Jahr beim Festival in Aix-en-Provence aufgeführt. Jetzt ist die CD erschienen mit dem Ensemble Correspondance. NDR Kultur hier. Vielleicht haben Sie Lust mitzuzählen. Ich habe es noch nie wirklich geschafft. Angeblich 169 Mal schlägt jetzt gleich die kleine Trommel, ununterbrochen denselben Rhythmus. Hier ist der Bolero von Maurice Ravel mit dem London Symphony Orchestra.

0: Da darf wirklich jeder und jede mal das berühmte Thema spielen im Bolero von Maurice Ravel. Gehört haben wir das London Symphony Orchestra mit Claudio Abbado als Dirigenten.
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0: Heute vor 80 Jahren starb die amerikanische Dichterin, Verlegerin und Kunstsammlerin Gertrude Stein. Nach ihrer Übersiedlung nach Europa, nach Paris, stand sie in engem Kontakt mit Picasso, mit Henri Matisse oder Georges Braque. Ihre experimentelle Literatur hat Generationen inspiriert. Ihre Zeile zum Beispiel, eine Rose ist eine Rose ist eine Rose, galt als Freiheitsruf. Endlich nicht mehr hinter den Dingen zu sehen, als die Sprache ihnen zukommt. Lässt. Wir hören jetzt erst kurz die Stimme von Gertrude Stein im Original und dann die von Ulrike Dräsner. Sie hat das Gedicht, das sie sich vor ihrem Bruder verbeugte, ins Deutsche übersetzt.
2: The story of how she bowed to her brother. Who has whom as his? Did she bow to her brother when she saw him? Any long story of how she bowed to her brother.
3: Wie es dazu kam, dass sie sich vor ihrem Bruder verbeugte. Wer besitzt wen als für sich? Verbeugte sie sich vor ihrem Bruder, wenn sie ihn sah? Langwierig. Wie sie sich vor ihrem Bruder verbeugte? Manchmal nicht. Sie verbeugte sich vor ihrem Bruder, zufällig, wenn sie ihn sah. Oft ebenso wie nicht. Sie tat es nicht, sich vor ihrem Bruder verbeugen, wenn sie ihn sah. Das kam vor, ohne ihn. Jeder findet einen Satz darin, der ihm zusagt. Dies ist das, wie es dazu kam, das eingeschlossen ist, wie sie sich vor ihrem Bruder verbeugte. Könnte ein anderer Bruder eine Enkelin haben? Nein, aber er könnte einen Enkel haben. Dem anderen Bruder, von dem es heißt, wir hätten soeben gelesen, dass sie sich vor ihrem Bruder verbeugte, greift das nicht ins Ruder. Ein Zusammenschluss zwischen Lesen und Lernen wäre denkbar. Und jetzt alle. Lesen. Sie verbeugte sich. Vor ihrem Bruder. Und kein einziger. Denkt. Denkt, dass das unverkennbar ist. Beunruhigend. Sie beunruhigte damit an, indem sie sich nicht verbeugte, vor ihrem Bruder.
0: Ein Gedicht von Gertrude Stein, die heute vor 80 Jahren gestorben ist, dass sie sich vor ihrem Bruder verbeugte, gelesen von ihrer Übersetzerin Ulrike Dräsner.

Biafra, so heißt er schon lange nicht mehr, der südöstliche Teil von Nigeria, in dem in den 1960er Jahren erst ein schlimmer Bürgerkrieg und in der Folge dann auch eine verheerende Hungersnot wütete. Der Komponist Alex Baranowski, der möchte daran erinnern mit seinem Stück Biafra, das haben wir gerade gehört, gespielt von Daniel Hope und Jack Amon zusammen mit dem Deutschen Kammerorchester Berlin unter Leitung von Simon Halsey. NDR Kultur hier am Mittwochvormittag, jetzt mit Musik von einer britischen Komponistin, Alice Mary Smith. Wir hören den ersten Satz aus ihrer Sinfonie in A-Moll.

Die London Mozart Players haben da gespielt, unter Leitung von Howard Shelley, ein Allegro aus der Sinfonie in A-Moll von Alice Mary Smith. Fingerwerk, damit bringt man normalerweise die Klaviersonaten von Domenico Scarlatti in Verbindung. Hier mal was anderes.

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1: Um 11 Uhr mit Emily Seidel. In Hannover starten heute die Finals, ein Multisport-Event mit deutschen Meisterschaften in mehr als 20 Sportarten. Viele Wettkämpfe sind mitten in der Stadt, darunter Kanu und Rudern auf dem Maschsee, 3x3 Basketball und Bogensport am Neuen Rathaus oder Beachvolleyball und Stabhochsprung auf dem Opernplatz. Hunderttausende Besucher werden in Hannover erwartet. Oberbürgermeister Onay sieht die Stadt für die Finals gerüstet, die bis Sonntag dauern.
2: Wird für Hannover, glaube ich, ein sehr, sehr echtes Ausrufezeichen setzen, als Sportstadt, die wir ja sind. Das wird viele Touristinnen und Touristen hoffentlich herziehen. Also ich freue mich natürlich, wenn viele auf ARD und ZDF einschalten. Noch mehr freue ich mich, wenn Menschen auch in die Stadt kommen oder auch in die Region und hier das Ambiente einfach genießen. Das wird unvergleichlich werden und insofern freuen wir uns da riesig drauf.
1: Hannovers Oberbürgermeister Onay. Auf dem Steinhuder Meer finden Wettkämpfe statt, zum Beispiel Segeln und Windsurfen. Die Entwicklerfirma von ChatGPT OpenAI berichtet von einem Zwischenfall beim Testlauf eines neuen KI-Modells. Nach Angaben des US-Unternehmens ist die Software eigenständig in die Computersysteme einer anderen KI-Firma eingedrungen. Grundlage war ein Test, inwieweit das neue KI-Modell Sicherheitslücken für Cyberattacken ausnutzen kann. Dabei ging die künstliche Intelligenz viel weiter, als die Experten erwartet hatten. Die OpenAI-Software setzte unter anderem auf zuvor unentdeckte Sicherheitslücken sowie auf gestohlene Zugangsdaten. OpenAI spricht von einem beispiellosen Cyber-Zwischenfall. Startups in Deutschland sollen künftig stärker unterstützt werden. Bundeswirtschaftsministerin Reiche will dazu heute eine neue Strategie ins Kabinett bringen. Die Bundesregierung will unter anderem mehr Geld bereitstellen, damit junge Firmen wachsen können. Dafür soll der sogenannte Deutschlandfonds über das Jahr 2030 hinaus verlängert werden. Der Bund will außerdem erstmals direkt in Startups investieren, die Kriegswaffen herstellen. Militärische Startups sollen künftig die gleichen Fördermöglichkeiten bekommen wie andere junge Firmen. In Deutschland gibt es immer mehr Autos. Wie das Statistische Bundesamt meldet, kommen auf 1.000 Einwohnerinnen und Einwohner 593 Pkw. Das sind 3 mehr als 2025. Aus Wiesbaden, Ursula Mayer.
3: Seit 2008 ist diese Zahl kontinuierlich gestiegen. Zwischen den Bundesländern gab es dabei große Unterschiede. Mit 649 Autos pro 1000 Bürgerinnen und Bürgern kam das Saarland auf die höchste Pkw-Dichte, gefolgt von Rheinland-Pfalz. Am geringsten war die Pkw-Dichte in Hamburg, Bremen und Berlin. Hier kamen auf 1000 Leute gerade einmal 330 Autos. Generell war das Verkehrsaufkommen in ländlichen Regionen größer, denn dort hatten Berufstätige oft einen längeren Weg zur Arbeit und konnten nicht auf Bus und Bahn umsteigen.
1: Nach dem Suizid des Tatverdächtigen im Fall der tödlichen Schüsse in Stade sind weiter viele Fragen offen. Laut Justizministerium war der 45-Jährige gestern früh tot in seiner Zelle im Gefängnis in Bremervörde gefunden worden. Nach NDR-Recherchen war erst am Vortag die ständige Videoüberwachung geendet. Dazu Angelika Henkel in Hannover.
4: Hintergrund soll nach unseren Informationen sein, dass der Gefangene wohl einen stabilen Eindruck gemacht hat und damit die Voraussetzungen für eine 24 Stunden Dauer Videoüberwachung offenbar nicht mehr vorlagen. Es gab wohl mehrere Gespräche mit Gefängnispsychologen. Darin soll der Beschuldigte zu verstehen gegeben haben, dass er Zukunftspläne habe. Er soll den Eindruck erweckt haben, die Taten mit aufklären zu wollen. Deshalb soll dann, nach 3 Wochen, die Entscheidung gefallen sein, die Dauerüberwachung einzustellen. Mit dem Ergebnis, dass der Mann dann am Folgetag tot aufgefunden wurde. Diese Informationen haben wir aus Sicherheitskreisen erfahren. Das Justizministerium wollte dies gestern Abend weder dementieren noch bestätigen.
1: Bei der Warenhauskette Galeria stehen mehr als 30 Filialen auf dem Prüfstand. Das Unternehmen hat jetzt Standorte genannt, bei denen über Mietkonditionen oder eventuell kleinere Flächen verhandelt werden soll. Im Norden gehören die Filialen Wismar, Braunschweig, Oldenburg und Hamburg-Eimsbüttel dazu. Sollte es keine Lösung für die Standorte geben, könnten sie geschlossen werden. Galeria hat in den vergangenen Jahren 3 Insolvenzverfahren durchgemacht. Das Unternehmen hat noch mehr als 80 Filialen in 70 Städten. Ende Juni sicherte sich Galeria einen 160 Millionen Euro Kredit eines US-Investors. Das waren die Nachrichten. Das Wetter in Norddeutschland: viele Wolken, gelegentlich Schauer oder Regen, im Osten später einzelne Gewitter, höchstens 18 bis 21 Grad, böiger bis stark böiger Wind, an der See stürmische Böen. Morgen Wolken und Sonne und meist trocken, im Osten einzelne Gewitter möglich, Höchstwerte 18 bis 23 Grad und Freitag heiter bis wolkig, regional einzelne Schauer, 19 bis maximal 24 Grad. Es ist 11.05 Uhr.
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5: Ihren runden Geburtstag hat sie angekündigt. Feiert sie zu Hause in Avignon mit der Familie, Chansonsängerin Mireille Mathieu. Aber bei uns taucht sie auch auf heute im Programm. Wir gratulieren natürlich zum 80. Schön, dass Sie mit dabei sind.

Die Geigerin Anne-Sophie Mutter zusammen mit dem mit den Trondheim Soloists, die sie auch selber geleitet hat, mit der Geige in der Hand und mit dem Allegro aus dem Violinkonzert in E-Dur von Johann Sebastian Bach auf NDR Kultur. Wir hatten es ja von musikalischen Denkmalen und er müsste, finde ich, eigentlich auch eins kriegen. Nikolaus Harnoncourt, der Dirigent und Cellist, er war einer der ersten, die so damit begonnen haben, die gängige Musizierpraxis in Frage zu stellen. Er war immer neugierig darauf, wie eigentlich die Hörer in früheren Jahrhunderten Musik gehört haben, wie die Musiker und Musikerinnen gespielt haben. Und das hat ihn interessiert, da hat er lange dran geforscht, eigentlich sein Leben lang und hat auch versucht, das praktisch umzusetzen mit alten Instrumenten, aber auch mit modern besetzten Sinfonieorchestern, zum Beispiel mit dem Konzertribauorchester Amsterdam hat er jahrzehntelang zusammengearbeitet und zum Beispiel viel Mozart eingespielt. Hier ist das Konzertribauorchester unter Leitung von Nikolaus Harnoncourt mit dem ersten Satz aus der berühmten Sinfonie Nummer 40 von Wolfgang Amadeus Mozart.

0: Nikolaus Harnoncourt und das Konzertrebauorchester hier auf Amsterdam hier auf NDR Kultur mit dem ersten Satz aus der Sinfonie Nummer 40 der großen G-Moll-Sinfonie von Wolfgang Amadeus Mozart. Wenn sie singt, dann ist sie glücklich, sagt Mireille Mathieu über sich selbst. Heute feiert die Chansonsängerin ihren 80. Geburtstag und es ist ganz interessant, mal zu schauen, mit wem sie im Laufe der Zeit alles im Duett gesungen hat. Mit so unterschiedlichen Leuten wie Peter Alexander, Placido Domingo, Tom Jones, Charles Aznavour oder zuletzt auch noch mit Helene Fischer. Sabine Boland gratuliert Mireille Mathieu zum 80. Geburtstag.
1: Mireille Mathieu begeistert auch jetzt noch ihr Publikum, zuletzt auf einer Tournee im vergangenen Jahr, meist in ausverkauften Konzertsälen. Singen ist wie Atmen. Es ist mein Sauerstoff. Ich singe ständig, ich liebe es und werde das Singen nicht aufgeben. Seit Jahrzehnten ist Mireille Mathieu ein musikalischer Exportschlager Frankreichs. Mit ihrer großen Stimme und ihrer unverkennbaren Frisur, dem schwarzen Pagenkopf mit Pony, prägt sie sich sofort ein. So stellt sie sich als junge Frau vor. Sie ist das älteste von 14 Kindern, stammt aus einfachen Verhältnissen in Avignon. Mit 14 verlässt sie die Schule, um Hilfsarbeiterin in einer Fabrik zu werden. Eigentlich keine guten Voraussetzungen für eine Bühnenkarriere, doch Mitte der 60er Jahre hat sie ihren großen Durchbruch. Sie nimmt mit einem Lied ihres Idols Edith Piaf an einem Talentwettbewerb teil und wird nach einem Auftritt in einer Fernsehshow über Nacht zum Star. Da war sie gerade 19 Jahre alt. Nein, ich hätte mir niemals vorstellen können, dass mein Leben wie ein Märchen verläuft. Es ist ein Traum, der Realität geworden ist. Das hätte ich nie für möglich gehalten. Mireille Mathieu arbeitete stets hart für diesen Traum. Sie nahm Tanz- und Gymnastikstunden. Auch heute noch macht sie täglich Gesangsübungen. Talent und Fleiß wurden zu ihrem Erfolgsrezept. Wenn man diesen Beruf ernsthaft machen will, ist das sehr schwierig. Ich bin eine extrem disziplinierte Person. Das muss man auch sein. Ihre Lieder veröffentlicht sie in mehr als 10 Sprachen, auch auf Deutsch, Englisch oder Spanisch. Auch in China hat Mireille Mathieu viele Fans, mit denen singt sie auf den Straßen von Paris schon mal auf Chinesisch. Vor allem aber wird sie seit Jahrzehnten in Deutschland verehrt. Ich habe immer Lampenfieber, aber wenn ich auf der Bühne bin, dann trägt mich das Publikum, das mir viel, viel Liebe gibt. Das schönste aller Geschenke. Mireille Mathieu blieb in ihren 80 Jahren frei von Skandalen. Geheiratet hat sie nie, sie lebt mit ihrer Schwester zusammen bei Paris. Inspiriert von ihrem Vorbild Edith Piaf nennen ihre Fans sie den Spatz von Avignon. Mireille Mathieus Tournee im Herbst in diesem Jahr soll ihr offizieller Abschied von der Bühne sein. Aber wer weiß.
2: Ich liebe sie. 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
0: Heute ist ein guter Tag, würde ich sagen, um sich beim Friseur einen Rundschnitt mit Pony verpassen zu lassen. Mireille Mathieus 80. Geburtstag. Sabine Boland hat gratuliert für NDR Kultur.

könnte es jetzt eigentlich noch weitergehen im Klavierkonzert Nummer 1 von Felix Mendelssohn-Bartholdy. Wir bleiben hier auf NDR Kultur beim ersten Satz mit dem Pianisten Salim Aşkar und mit dem Gewandhausorchester. Ricardo Chailly hatte hier die Leitung. 46 Jahre alt war Johannes Brahms, als ihm 1879 die Universität Breslau, heute Wroclaw, einen Ehrendoktor verliehen hat. In der Doktorurkunde heißt es, Brahms sei der erste jetzt lebende Meister deutscher Tonkunst strengeren Stils. Ja, ich weiß nicht, ob er sich vielleicht daran gestoßen hat, in diesem strengen Stil. Jedenfalls bedankt hat sich Johannes Brahms gar nicht streng, sondern sehr lustig mit einer musikalischen Hommage ans Studentenleben. Ganz prominent kommt da auch ein altes, berühmtes Studentenlied vor, Gaudeamus Igitur. Und erst ganz zum Schluss wird er dann tatsächlich doch noch auch ein bisschen pathetisch. Paavo Järvi dirigiert die Deutsche Kammerphilharmonie Bremen.

0: Gaudeamus Igitur inklusive. Das war die akademische Festouvertüre von Johannes Brahms mit Paavo Järvi am Pult der Deutschen Kammerphilharmonie Bremen auf NDR Kultur. Ja, davon träumt wahrscheinlich oder sicher jeder Archäologe oder jede Archäologin, bei Ausgrabungen tatsächlich wirklich was Wichtiges zu entdecken. Zum Beispiel ein bislang unentdecktes Grabmal. Das ist jetzt der niederländischen Ägyptologin Carina van den Hoven gelungen, auch wenn das eigentlich gar nicht ihr Plan war. Das Grab, das sie und ihr Team in der Nekropole von Theben entdeckt haben, Theben, das ist das heutige Luxor, ist nicht so spektakulär, wie das die Grabmäler im Tal der Könige sind. Für die Forschung, sagt van den Hoven, ist es aber nicht weniger interessant. Moritz Behrendt hat sich mit ihr unterhalten.
1: Das Westufer des Nils im heutigen Luxor gehört weltweit zu den aufregendsten archäologischen Stätten. Hier, wo einst die Königsstadt Theben lag, haben die alten Ägypter jahrhundertelang ihre Herrscher begraben. Im Tal der Könige und im Tal der Königinnen können Touristen die Grabmäler mit ihren atemberaubenden Wanddekorationen besuchen. Wenn Carina van den Hoven über ihre Arbeit in Luxor spricht, klingt das zunächst nicht ganz so spektakulär.
2: Wir waren hier im Rahmen unseres Projekts tätig. Dabei ging es um den Erhalt der Stätten. Wir schützen die Gräber vor dem Verfall und vor Naturgewalten wie Sturzfluten. Die treten in dieser Gegend regelmäßig auf.
1: Die Ägyptologin von der Universität Leiden in den Niederlanden arbeitet seit 8 Jahren mit ihrem Team an dem Projekt, in Kooperation mit dem ägyptischen Ministerium für Tourismus und Altertümer. Das Geld kommt zum Teil aus Deutschland von der Gerda-Henkel-Stiftung. Zur Konservierungsarbeit gehören auch kleinere Ausgrabungen. Und wer hier anfängt zu buddeln, der findet auch schnell etwas.
2: Archäologisch ist das ein überaus reiches Gebiet. Wo immer man gräbt, stößt man auf etwas Historisches, auf Daten und Informationen.
1: Van den Hoven und ihr Team waren also durchaus darauf gefasst, in den Sandschichten antike Überreste zu finden. Aber was sie dann entdeckt haben, ließ ihren Puls dann doch höher schlagen.
2: Plötzlich stießen wir auf den oberen Teil eines Türdurchgangs, der in den Fels gehauen war. Da denkt man sich natürlich, oh, vielleicht haben wir es hier mit einem Grab zu tun. Das ist natürlich ziemlich aufregend.
1: Das Grab, das sie entdeckt haben, gehörte einem Mann namens Passer aus der ägyptischen Oberschicht. Datiert werden konnte es grob auf die Zeit, als der bedeutende Pharao Ramses II. Über Ägypten herrschte. Zur Freude der Forscherinnen ist das Grab von Passer in ziemlich gutem Zustand, rund 3000 Jahre, nachdem es angelegt wurde.
2: Es gibt einen sehr schönen Eingangsbereich mit einer Treppe und seitlichen Rampen. Die ermöglichen den Zugang zur Grabkammer. Die ist hervorragend erhalten, ebenso wie ihre Wanddekorationen. In den nächsten Jahren werden wir daran arbeiten, das Grab auch für Besucher zugänglich zu machen.
1: In der kommenden Grabungssaison will van den Hoven noch tiefer in die Grabstätte vordringen. Dann wird sich auch zeigen, ob sich die Mumie von Passer noch hier befindet. Dass das Grab dann irgendwann zum Touristenmagneten wird, ist eher unwahrscheinlich. Es ist deutlich kleiner als die monumentalen Grabkammern der Pharaonen im Tal der Könige. Für die Forschung, sagt Ägyptologin van den Hoven, seien die vergleichsweise unscheinbaren Grabstätten aber umso wichtiger. Sie können Aufschluss geben über das Leben der Arbeiter und Beamten am Königshof vor gut 3000 Jahren.
3: They have really nice
2: Hier finden sich wirklich schöne Wandmalereien, Szenen aus dem Alltag, aber auch religiöse Darstellungen.
1: Die seien weniger streng gestaltet als die Dekorationen der Königsgräber. Dort war festgelegt, welche Abbildungen zu sehen sein mussten, damit der König seine Reise ins Jenseits antreten konnte. Die Gräber der hochrangigen Beamten dagegen seien in der Auswahl der Motive freier. Deshalb, sagt van den Hoven, finde sie diese Gräber noch spannender als die der Könige.
3: Those tombs personally more interesting and exciting than the royal tombs.
0: Und das hat sie Moritz Behrendt erzählt. Der hat mit ihr über dieses bislang unentdeckte Grab gesprochen für NDR Kultur.

La La Land. Der Film war 2016 der Beweis dafür, dass das romantische Musical noch lange nicht tot ist. Kann man, glaube ich, auch 10 Jahre später noch so festhalten. Großen Anteil am Erfolg hatte natürlich auch das Hauptdarstellerpärchen Ryan Gosling und Emma Stone. 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
1: Um 12 Uhr mit Astrid Fietz. Das Bundeskabinett hat eine Strategie zur Förderung junger Unternehmen auf den Weg gebracht. Bundeswirtschaftsministerin Reiche will, dass Start-ups schneller wachsen. Dabei spricht man auch von Scale-up. Aus Berlin Maximilian Ulrich.
2: Dazu soll es mehr Geld vom Bund geben. So soll der sogenannte Deutschlandfonds über das Jahr 2030 hinaus verlängert werden. Über diesen Fonds werden auch Start-ups unterstützt, die Geld für den Start des Unternehmens brauchen. Die Bundesregierung will sich aber auch erstmals direkt an Start-ups beteiligen, die Kriegswaffen herstellen. Außerdem sollen militärische Start-ups die gleiche Förderung bekommen wie Start-ups, die keine Waffen herstellen. Die Start-up- und Scale-up-Strategie aus dem Wirtschaftsministerium enthält mehr als 150 Eckpunkte. Viele davon sind aber noch in einem frühen Stadium.
1: Das Kabinett hat außerdem für eine neue Cyber-Sicherheitsstrategie für die Bundesverwaltung gestimmt. Ziel ist es, die Verwaltung besser gegen Spionagekampagnen und Hackerangriffe zu schützen. Bundesdigitalminister Wildberger betonte, die Cybersicherheitslage sei so angespannt wie nie zuvor. Die neue Strategie sieht vor, den Bereich einheitlicher und klarer zu organisieren. Die Entwicklerfirma von ChatGPT OpenAI berichtet von einem Zwischenfall beim Testlauf neuer KI-Modelle. Nach Angaben des US-Unternehmens ist die Software eigenständig in die Computersysteme einer anderen KI-Firma eingedrungen. Grundlage war ein Test, inwieweit die KI-Modelle Sicherheitslücken für Cyberattacken ausnutzen können. Dabei ging die künstliche Intelligenz viel weiter, als die Experten erwartet hatten. Die OpenAI-Software setzte unter anderem auf zuvor unentdeckte Sicherheitslücken sowie auf gestohlene Zugangsdaten. Das US-Unternehmen spricht von einem beispiellosen Cyber-Zwischenfall und will Testumgebungen künftig strenger überwachen. Die Bundesanwaltschaft hat gegen 4 mutmaßliche Mitglieder der Reichsbürgergruppe Königreich Deutschland Anklage erhoben. Die oberste deutsche Anklagebehörde wirft ihnen vor, Rädelsführer einer kriminellen Vereinigung gewesen zu sein. Sie sollen verbotene Versicherungsgeschäfte betrieben und Steuern hinterzogen haben. Außerdem geht es um den Vorwurf der Urkundenfälschung. Vor mehr als einem Jahr hatte Bundesinnenminister Dobrindt die zurzeit größte Gruppierung sogenannter Reichsbürger und Selbstverwalter verboten und die Beschuldigten festnehmen lassen. Seitdem sitzen sie in Untersuchungshaft. In Deutschland gibt es immer mehr Autos. Wie das Statistische Bundesamt meldet, kommen auf 1000 Einwohnerinnen und Einwohner 593 Pkw. Das sind mehr als 2025. Das sind 3 mehr als 2025. Aus Wiesbaden Ursula Mayer.
3: Seit 2008 ist diese Zahl kontinuierlich gestiegen. Zwischen den Bundesländern gab es dabei große Unterschiede. Mit 649 Autos pro 1000 Bürgerinnen und Bürgern kam das Saarland auf die höchste Pkw-Dichte, gefolgt von Rheinland-Pfalz. Am geringsten war die Pkw-Dichte in Hamburg, Bremen und Berlin. Hier kamen auch 1000 Leute gerade einmal 330 Autos. Generell war das Verkehrsaufkommen in ländlichen Regionen größer, denn dort hatten Berufstätige oft einen längeren Weg zur Arbeit und konnten nicht auf Bus und Bahn umsteigen. Der jahrelange Anstieg hat auch mit der Tatsache zu tun, dass in Deutschland immer mehr Autos zugelassen werden. Anfang des Jahres waren es 49,5 Millionen, so viele wie nie zuvor.
1: Bei der Warenhauskette Galeria stehen mehr als 30 Filialen auf dem Prüfstand. Das Unternehmen hat jetzt Standorte genannt, an denen über Mietkonditionen oder eventuell kleinere Flächen verhandelt werden soll. Im Norden gehören die Filialen Wismar, Braunschweig, Oldenburg und Hamburg-Eimsbüttel dazu. Sollte es keine Lösung für die Standorte geben, könnten sie geschlossen werden. Galeria hat in den vergangenen Jahren 3 Insolvenzverfahren durchgemacht. Das Unternehmen hat noch mehr als 80 Filialen in 70 Städten. Ende Juni sicherte sich Galeria einen 160 Millionen Euro Kredit eines US-Investors. In Hannover startet heute ein Sportgroßereignis. Am Nachmittag werden die Finals eröffnet. Hunderttausende Besucher werden bis Sonntag Wettkämpfe in vielen Sportarten sehen, viele davon kostenlos. Aus Hannover Tide Tedinger.
4: Das war noch nie da. Auf einer schwimmenden Bühne im Maschsee wird der Startschuss für die Finals erfolgen. Mit großem Aufwand ist die 130 Tonnen schwere Konstruktion am Nordufer des Sees verankert worden. Viele Sportarten werden mitten in der City ausgetragen, zum Beispiel vor der Oper und dem neuen Rathaus. In 24 Sportarten kämpfen rund 4000 Athletinnen und Athleten um 143 Titel. Es werden bis zu 250.000 Sportfans erwartet.
1: Das waren die Nachrichten. Das Wetter in Norddeutschland: Wolken und Aufhellung, gebietsweise Regen bei 18 bis 21 Grad. 12.05 Uhr.
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5: Mehr als 20 Wochen lang stand die Journalistin Shada Kurt mit ihrem Sachbuch Radikale Zärtlichkeit im Jahr 2021 auf der Spiegel-Bestsellerliste. Jetzt ist ihr erster Roman erschienen, Zeit der Monster, und der trägt dystopische Züge, stellen wir Ihnen vor heute Vormittag. Willkommen!

In Göttingen hat er eine Weile Jura studiert. Der Komponist Joseph Martin Kraus, 1756 geboren, im selben Jahr wie Wolfgang Amadeus Mozart. Und das Göttinger Symphonieorchester haben wir auch gerade gehört, mit Musik von Joseph Martin Kraus, nämlich mit dem dritten Satz aus seiner Sinfonie in D-Dur. Im Jahr 2022, im November, haben sie das Stück aufgeführt in der Aula der Uni Göttingen unter Leitung von Felix Mildenberger. Hier ist NR Kultur, und wenn Sie gestern Vormittag zufällig auch zugehört haben, dann erinnern Sie sich vielleicht auch an unser Album der Woche. Das kommt aktuell vom jungen Klaviertrio ETA. Das sind die Geigerin Elene May Pariani, die Cellistin Nadja Reich und der Pianist Till Hoffmann. Unknown, das ist ihr Debütalbum, und dafür bekommen die drei nicht nur von uns viel Lob. Gestern habe ich einen Satz Ihnen vorgespielt, kann man sagen, aus einem Trio in A-Dur von einem unbekannten Komponisten. Das ist lange Johannes Brahms zugeschrieben worden. Und als kleine Serie jetzt hier der erste Satz.

0: Jedenfalls war es nicht Johannes Brahms, wer diese Musik geschrieben hat, ist noch im Dunkeln. Das war der erste Satz aus einem Trio in A-Dur, gespielt vom Trio ETA hier auf NDR Kultur. Vor kurzem war das New Piano Trio bei uns zu Besuch in der Sendung Extra, genau wie auch das Trio ETA. Da laden wir uns ja immer mittwochs um 13 Uhr interessante musikalische Live-Gäste ein. Ja, live ist die Sendung heute nicht. Sie kennen das, den Sommer über wiederholen wir gern das eine oder andere, was wir besonders gelungen finden. Und heute ist das eben der Besuch des New Piano Trio. Das ist ein Ensemble, das vereint gerne Musikstile aus aller Welt miteinander. Florian Willleiter, der Geiger, ist auch gleichzeitig Komponist. Das heißt, da entsteht vieles neu, was die drei dann gemeinsam aufführen. Das ganze Konzert gleich ab 13 Uhr hier auf NDR Kultur und hier schon mal ein Ausschnitt, anmoderiert vom Pianisten Alexander Wienand.
1: Und als nächstes spielen wir wieder ein Präludium und Fuge, und zwar in dem Fall das Hidden Prelude und die Fuge in E. Und das Hidden Prelude ist ein Stück von mir, indem ich ein Bach-Präludium quasi versteckt habe, und zwar aus dem wohl präparierten Klavier, erstes Band E-Dur.

So klingt das, wenn sich Pianist Alexander Wienand vom New Piano Trio mit Johann Sebastian Bach auseinandersetzt. Das ganze Konzert mit dem Ensemble, mit dem New Piano Trio ab 13 Uhr in Extra hier auf NDR Kultur.

0: Ein Hafenkonzert aus dem früheren 20. Jahrhundert vom Russen Alexander Mossolow. Daraus haben wir das Nocturne gehört, gespielt von Xavier Demestre an der Harfe und vom WDR-Sinfonieorchester, dirigiert von Nathalie Stutzmann.
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0: Die Welt in ihren düstersten Farben zu malen, das ist die Eigenart des literarischen Genres Dystopie, der Untergang der Welt, wie wir sie kennen und zumindest vielleicht auch lieben. Die Autorin Shada Kurt hat in der Vergangenheit vor allem Sachbücher veröffentlicht, 2021 Radikale Zärtlichkeit, warum Liebe politisch ist, und dann 2023 Hass von der Macht eines widerständigen Gefühls. Jetzt erscheint der erste Roman von Shada Kurt, Zeit der Monster. Sally Charelle Delin hat das Buch gelesen und mit der Autorin gesprochen.
2: In der Zeit der Monster beginnt alles mit einer unheilvollen Prophezeiung.
3: In den vergangenen Tagen hat eine sogenannte Prophezeiung, die zunächst auf der Plattform TikTok auftauchte, für erhebliches Aufsehen gesorgt. Diese Prophezeiung, die das Ende der Welt und eine große Katastrophe vorhersagt, verbreitet sich rasant in den sozialen Medien und sorgt für beunruhigende Spekulationen.
2: Diese Prophezeiung rüttelt das Stadtviertel, in dem der Roman spielt, kräftig durcheinander. Das Viertel, dieser Sumpf, wie es immer wieder heißt, angelehnt an Shada Kurts Heimat Köln-Kalk, scheint sowieso der heimliche Hauptdarsteller dieses Buches zu sein. Es dient als Mikrokosmos, in dem wir zahlreiche Personen kennenlernen und ihnen durch 7 Tage ihres Lebens folgen. Im Zentrum des Erzählens steht eine außergewöhnliche Wahlgemeinschaft. Familienoberhaupt und Fitnessstudio-Leiterin Mira, ihr Sohn Yusip mit Enkelsohn Adat, Miras Tochter, die Archäologin Nabu und die eigenwillige Sanja. Sie zieht mit dem Rucksack auf ihrem Rücken durchs Viertel und begegnet dabei all seinen Bewohnerinnen und Bewohnern. Wie in Filmszenen springen wir zwischen einzelnen Begegnungen hin und her, folgen unzähligen Handlungssträngen, mal erzählt, mal in Versform, mal eingeordnet durch eine kommentierende Stimme, die das Geschehen des Tages zusammenfasst. Worum es eigentlich geht in diesem Roman, das ist dabei teilweise schwer greifbar.
4: Mein Lektor hat mal gesagt, der Versuch, die Geschichte dieses Romans nachzuerzählen, gleicht so dem Versuch, betrunken einen David Lynch-Film nachzuerzählen. Und so fühlt es sich auch für mich oftmals an.
2: Was in Zeit der Monster allerdings präsent über allem schwebt, ist das Gefühl. Ein Unbehagen, eine gewisse Bedrohung. Shada Kurt hat ihr Buch in 7 Tage gegliedert und bezieht sich nicht nur mit dieser Struktur auf die biblische Schöpfungsgeschichte. In diesen Tagen wird allerdings keine neue Welt geschaffen. Vielmehr geht langsam, aber sicher eine Welt zugrunde. Erst verschwindet Sanjas Bezugsperson Nabu, dann trifft sie im Gemeinschaftsgarten auf Agoman, ein Mensch, ein Schatten. Schließlich brennt die Kneipe im Roten Löwen nieder, Sanjas Arbeitsplatz. Und die Prophezeiung, die dafür sorgt, dass viele Menschen plötzlich in die Kirche des Viertels strömen, scheint zur selbsterfüllenden Prophezeiung zu werden. Aber wo schauen wir hin bei diesem Multiorganversagen? Dieses reale Gefühl, das wir inmitten politischer Krisen, Kriege und der Klimakatastrophe kennen, bestimmt auch den Roman.
4: Dieses Gefühl, das ich versucht habe, im Roman aufzufangen, also diese politische Großwetterlage in Form eines Fiebertraums, aber auch den großen Schrecken darüber, dass gewisse Dinge, von denen wir dachten, die wissen wir jetzt, ja, das ist irgendwie kollektives, zivilisatorisches Wissen, das wir aus den letzten Jahrzehnten, Jahrhunderten gesammelt haben, wo wir uns darauf verständigt haben, dass wir das wissen und dass wir das glauben wollen, dass man ganz häufig das Gefühl hat, es wurden Dinge vergessen, ganz, ganz wesentliche Dinge wurden vergessen.
2: Auch in Zeit der Monster werden immer wieder Menschen vom Vergessen ergriffen. Tot sind sie nicht, nein, aber so recht lebendig auch nicht mehr. Stattdessen legt sich ein großer Nebel um sie. Bei all den Themen des Romans, den Kommentaren zur aktuellen politischen Lage und geschichtlichen Verweisen auf das historische Assyrien, schwirrt einem beim Lesen der Kopf. Gleichzeitig macht die Lektüre irgendwo zwischen Sibylle Berg Zynismus und einem Hauch Fantasy großen Spaß. Mit jeder neuen Szene und jeder neuen Zeile öffnet sich Unerwartetes. Und so schüttelt der Text uns Leserinnen und Leser. Denn im Kern ist es ein Buch gegen das Wegschauen, das Vergessen und vor allem für den kollektiven Zusammenhalt.
0: So hat Sally Charelle-Delin das Buch gelesen, den Roman Zeit der Monster von Shader Kurt, erschienen im Hansa Verlag. Hier ist NDR Kultur.

Das Finale aus Schwanensee von Peter Tschaikowski hier mit dem SWR-Sinfonieorchester, dirigiert von Juri Aronowitsch. NDR Kultur jetzt mit Musik von Florence Price. Your Hands in Mine, da möchte man am liebsten gleich Händchen halten, wenn man nicht Klavier spielen müsste. Das ist das Problem jetzt von Claire Wangxi.

schönes Solo für Flöte hier, diese Badinerie aus der H-Moll-Orchester-Suite von Johann Sebastian Bach. Lisa Besnosiuk hat gespielt, zusammen mit dem Orchestra of the Age of Enlightenment unter Leitung von Franz Brücken, selbst ein ganz toller Flötist. Das war der Vormittag auf NDR Kultur. Sie hören gleich bitte gerne weiter nach 13 Uhr, nämlich unsere Sendung Extra. Von mir war es das. Ich heiße Franziska von Busse und wünsche weiterhin gute Laune für diesen Mittwoch.

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1: Um 13 Uhr mit Astrid Fietz. Kanzleramtschef Frei soll Nachfolger des zurückgetretenen Jens Spahn an der Spitze der Unionsfraktion werden. Darauf haben sich die Vorsitzenden von CDU und CSU, Merz und Söder, Medienberichten zufolge verständigt. Aus Berlin Dagmar Pepping.
2: Um 15 Uhr wollen die beiden Parteichefs dem Unionsfraktionsvorstand ihren Personalvorschlag unterbreiten. Am kommenden Mittwoch soll die Fraktion dann in Berlin zu einer Sondersitzung zusammenkommen, um den neuen Fraktionschef zu wählen. Der Baden-Württemberger Frei war vor seinem Wechsel an die Spitze des Kanzleramtes parlamentarischer Geschäftsführer der Unionsfraktion und damit engster Mitarbeiter des damaligen Fraktionsvorsitzenden und Oppositionsführers Friedrich Merz. Der 52-jährige Frei war schon nach der Bundestagswahl 2025 als Fraktionschef im Gespräch. Merz holte seinen Vertrauten aber lieber zu sich ins Kanzleramt, um dort die Arbeit der Bundesregierung zu koordinieren. Wer Thorsten Frei als Chef des Bundeskanzleramtes nachfolgen soll, ist noch nicht bekannt. Unklar ist auch, ob Kanzler Merz weitere Personalwechsel im Kabinett vornimmt.
1: Die Bundesregierung will junge Unternehmen stärker fördern. Das Bundeskabinett hat einer entsprechenden Gesetzesinitiative von Bundeswirtschaftsministerin Reiche zugestimmt. Sie will Deutschland zu einem attraktiveren Standort machen. Nicht nur für die Gründung neuer innovativer Start-ups, sondern auch für die anschließende Wachstumsphase der Unternehmen, auch Scale-up genannt. Dafür wurden mehr als 150 Einzelmaßnahmen beschlossen. Sie sollen zum Beispiel Finanzierungshürden und Bürokratie abbauen. Erstmals werden auch Rüstungsunternehmen gefördert. Der Testlauf neuer KI-Modelle des ChatGPT-Entwicklers OpenAI hat das Risiko potenzieller Cyberattacken mit künstlicher Intelligenz demonstriert. Eine neue Software soll sich laut Hersteller selbstständig gemacht haben. Aus Baden-Baden Alexander Winkler.
3: OpenAI wollte standardmäßig testen, wie leistungsfähig das Modell ist. Dafür sollte die KI sehr fortgeschrittene Hackerangriffe entwickeln. Und zwar in einer sogenannten Sandbox, also einer sicheren Umgebung, aus der die KI nicht raus kann. Zumindest in der Theorie. Die KI war aber gleich doppelt kreativ. Sie hat erst recherchiert, wo sie die meisten Infos über Sicherheitslücken herbekommt und sich dann Hugging Face ausgeguckt. Das ist eine in der KI-Community zentrale Plattform, eine Art Online-Bibliothek für KI-Programme. Und um an diese Infos zu kommen, hat die KI erst die eigenen Schutzmechanismen ihrer Testumgebung ausgehebelt und dann eben Hugging Face angegriffen. Natürlich werden die KI-Systeme immer besser und so ein Angriff war nur eine Frage der Zeit. Gleichzeitig übertrumpfen sich die KI-Firmen aktuell auch mit solchen Geschichten. Ziel ist natürlich immer das Gleiche. Die wollen sagen, unser KI-Modell ist das Beste, werdet unsere Kunden.
1: Die Bundesanwaltschaft hat gegen 4 mutmaßliche Mitglieder der Reichsbürgergruppe Königreich Deutschland Anklage erhoben. Die oberste deutsche Anklagebehörde wirft ihnen vor, Rädelsführer einer kriminellen Vereinigung gewesen zu sein. Sie sollen verbotene Versicherungsgeschäfte betrieben und Steuern hinterzogen haben. Außerdem geht es um den Vorwurf der Urkundenfälschung. Die Gruppierung war vor mehr als einem Jahr verboten worden. Im Fall Stade sind nach dem Suizid des Tatverdächtigen weiter viele Fragen offen. Bei der Staatsanwaltschaft läuft derzeit das Todesermittlungsverfahren. Gleichzeitig lässt sich das Justizministerium vorlegen, was genau in der Justizvollzugsanstalt Bremervörde abgelaufen ist. Laut dem Ministerium war der Gefangene anfangs als suizidverdächtig eingestuft und deshalb komplett überwacht worden. Er habe sich dann aber als stabil gezeigt. Daraufhin sei die Überwachung zurückgeschraubt worden. Der Verdächtige soll vor 3 Wochen in einer Jugendhilfeeinrichtung 6 Menschen erschossen haben. Deutsche Spitzensportlerinnen und Sportler versammeln sich von heute an in Hannover. Bei den sogenannten Finals kämpfen sie bis Sonntag um insgesamt 143 Meistertitel. Mats Nicholson aus der NDR Sportredaktion berichtet, welche Disziplinen unter anderem dabei sind.
4: Da sind natürlich die klassischen großen olympischen Sportarten wie Schwimmen, Turnen und die Leichtathletik, die aber ein Sonderfall ist. Die deutschen Meisterschaften der Leichtathleten werden im Stadion in Wattenscheid ausgetragen. Ein besonderer Wettkampf wurde aber in die Finalsstadt Hannover ausgelagert. Das Stabhochspringen auf dem Opernplatz. Dort wird eine mobile Stabhochsprunganlage aufgebaut. Und dann gibt's zahlreiche neue, junge Sportarten, wie das Speedklettern, ebenfalls auf dem Opernplatz. Es geht so schnell wie möglich eine 15 Meter hohe Wand rauf. Dann gibt es zum Beispiel noch das Stand-Up-Paddling auf dem Maschsee oder das Speed-Windsurfen auf dem Steinhuder Meer.
1: Das waren die Nachrichten. Das Wetter in Norddeutschland. Wolken und Aufhellungen, gebietsweise Regen, im Osten später einzelne Gewitter. Höchstwerte 18 bis 21 Grad. Morgen zeitweise heiter, oft trocken, etwas Regen, auch mal Gewitter bei 18 bis 23 Grad. 13.05 Uhr.
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5: Schön, dass Sie wieder dabei sind. Der Geiger und Komponist Florian Willeitner hat es sich zur Lebensaufgabe gemacht, Musikstile aus aller Welt zu verbinden. Sein New Piano Trio ist so etwas wie ein Versuchslabor für zeitgemäße Kammermusik. Mit seinem aktuellen Programm What the Fugue hat sich das innovative Ensemble der barocken Königsdisziplinen gewidmet. Allein der Titel lässt schon vermuten, dass es hier weniger um Musik im Stile von Bach oder Schostakowitsch geht, sondern um eine moderne Beschäftigung mit dem Kontrapunkt. Willeitner und sein Trio verstehen die strenge Form von Präludium und Fuge vor allem als kompositorischen Spielplatz. Ein harmonisches Ineinandergreifen verschiedener gleichberechtigter Stimmen, inspiriert durch Klassik, Jazz, westafrikanische Rhythmik und die Musik des Nahen Ostens. Vor 2 Jahren haben die drei Musiker bei NDR Kultur Extra eine Auswahl aus diesem Programm präsentiert. Gastgeberin war Petra Ries und los ging es mit einer Komposition von Florian Willeitner.

0: Was für ein Auftakt heute für NDR Kultur Extra. Das New Piano Trio war das mit dem Titel JSB on LSD. Ich habe es mal deutsch ausgesprochen, JSB on LSD, dann reimt sich schöner. Hallo, herzlich willkommen, ihr drei.
1: Hallo Petra, wir freuen uns sehr, hier zu sein.
0: So, erstmal einzeln vorstellen von dem Klaviertrio, die Besetzung heute an der Geige. Florian Willleitner, bist heute nicht zum ersten Mal hier. Wir hatten vor 3 Jahren schon mal das Vergnügen mit einem anderen Projekt. Geiger, Komponist, Weltreisender. Hast du dich damals auch vorgestellt? Heute bist du es, glaube ich, immer noch in anderen Projekten.
1: Genau, gute Zusammenfassung. Ja, ich freue mich sehr, hier zu sein.
0: Ja, das vertiefen wir noch.
1: Genau.
0: Dann Cello. Der Mann, der nicht nur Musik macht, sondern auch dafür sorgt, dass in besonderen Projekten die Musik, glaube ich, neue Wege gehen kann. Ivan Turkay, du bist geboren in Zagreb, lebst aber in Wien, bist dort aufgewachsen. Herzlich willkommen auch dir.
2: Ja, danke.
0: Und dann am Klavier Alexander Wienand.
3: Hallo.
0: Mit einem besonderen Verhältnis vielleicht sogar zu Johann Sebastian Bach. Aber ich glaube, das habt ihr alle drei, oder? Ein besonderes Verhältnis zu Johann Sebastian Bach. Sonst hättet ihr diesen Titel Johann Sebastian Bach auf Droge gar nicht schreiben können. Was für eine Droge hat der denn genommen? Florian, ja. Das ist dein Stück.
1: Ja, genau. Also ich kann das Rätsel auflösen insofern, dass dem Stück tatsächlich ein originales Bach-Präludium zugrunde liegt, zumindest in der Hauptmotivik, nämlich das Zistor-Präludium aus dem wohltemperierten Klavier, das viele von Ihnen vielleicht kennen. Und mein Präludium entwickelt sich natürlich in eine ganz andere Richtung als bei Bach und ja, wird auch, wie man jetzt gerade schon gehört hat, auch sehr fetzig und nicht mehr ganz in Bachs Stil. Und deswegen heißt das Stück auch JSB on LSD.
0: Ihr habt ja nicht mehr ganz in Bachs Stil, hast du gerade gesagt. Ihr habt ja ein neues Album draußen. Mit der Musik seid ihr heute eben auch hier. What the Fugue. Also was für eine Fuge. Das heißt, Bach hat heute schon teilweise ganz schön das Sagen. Also er hat zwar die Fuge allein nicht erfunden. Was hat euch dazu gebracht, dieses Album zu machen, Ivan?
2: Also dieses Album ist ja ein Ende von einer Trilogie. Das ist ein Album, ich beschreibe es immer so, eins fürs Hirn, aber man kann es auch anhören. Und zwar nämlich, das ist unser drittes Album. Das erste war so ein Kammermusikalbum, so ein grooviges Kammermusikalbum. Das zweite hieß I Love Pop, das war was fürs Herz. Und das dritte ist was für den Kopf. Und Bach ist in dem Sinne einer der Vorreiter, weil er es geschafft hat, diesen Musicus Poeticus und Mathematicus auf gleicher Ebene zu verbinden. Und das hoffen wir natürlich mit diesem Album auch geschafft zu haben.
0: Also wir tauchen da in der kommenden knappen Stunde tiefer ein. Ich freue mich sehr drauf. Wir haben hier die Pianobesetzung, Klavier, Cello, Geige und als nächstes ein Titel. Abdel, hast du gesagt, Florian heißt der. Kannst du vielleicht ein bisschen was noch dazu sagen oder erklären, was du benutzt?
1: Ja, sehr gern. Also die nächsten beiden Stücke, ich fasse die gleich mal zusammen, wenn ich darf, sind ein typisches Paar, wie man es auch eben aus Bachs wohltemperierten Klavier kennt. Es ist ein Präludium, das direkt in eine Fuge überleitet. Und das Präludium ist überschrieben mit dem Titel Abdel, also A-B-D-E-L. Und aus dem ganz einfachen Grund, weil nämlich das Hauptthema dieses Präludiums basiert auf diesen Tönen. Vielleicht kann es Ivan einmal vorspielen, das Hauptthema A-B-D-E. Ganz genau. Und das ist prägend für die darauf folgenden 7 Minuten bei dem Präludium. Und wenn ich darf, sage ich auch gleich noch was zur Fuge, die darauf folgt. Die Fuge in Ott. Das ist eine Fuge im 7/8-Takt hauptsächlich. Und es ist eine streng kontrapunktische Fuge. Die hat jetzt nicht direkt Bezug auf ein Originalwerk von Bach, aber ich nutze dort drin im Grunde die gleichen handwerklichen, also kompositionshandwerklichen Tools, die auch Bach schon benutzt hat. Also Kontrapunkt ist ja eine sehr, sehr spannende und für sich stehende Kompositionsschule, sage ich jetzt mal. Und bei dieser Fuge ist es eben auch so, dass es gibt ein Thema. Vielleicht kann Alex das einmal vielleicht gleich vorstellen, das Thema, wie das klingt. Ganz genau, und im Laufe des Stückes ist praktisch dann, wird dieses Thema variiert. Es gibt eine Umkehrung des Themas, praktisch die Intervalle kehren sich um. Vielleicht kann Alex auch einmal die Umkehrung des Themas vorspielen. Genau. Ganz genau.
2: Ja, genau.
1: Und im Laufe des Stücks.
0: Das war jetzt nicht so ganz, ne?
1: Ganz
0: hier,
1: genau.
0: Das ist schon ein ganz anderes Niveau hier heute.
1: Ja, absolut, genau.
0: Und danke, noch, Alex. Ja. Ich würde sagen, wir gehen jetzt rein erstmal, bevor sonst wird es ein bisschen kompliziert und danach sprechen wir nochmal drüber.
1: Sehr gerne. Okay.
0: Ich freue mich total.
1: Abdel und Fuga in
0: das
1: Ott.
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0: Eigentlich müsste ich jetzt ganz laut applaudieren. Das New Piano Trio mit Musik von Florian Willeitner, Violine, Fuga in Odd. Und da steckte schon so viel drin. Da kann man eigentlich ganz lang drüber sprechen, weil ihr alle drei natürlich eure Erfahrungen mitbringt in eure Musik. Das New Piano Trio heute bei uns zu Gast in NDR Kultur Extra. Und es gab auch viel Jazz, Akkorde, Linien und gleichzeitig aber auch so ein bisschen die Bach'sche Nähmaschine so, am Klavier mit Alexander Wienand. Und ja, Florian, du bist ja auch jemand, der viel reist und da bringst du auch aus anderen Kulturen viel mit. Ein bisschen spielt das jetzt hier rein. Ganz praktisch, wie habt ihr zu dritt dieses Stück erarbeitet? Da sind ja auch freie Teile mit dabei.
1: Ja, genau. Also für uns ist bei dem kompletten Programm auch wieder die ganz besondere Herausforderung, dass wir hier im Grunde die Spielpraxis, die kammermusikalische Spielpraxis der Klassik mit der Spielpraxis des Jazz letztendlich vereinen. Denn es gibt, wie jetzt bei diesem Prälude zum Beispiel, Abdel, ausnotierte Passagen, die einfach kammermusikalisch sehr genau zu spielen sind. Da ist also im Notentext relativ genau vorgeschrieben, was man tun soll. Aber dann gibt es eben auch die freien Passagen, wo man dann eben improvisatorisch mit dem musikalischen Material umgeht. Und insofern sehen wir das ganze Programm durchaus. Also es ist ja irgendwo zwischen diesen Welten, definitiv für uns als Spielende und für die Zuhörenden womöglich auch. Und wir schließen aber direkt letztendlich an, schon auch an eine im Grunde klassische Art und Weise, wie sie früher vielleicht auch klassischen Musikern eher noch zuteil war, dass man eben nicht nur interpretiert, sondern gleichzeitig auch kreativ mit dem Material umgeht. Erstens natürlich die Stücke schreibt, aber auch improvisatorische Teile drin hat.
0: Also die barocke Tradition, dass eben Komponisten oder Musiker gleichzeitig auch Improvisatoren und Komponisten am Instrument waren.
1: Ganz
0: war es
1: genau.
0: Das, was euch an dem Barocken, an der Idee des Barock-Kontrapunkts jetzt so gefallen hat, sich mal damit auseinanderzusetzen? Ja, Ivan?
2: Ja und nein. Also nein, weil wir schon in den vorherigen Programmen auch, die Improvisation war ein großer Teil davon. Und das andere ja, weil wir uns ganz am Anfang haben wir uns gefragt, okay, wir machen jetzt ein Präludien- und Fugenprogramm. Präludien sollten ja improvisiert sein. Da war ganz am Anfang im Gespräch, sollten wir die Präludien alle improvisieren oder nicht? Wir haben uns dann aus verschiedenen Gründen dagegen entschieden, aber Improvisation ist ein Teil davon. Und eben, also ja, die barocke Tradition schwingt natürlich bei uns klassisch ausgebildeten Musikern immer mit. Aber eben, was Florian gesagt hat, wie man damit dann umgeht, nicht nur mit dem Material, sondern auch mit der Geschichte, die wir weiterführen wollen, da darf man schon kreativ sein. Und genau deswegen haben wir auch die Präludien, oder hat Florian und Alex haben die Präludien so konzipiert, dass es genug freie Teile gibt, dass es ein Präludium im originalen Sinne ist, also auch schon vor Bach.
0: Ja, genau. Also in dem Wort steckt ja einfach das Wort Spiel.
2: Genau.
0: What the Fugue heißt der Titel eures neuen Albums. Ihr seid seit 2014 zusammen. New Piano Trio, das ist ein mutiger Titel. Warum der Titel? Jetzt sagt nicht, weil man einen Titel braucht.
1: Ich denke, also als wir angefangen haben vor gut 10 Jahren, waren wir mit dieser Art von Musik tatsächlich noch relativ alleine, sage ich jetzt mal. Also es gab noch nicht so viele Projekte, die zwischen den Welten aktiv waren. Und wir haben es auch mitbekommen, dass am Anfang relativ viele vor uns Angst hatten. Man konnte es nicht gut schubladisieren. Es war nicht Klassik, es war aber auch nicht Jazz. Und es war trotzdem sehr, sehr neu. Deswegen ist der Titel Programm letztendlich. Wir haben von Anfang an uns auf die Fahnen geschrieben, dass wir ausschließlich eigen komponiertes spielen, also wirklich nur selber schreiben. Mhm. Und das hat sich jetzt innerhalb von 3 Programmen, die auch wirklich sehr, also 3 Alben, die sehr unterschiedlich auch sind und kontrastieren, hat sich das jetzt zum eigenen Sound entwickelt, den wir natürlich immer weiterentwickeln, aber der aktuelle Sound des New Piano Trios ist jetzt What the Fugue.
0: Alexander am Klavier, du und Ivan, ihr habt euch in Würzburg getroffen beim Studium an der Musikhochschule.
3: Genau.
0: Du bist sehr explizit am Sound zwischen Jazz und Klassik. Wie seid ihr drei euch eigentlich begegnet? Weil ich weiß, Florian hat ja in Salzburg studiert, bei Benjamin Schmid am Mozarteum. Wie war euer Zusammentreffen, Alexander?
3: Ja, da gab es einen konkreten Anlass, und zwar das Musikfest Stuttgart 2014. Und da haben wir uns kennengelernt. Da wurde ich eingeladen, eben, also Ivan und ich kannten uns vom Studium. Und dort habe ich dann Florian kennengelernt. Wir hatten dort ein Projekt umgesetzt, wo es auch um Bach ging. Ein Bach-Lab, wo wir auch sozusagen das Thema Bach und die Musik Bachs in den Mittelpunkt gestellt haben, aber eben eigene Werke auch gespielt haben.
0: Also Bach-Laboratory, also ein Laboratorium,
3: genau,
0: quasi.
3: Für, ne? Lab, Bach, das Bach-Labor.
0: Ja, ja.
3: Genau, das war damals eben Teil des Musikfests. Und das war die erste Begegnung.
0: Und dann hat die Chemie halt gleich gut gestimmt. So.
2: Ja, es ist auch nicht leicht, so Leute wie den Alex oder den Florian zu finden, die sich nicht nur zwischen den Welten bewegen, sondern auch für die das normal ist. Das, also das ist, es wirkt immer so, wenn man sagt, zwischen den Welten bewegen.

0: Ivan auch gegründet hast. Wer mag beschreiben, was da die...
1: Sehr gern. Ja, also der Pool of Invention entstand etwas später, oder die Idee dazu entstand etwas später als das New Piano Trio. Da war damals, war es einfach so, dass wir immer mehr Einzelprojekte hatten, die alle in dieser Zwischenwelt irgendwo waren. Und unsere Idee war, naja, wir haben hatten ein bisschen das Problem, dass es sehr viele Einzelsterne am Firmament sozusagen waren, die für sich genommen einfach nicht die Strahlkraft haben, wie wenn sie die hätten, wenn sie praktisch zusammengefasst wären. Und Pool of Invention ist nichts anderes als eine Zusammenfassung vieler einzelner Inhalte, also vieler einzelner Projekte, die alle eben in dieser interkulturellen, also zwischen den Sparten auch Richtung etabliert sind. Und da haben wir dann über viele Jahre hinweg immer mehr, jetzt haben wir, glaube ich, momentan ca. 10, sogar ein bisschen mehr, glaube ich, aktive Programme im Pool of Invention, die überall, also vor allem im deutschsprachigen Raum, gespielt werden.
0: Was ist da so mit dabei?
1: Ja, also das Aktuellste ist jetzt What the Fugue definitiv und die alten Neopiano-Programme natürlich. Dann haben wir ein ganz spannendes, größeres Format, war vor 3 Jahren bei der Mozart-Woche. Das war eine Silent Opera, die ich geschrieben habe für einen Pantomimen-Schauspieler auf der Bühne und 10 Marionettenspieler, die praktisch eine komplette Bühne zur Marionette verwandelt haben. Also da konnte man jedes einzelne Element praktisch steuern, also marionettenmäßig. Und meine Aufgabe war da, aus einem Mozart-Fragment, das die Stiftung Mozarteum irgendwo rausgezogen hat, von einem originalen Pantomimenspiel von Mozart, da war aber wie gesagt nur noch die 2. Geigenstimme erhalten, aus dem sollte ich eine ganze Silent Opera praktisch schreiben. Und dann habe ich das aufgeblasen zu 70 Minuten. Das war sehr spannend. Gibt einen lustigen Trailer dazu.
0: Ja. Lustiger Trailer ist gut. Humor ist auch ganz wichtig bei dem, was ihr macht, ne?
2: Genau, Humor, so ein bisschen Selbstironie zu haben und sich die Sachen, die man tut, ernst nehmen, aber eben auch zu sagen, man ist jetzt in dieser Zeit, man möchte auch ein Unterhalter im besten Sinne sein. Man kann ja auch unterhalten werden und weinend rausgehen aus einem Konzert. Man wurde dann auch unterhalten. Und der Pool of Invention, wir vereinen da diese eine Idee, quasi das Transgenre und der Stilistiken, dieser Grenzgänger-Projekte. Ja, und da gibt es eben sehr viele unterschiedliche, sehr kleine und eben was Florian gerade beschrieben hat, ist das größte Projekt. Und dann gibt es eben Streichtrios, Klaviertrios, es gibt was mit Sandmalerei auch. Also viele verschiedene Dinge, die alleine für sich stehend gar nicht rauskommen würden. Und deswegen ist der Pool of Invention wichtig, weil man verkauft da einfach eine Idee und die soll dann raus in die Welt.
0: Du bist auch jemand, der sowieso viel dafür sorgt, auch dass noch andere Ideen und andere Verbindungen aus der klassischen Welt rausgehen quasi.
2: Ja, ich würde sagen, eins meiner Aufgaben ist es, den Business-Kontext in der Kunst, so unsexy das klingen mag, aber den Business-Kontext herzustellen und zu verstehen, welche Strukturen kann man benutzen, damit so etwas, was eigentlich keine Schublade hat, seine eigene Schublade bekommt und dass man davon auch leben kann. Das ist so.
0: Das muss auch sein, weil ihr seid hoch ausgebildete Profis und das ist euer Job.
2: Ganz genau. Und man darf nicht erwarten, dass es einfach so geht, sondern man muss das selber dafür tun.
0: Genau. Ganz genau. Alexander, was hat dich dazu gebracht, beides so zu verbinden, weil du in deinem Studium ja schon angefangen hast, beides zu machen? Ihr habt auch alle 3 Kunstpreise für eure Arbeit schon bekommen. Um es mal ganz banal zu sagen, manchmal sagen die Leute ja auch, das gilt natürlich für die Streicher auch, ihr seid klassisch ausgebildet, braucht ihr jetzt für den Jazz oder für die anderen Musikstilistiken irgendwie anderen, müsst ihr da euch technisch noch anders neu sortieren? Brauchst du einen anderen Anschlag zum Beispiel? Wie funktioniert das?
3: Vielleicht mal zum ersten Teil der Frage. Also bei mir war das sozusagen der natürliche Weg. Ich konnte mich da einfach nicht entscheiden, habe dann entschlossen, beides zu studieren. Und das hat sich also für mich eigentlich normal angefühlt. Es hätte sich eher seltsam angefühlt, jetzt etwas nicht weiter zu verfolgen. Und die Sache mit dem Anschlag ist natürlich total spannend für jetzt alle PianistInnen und auch alle anderen. Also ich glaube, man kann schon seinen eigenen Anschlag so kultivieren, dass man damit alles spielen kann, was man möchte. Aber natürlich, ja, gibt es schon Unterschiede. Also sagen wir mal so, um die schwersten Werke der klassischen Literatur zu meistern, muss man sich sicher in der Tiefe auch mit Anschlagskultur beschäftigen, die vielleicht nicht jeder improvisierende Musiker für seine Musik braucht oder hat, aber der hat dann vielleicht anderes selber für sich entdeckt und entwickelt. Und insofern ist das, glaube ich, eine sehr individuelle Frage. Wie spielt jemand? Was ist dabei wichtig? Welche Anschlagsnuancen? Welche technischen Fragen und so? Also das kann man, glaube ich, schwer so pauschal anhand von den beiden Genres beantworten.

0: Aber da wir im kommenden Musikblock 2 Kompositionen von dir haben, freue ich mich schon drauf, dass wir das vielleicht danach ein bisschen genauer. Jetzt geht es erstmal nochmal um ein Stück von dir, Florian. Und da wolltest du mir noch erklären, woher der Titel kommt.
1: Gerne. Ganz kurz. Ja, genau. Das Stück, das heißt Tigran's Prelude. Und ich hatte vorhin, glaube ich, noch nicht erwähnt, dass ja die Titel auf What the Fugue sind ja auch im Gegensatz, also bei Bach, ich fange mal so an, bei Bachs wohltemperierten Klavier sind die Stücke nach Tonarten geordnet letztendlich. Und das haben wir hier nicht so gemacht, sondern ich habe mir 4 gröbere, größere Themen überlegt, also größere Überschriften, unter denen dann jeweils ein Präludium und eine Fuge, beziehungsweise manchmal sogar 2 Präludium und 2 Fugen zusammengefasst werden. Und die Fuga in Ort und Abdel, das wir bereits gespielt haben, das sind 2 Stücke aus dem Block Orient, weil es praktisch auch schon sehr, also die rhythmische Komponente ist da sehr, sehr beeinflusst schon von eher balkanischen Rhythmen. Bei der Fuga in Ort und war das sehr stark so. Und bei Tigran's Prelude ist es so, es geht hier ganz klar um Tigran Hamasyan. Für mich ist das ein absoluter Living Hero, also einer meiner absoluten Lieblingsmusiker, der mich unfassbar fasziniert. Ich kann mich sehr gut erinnern, What the Fugue ist während der Corona-Zeit entstanden. Das war natürlich für uns Musiker ein Fluch, aber ich muss ganz ehrlich gestehen, für mich vor allem, also eigentlich im ersten Jahr auch ein Segen, denn ich hatte so wahnsinnig viel Zeit, mich wirklich mal wieder in einer echten Tiefe mit ganz viel Musik, die mich sehr interessiert, dazu beschäftigen. Und da gehörte ganz prominent Tigrans Musik dazu. Und ich habe damals sehr viel transkribiert von ihm und einfach wahnsinnig viel gehört.
0: Armenischer Musiker.
1: Ja, genau. Ja, also er stammt aus Armenien, Tigran, und hat aber eine ganz eigene Klangsprache innerhalb des Jazz etabliert für sich. Und das ist völlig outstanding Artist für mich. Und dieses Stück ist ihm gewidmet letztendlich und auch ein Stück weit natürlich seiner Klangsprache, ohne dass ich da jetzt irgendwie den Anspruch habe, den irgendwie imitieren zu können oder so. Aber dennoch ist es in seine Richtung gedacht.
0: Das New Piano Trio heute in NDR Kultur Extra.

Und als nächstes spielen wir wieder ein Präludium und Fuge, und zwar in dem Fall das Hidden Prelude und die Fuge in E. Und das Hidden Prelude ist ein Stück von mir, in dem ich ein Bach-Präludium quasi versteckt habe, und zwar aus dem wohl integrierten Klavier, erstes Band E-Dur.

0: Das New Piano Trio hier bei uns in NDR Kultur Extra. Zum Schluss gerade mit zwei Kompositionen hintereinander des Pianisten Alexander Wienand, Hidden Prelude und gerade eben die Fugue in E, also in E. Da hat man die Fugenidee Alexander nochmal ganz schön hören können, fand ich. Also so die unterschiedlichen Einsätze, ihr habt euch ganz schön gejagt hier.
1: Ja, vor allem, weil das Stück am Ende nochmal in so ein Improvisando sich entwickelt, was sozusagen der eher ungewöhnliche Punkt für eine Fuge ist.
0: Aber es war auch ein schöner Dreier, wenn ich das, ne, so vom Feeling.
1: Ja, ich habe sozusagen das Originalmetrum, das Bachsche Originalmetrum, auf das sich das Präludium quasi schon bezogen hat, quasi beibehalten, ja.
0: Wenn du komponierst und diese Sachen verbindest, folgst du da auch Klangvorbildern, die du mal hattest? Also es ist deine eigene Sprache, aber du hast bei unterschiedlichen Jazzmeistern, Meisterinnen auch studiert. Gibt es da jemanden, der dich besonders beeindruckt hat?
1: Also wenn ich mit der Liste jetzt anfangen würde, würde sozusagen die Sendezeit nicht das nicht überstehen. Ja, also natürlich, wir Jazzmusiker leben von eigentlich den Einflüssen, die man dann individuell weiterverfolgt. Ja.
0: Wo komponierst du am liebsten?
1: Bei mir zu Hause, am Schreibtisch. Also ich habe halt so hier den Schreibtisch, da das Klavier und so ein bisschen so einen kleinen gemütlichen Arbeitsplatz mitten im Wohnzimmer, wo die Kinder rumtouren und alles sozusagen Leben außenrum ist. Da komponiere ich am liebsten.
0: Du lebst in Berlin und unterrichtest auch. Bei dir kann man Klavier lernen, aber auch komponieren.
1: Also komponieren explizit nicht. Ich bin kein Kompositionsdozent. Man kann bei mir Jazzklavier oder klassisches Klavier an der UdK lernen oder auch an der Musikschule Neukölln.
0: Das ist schon mal gut. Neukölln ist ein spannendes Pflaster bei dem Thema. Was sagst du deinen Kindern, wenn die fragen, sag mal, Papa, was machst du da eigentlich für eine Musik? Was ist denn das? Oder fragen die sowas gar nicht?
1: Also die fragen nicht so sehr jetzt, was das ist. Die hören aber sehr gerne auch zu. Die kommen sehr gerne auch in Konzerte mit. Und die mögen halt Sachen, die grooven im Moment. Also die sind 13 und 8. Der Große ist Schlagzeuger und der Kleine ist auch den ganzen Tag am Singen und Trommeln. Und die mögen es halt, wenn ein bisschen was passiert. Das ist so das, was ich da so herauskristallisiert habe.
0: Ja, die Kinder, die haben so einen intuitiven Zugang noch, ne? Die denken noch nicht groß nach. Florian, du hast vorhin gesagt, man hat manchmal ein bisschen Angst vor euch gehabt am Anfang. Wie wirkt sich das denn aus auf die Orte, an denen ihr spielt? Ihr habt viele Kulturpreise bekommen schon für die Arbeit, alle drei von euch. Ihr spielt in großen internationalen Hallen, Stichwort Wigmore Hall. Hast du schon, Ivan, warst unterwegs mit deinen Projekten, Earl King. Wie ist das? Wie schwierig ist es mit so einer Mischung, einen Konzertort zu finden?
2: Ja, mittlerweile Gott sei Dank nicht mehr so schwierig. Also es hat sich da wirklich in den letzten Jahren wahnsinnig viel getan. Zunächst am Live-Markt, würde ich sagen. Also jedes große Haus, jedes große Festival hat mittlerweile auch eine Sparte für genau solche Art von Kreativität im eigenen Programm. Und natürlich, jetzt sind wir schon seit circa 10 Jahren im Geschäft. Jetzt kennt man uns natürlich auch schon 10 Jahre. Das spielt natürlich auch mit rein. Und ich würde schon sagen, auch Pool of Invention war ein großer Step Richtung mehr Visibility und genau, also einfach, da ist insgesamt schon einfach genug Zeit vergangen, dass wir jetzt da insgesamt.
0: Zeit ist mein Stichwort. Ja. Ihr habt nämlich noch eine kleine Zugabe dabei und die werden wir nicht zuquatschen. Okay. Viel Spaß.

0: War euch das jetzt schnell genug?
1: Wir haben es gerade noch rechtzeitig geschafft.
0: Gerade noch rechtzeitig. Sergej ist zwinkernd, daraus die Fuge und das Ganze ist Musik, die zu finden ist auf dem Album What the Fugue mit dem New Piano Trio. Die waren heute zu Gast bei uns in NDR Kultur Extra. So schön, dass ihr da wart. Die Zeit ist geflogen, wahrscheinlich weil die Musik so dicht war. Das New Piano Trio sind am Cello Ivan Turkay, am Klavier Alexander Wienand und Violine Florian Willleitner. Schön, dass ihr da wart. Ganz herzlich. Danke.
2: Vielen Dank.
3: Vielen Dank.
2: Hat viel Spaß gemacht.
0: Das war's für heute. NDR Kultur Extra. Im Ton war Jörg Hanke, Kamera Hendrik Reimer, Regie Franziska Diekmann. Mein Name ist Petra Ries.
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1: Kanzleramtschef Frey soll Nachfolger des zurückgetretenen Jens Spahn an der Spitze der Unionsfraktion werden. Darauf haben sich die Vorsitzenden von CDU und CSU, Merz und Söder, Medienberichten zufolge verständigt. Aus Berlin Dagmar Pepping.
2: Um 15 Uhr wollen die beiden Parteichefs dem Unionsfraktionsvorstand ihren Personalvorschlag unterbreiten. Am kommenden Mittwoch soll die Fraktion dann in Berlin zu einer Sondersitzung zusammenkommen, um den neuen Fraktionschef zu wählen. Der Baden-Württemberger Frey war vor seinem Wechsel an die Spitze des Kanzleramtes parlamentarischer Geschäftsführer der Unionsfraktion und damit engster Mitarbeiter des damaligen fraktionsvorsitzenden Oppositionsführers Friedrich Merz. Der 52-jährige Frey war schon nach der Bundestagswahl 2025 als Fraktionschef im Gespräch. Merz holte seinen Vertrauten aber lieber zu sich ins Kanzleramt, um dort die Arbeit der Bundesregierung zu koordinieren. Wer Thorsten Frey als Chef des Bundeskanzleramtes nachfolgen soll, ist noch nicht bekannt. Unklar ist auch, ob Kanzler Merz weitere Personalwechsel im Kabinett vornimmt.
1: Die Bundesregierung will junge Unternehmen stärker fördern. Das Bundeskabinett hat einer entsprechenden Gesetzesinitiative von Bundeswirtschaftsministerin Reiche zugestimmt. Sie will Deutschland zu einem attraktiveren Standort machen. Nicht nur für die Gründung neuer innovativer Start-ups, sondern auch für die anschließende Wachstumsphase der Unternehmen, auch Scale-up genannt. Davor wurden mehr als 150 Einzelmaßnahmen beschlossen. Sie sollen zum Beispiel Finanzierungshürden und Bürokratie abbauen. Erstmals werden auch Rüstungsunternehmen gefördert. Die Entwicklerfirma von ChatGPT OpenAI berichtet von einem Zwischenfall beim Testlauf neuer KI-Modelle. Nach Angaben des US-Unternehmens ist die Software eigenständig in die Computersysteme einer anderen KI-Firma eingedrungen. Grundlage war ein Test, inwieweit die KI-Modelle Sicherheitslücken für Cyberattacken ausnutzen können. Dabei ging die künstliche Intelligenz viel weiter, als die Experten erwartet hatten. Die OpenAI-Software setzte unter anderem auf zuvor unentdeckte Sicherheitslücken sowie auf gestohlene Zugangsdaten. Das US-Unternehmen spricht von einem beispiellosen Cyber-Zwischenfall und will Testumgebungen künftig strenger überwachen. Im Fall der tödlichen Schüsse in Stade sind nach dem Suizid des Tatverdächtigen weiter viele Fragen offen. Bei der Staatsanwaltschaft Stade läuft derzeit das Todesermittlungsverfahren. Aus Hannover, Angelika Henkel.
3: Unabhängig davon lässt sich das Justizministerium die konkreten Abläufe in der Justizvollzugsanstalt Bremervörde vorlegen. Heute Vormittag hat das Ministerium bekannt gegeben, dass der Gefangene anfangs, also bei der Einlieferung in die Untersuchungshaft, als suizidverdächtig eingestuft wurde und deshalb in einer Einzelzelle komplett überwacht wurde. Nachdem er sich aber stabil gezeigt hat und auch die Nähe zu Mitgefangenen suchte, wurde diese engmaschige Überwachung peu à peu zurückgeschraubt. Grundlage dafür das niedersächsische Justizvollzugsgesetz. Welche Anhaltspunkte der Entscheidung der JVA zugrunde lagen, das wird jetzt geprüft. Am nächsten Donnerstag soll Justizministerin Wahlmann, SPD, das Parlament über Ergebnisse informieren. Die CDU drängt auf Aufklärung.
1: In Hannover starten heute die Finals, ein Multisport-Event mit deutschen Meisterschaften in mehr als 20 Sportarten. Viele Wettkämpfe sind mitten in der Stadt, darunter Kanu und Rudern auf dem Maschsee, 3x3 Basketball und Bogensport am Neuen Rathaus oder Beachvolleyball und Stabhochsprung auf dem Opernplatz. Hunderttausende Besucher werden in Hannover erwartet. Oberbürgermeister Onay sieht die Stadt für die Finals gerüstet, die bis Sonntag dauern.
4: Wird für Hannover, glaube ich, ein sehr, sehr echtes Ausrufezeichen setzen als Sportstadt, die wir ja sind. Das wird viele Touristinnen und Touristen hoffentlich herziehen. Also ich freue mich natürlich, wenn viele auf ARD und ZDF einschalten. Noch mehr freue ich mich, wenn Menschen auch in die Stadt kommen oder auch in die Region und hier das Ambiente einfach genießen. Das wird unvergleichlich werden und insofern freuen wir uns da riesig drauf.
1: Hannovers Oberbürgermeister Onay. Auch auf dem Steinhuder Meer finden Wettkämpfe statt, zum Beispiel Segeln und Windsurfen. Der Synchronsprecher Joachim Kerzel ist im Alter von 84 Jahren gestorben. Das hat seine Agentur bestätigt. Kerzel war die deutsche Stimme von Anthony Hopkins, Jean Reno und Dustin Hoffmann. Er wurde mehrfach ausgezeichnet, unter anderem für About Schmidt, fürs Synchronisieren von Jack Nicholson. Bei mehreren Ken Follett-Romanen war er an den Hörbüchern beteiligt. Joachim Kerzel hinterlasse ein Lebenswerk, schreibt seine Agentur. Die Synchronwelt verliere eine außergewöhnliche Persönlichkeit. Das waren die Nachrichten. Das Wetter in Norddeutschland. Wolken oder Aufhellungen, gebietsweise Regen, im Osten später einzelne Gewitter, Höchstwerte 18 bis 21 Grad. Morgen zeitweise heiter, oft trocken, vereinzelt etwas Regen, in Vorpommern Gewitter, bei Höchstwerten von 18 bis 23 Grad. Es ist 14.05 Uhr.
5: Es war doch eigentlich schon fest vereinbart, dass Jürgen Klopp Fraktionsvorsitzender wird. Da habe ich mich wohl verhört.
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5: Herzlich willkommen zum Nachmittag bei NDR Kultur und ich bin guter Laune, denn ich kann endlich etwas sagen, was mein Patenonkel, der Verstorbene, immer sagte, wenn man ihm schenkte, irgendetwas schenkte, egal was. Er sagte immer, das wünsche ich mir seit meiner Studentenzeit. Und was wir heute vorhaben, wünsche ich mir seit meiner Studentenzeit. Bei den Freunden der BBC, da gibt es regelmäßig im Programm ornithologische Rubriken.
6: I remember the first time I encountered a hoopoe. With an unmistakable whoop, whoop, whoop, whoop call, it looks a bit like a woodpecker with a crest of dark-tipped pinkish-brown feathers and striking black and white wings.
5: Zauberhaft, oder? Der unvergessene George McGavin über den Hoopoe, den Wiedehopf. Wir haben heute noch ganz andere Vögel im Programm. Willkommen zum Nachmittag.

0: von diesem wunderbaren Zyklus von Ottorino Respighi, Gli Uccelli, die Vögel, hatten wir lange nur eine etwas angejahrte, mittelmäßige Aufnahme. Und es gab auch wirklich kaum Alternativen. Das hat sich nun deutlich geändert. Großartig diese Aufnahme von Concerto Kopenhagen und Magnus Fricklund. Herzlich willkommen. Schön, dass Sie da sind. Und wie schon angekündigt, wenn Sie gedenken, etwas länger heute Nachmittag bei uns zu bleiben, werden Sie einen ganzen Schwarm von Vögeln kennenlernen. Zum Beispiel eine sehr sympathische Schleiereule namens Esmeralda. Außerdem Storche, Weißstorche im Volksmund, Klapperstorche, und zwar so viele wie lange nicht mehr. Dann haben wir mehrere ausgewachsene Falken und sogar ein Habicht.
1: 51 Habicht.
0: Habe ich doch gesagt. Allerdings, den kann ich namentlich nicht vorstellen, da habe ich vergessen zu fragen. Also Sie merken, ornithologisch wird einiges los sein heute Nachmittag. Erstmal aber ohne jegliche Vogelstimme ein wunderbarer Tenor. Hier ist nämlich das Cellokonzert C-Dur von Joseph Haydn. Erster Satz mit Trudsmörk und dem norwegischen Kammerorchester.

0: Truls Mörck war hier der Solist im Cellokonzert C-Dur von Joseph Haydn, erster Satz daraus, begleitet von Jona Braun mit dem norwegischen Kammerorchester NDR Kultur. Vielleicht ist Ihnen das auch schon aufgefallen, vielleicht auch nicht. Mir begegnet in den Medien immer wieder, lesend, hörend, wie auch immer, die Formulierung weibliche Künstlerinnen. Warum macht man das? Also wenn schon, könnte man sagen, weibliche KünstlerInnen, dann ergäbe es vielleicht Sinn. Aber so? Nun denn, Sprache verändert sich laufend. Da müssen wir alle durch. Ich bleibe vorerst noch bei KünstlerInnen, um die geht es jetzt nämlich. Bildende KünstlerInnen, von denen es ja ganz anders als lange Zeit zumindest in meiner Wahrnehmung behauptet wurde, keineswegs so wenige gab, sondern sie sind einfach vergessen worden. Und es ist ganz erstaunlich, dass in der Sammlung der Kunsthalle Bremen ganz besonders viele Zeichnungen und Werke von Bremer Künstlerinnen gelagert werden. Und die werden jetzt auch mal rausgeholt. 60 Zeichnungen können Sie sich anschauen, ab heute in einer Ausstellung im Kupferstichkabinett. Sie heißt Mehr Frauen! Ausrufezeichen Bremer Künstlerinnen auf Papier. Christine Gorny war für sie schon dort. Für wie? Für Sie.
1: Was haben Anna Plate, Toni Elster und Margarete von Reinken, Dora Bromberger, Elisabeth Noltenius und Agnes Sander-Plump gemeinsam? Diese Frauen hatten sich alle mal einen Namen in der Bremer Kunstszene gemacht, wurden dann aber ganz schnell vergessen. Bei einem Forschungsprojekt im Kupferstichkabinett der Kunsthalle Bremen kam heraus, dass in der Zeichnungensammlung Bremer Künstlerinnen und Künstler ein Viertel von Frauen stammt. In der gesamten Kunsthallensammlung liegt die Frauenquote nur bei 5%. Bei dieser regionalen Sammlung von Bremer Zeichnungen, die insgesamt 1800 Werke zählt, ist das aber eben anders. Und die Kuratorin der Ausstellung, Friederike Quader, erklärt, warum.
2: Man muss sagen, dass die Sammlung, dadurch, dass es eine regionale Sammlung ist, viel mehr die Realität vor Ort widerspiegelt als eine Sammlung, die durch eine Kaufstrategie erweitert wurde. Also gerade vor 100 Jahren hat man doch stärker die Kunst von Männern fokussiert. Und diese regionale Sammlung, die ist eben auch viel durch Beziehungen vor Ort entstanden, gewachsen, ganz natürlich. Also es spiegelt viel mehr die tatsächliche Zusammensetzung des Kunstmarktes vor Ort wieder.
1: Und auf dem Bremer Kunstmarkt waren im 19. und 20. Jahrhundert viele Künstlerinnen aktiv. Die Ausstellung zeigt ihre Ölstudien, Aquarelle und hauptsächlich Zeichnungen mit Bleistift, Kohle oder Tusche. Den Frauen zugedachte Sujets waren damals Porträts, Landschaften und Stillleben. Entsprechend sehen wir Obstschalen, sommerliche Blumenranken, verschneite Winterlandschaften mit viel norddeutschem Himmel. Akte, Handstudien und Porträts vor allem von Kindern. Wie auch die berühmte Liegende Mutter mit Kind, eine Kohlezeichnung von Paula Modersohn-Becker von 1906, die schlafende nackte Frau in Seitenlage, das Kind in den Armen. Paula Modersohn-Becker, die hier mit mehreren Zeichnungen vertreten ist, wurde nach ihrem Tod sogar zum internationalen Kunststar, während die meisten ihrer damaligen Kolleginnen schlichtweg aus der Kunstgeschichte verschwunden sind, sagt die Kustodin des Kupferstichkabinetts Annette Reckert.
3: Frauen hatten schwierige Bedingungen. Sie waren noch nicht zugelassen zu einem offiziellen Kunststudium. Sie hatten klassischen Rollenvorstellungen zu entsprechen und hatten weniger gute Möglichkeiten auch eines Nebenherverdienstes. Und Frauen hatten eben Rollen auszufüllen und die Wege waren steinig.
1: Schön, dass das Publikum in der Ausstellung einiges über diese steinigen Wege erfährt. Kurzbiografien neben den einzelnen Zeichnungen beschreiben, wie sich die Künstlerinnen vernetzten. Im 19. Jahrhundert waren das private Freundschaften. Im 20. wurden die Strukturen professioneller. Mit Gründung des Bremer Malerinnenverband und der GEDOC, Gemeinschaft deutscher und österreichischer Künstlerinnen und Kunstfreundinnen, die in diesem Jahr 100 Jahre alt wird.
0: Sagt Christine Gorny über diese Ausstellung Mehr Frauen Bremer Künstlerinnen auf Papier, die Sie ab heute in der Kunsthalle in Bremen betrachten können. 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Die nächste Komponistin hier, die passt sehr gut zum Thema. Eine Schwedin, Elfrida André, schwedische Suffragette, also frühe Feministin. Und das Bemerkenswerte, sie hat gleich zwei Berufe ausgeübt, die Frauen im Schweden des späten 19. Jahrhunderts nicht ausüben durften. Zuerst Telegraphistin, sie hat sich durchgesetzt, sie war die Erste. Und dann hat sie Orgel studiert, obwohl sie wusste, eigentlich dürfte sie den Beruf der Organistin niemals ergreifen. Dann hat sie eine Petition an den schwedischen König Karl XV. Gerichtet und der hat die Gesetze verändert. So war sie auch noch die erste Organistin. Elfrieda André.

zauberhaftes kleines Chorarrangement Ur Drüm Liv aus dem Traumleben von Elfriede André. Singapur hat hier gesungen. Kommen wir wieder zu etwas Großformatigem bei NDR Kultur. Ludwig van Beethoven, erster Satz Klavierkonzert Nummer 3. Jan Liszewski mit dem NDR Elbphilharmonieorchester.

0: mit ordentlich Werf abgeliefert. Jan Liszewski hier mit Pablo Heras Casado und dem NDR Elbphilharmonie Orchester. Erster Satz aus dem Klavierkonzert Nummer 3 von Ludwig van Beethoven. In meiner Kindheit war das etwas ganz Besonderes, wenn man mal ein Storchenpaar weit oben auf so einer typischen Podestanlage oder einem Schornstein gesehen hat. Ich hatte schon erfahren, dass sich das ein bisschen stabilisiert hat und dass sich die Storchenpopulation erholt hat. Aber als ich dann gehört habe, dass es in Deutschland im Moment so viele Storchenpaare gäbe, die nisten wie noch nie zuvor seit der Aufzeichnung der Storchenpaare, da habe ich gedacht, da müssen wir drüber sprechen. Und wir haben uns erkundigt beim NABU, beim Michael-Otto-Institut im NABU bei Kai Michael Thomsen. Er ist dort als Biologe und wissenschaftlicher Mitarbeiter tätig. Und ich habe ihn gefragt, wie sieht es denn in Schleswig-Holstein aus mit der Storchenpopulation?
1: Ja, in Schleswig-Holstein hat in den letzten 10 Jahren der Weißstorchbestand auch sehr stark zugenommen. In den vergangenen Jahren hatten wir pro Jahr einen Zuwachs von etwa 10%. Und derzeit oder im vergangenen Jahr 2025 brüteten etwa 580 Paare im Lande und wir schätzen, in diesem Jahr werden das etwa 600 Paare werden. Das sind so viele wie seit den 1960er Jahren nicht mehr. Damals ging der Bestand bis etwa 1990 sehr stark runter, hat sich wieder etwas stabilisiert.
0: Finden die denn genug Nistplätze oder gibt es da jetzt schon Krawall unter den Storchenpaaren?
1: Also zu Auseinandersetzungen bei den Störchen wird es auch kommen, wenn es sehr, sehr viele Storchen-Nisthilfen geben würde, weil so ein altes Nest ist immer sehr attraktiv für die Störche und dann streiten die sich um so ein Nest. Aber es ist tatsächlich so, dass wir im Lande eigentlich sehr viele noch unbesetzte Nisthilfen haben. Und es ist sicherlich so, wenn ein Storch irgendwo versucht zu bauen, ohne dass da eine Nisthilfe wäre, würde man dann auch eingreifen können und sagen, wir stellen eine vernünftige Nisthilfe hin.
0: Das haben Sie dann alles im Blick. Es ist ja leider so, wann immer eine Population wächst, muss eine andere Population drunter leiden. Ist das in diesem Fall auch so bei den Storchen?
1: Also das kann man so nicht sagen. Also dass der Weißstorch oder der Zuwachs von Weißstorch in einigen Regionen zu Problemen führt, weil beispielsweise Nester gebaut werden auf PV-Anlagen, Solaranlagen oder aber eben auf Stromversorgungslagen. Aber da ist es meist so, dass dort flexibel reagiert wird und versucht wird, die Störche dann zu verdrängen.
0: Es gibt einen Grund für diesen Zuwachs und der klingt im ersten Moment nicht so romantisch. Können Sie uns das auseinandersetzen, warum es wieder mehr Störche gibt?
1: Ja, also der Storch zieht ja auf zwei Routen über Südost und Südwest ins Winterquartier und auf dieser westlichen Zugroute hat es im Laufe der Jahrzehnte einige drastische Veränderungen gegeben. Die Störche ziehen also nicht mehr bis nach Westafrika, wie sie das früher gemacht haben, sondern zu einem Großteil überwintern die schon in Spanien, in Südfrankreich oder Portugal. Und dort nutzen sie vor allen Dingen große Mülldeponien oder so Umschlagstationen für Biomüll und können sich dort ernähren. Und da diese Störche eben einen sehr viel kürzeren Zugweg haben und gut ernährt aus dem Winterquartier herauskommen, haben die bessere Überlebenschancen und ihre Population hat eben in den vergangenen 10, 20 Jahren stark zugenommen.
0: Ja, danke schön. Einen schönen Tag. Tschüss. Ich muss ja zugeben, das mit den Müllkippen, das hat mich dann doch etwas ernüchtert. So viele Störche wie lange nicht mehr, auch in Schleswig-Holstein. Kai Michael Thomsen war das vom Michael-Otto-Institut im Naturschutzbund. 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

reichlich eckig und verrätselt und fast etwas schaurig für ein Scherzo. Allegro vivace, zweiter Satz aus der Sinfonie Nummer 2 von einem, der gegen den Strom geschwommen ist und im Italien des späten 19. Jahrhunderts keine Opern komponiert hat, sondern sinfonische Musik. Giuseppe Martucci hier mit Francesco La Vecchia und dem Orchestra Sinfonica di Roma.

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1: Um 15 Uhr mit Benjamin Kirsch. Die Entscheidung über die Nachfolge von Jens Spahn als Chef der Unionsfraktion im Bundestag ist offenbar gefallen. Nach übereinstimmenden Medienberichten haben sich CDU und CSU für Thorsten Frey entschieden, der bisher das Kanzleramt leitet. Aus der NDR-Nachrichtenredaktion Thomas Kuhlmann.
2: Der Vorsitz der Unionsfraktion im Bundestag ist einer der wichtigsten Posten überhaupt, auch für das Funktionieren der Regierung. Der 52-Jährige aus dem Schwarzwald gilt als Vertrauter von Merz und damit als loyaler Mann an der Spitze der Fraktion. Vorgänger Spahn war nach viel Druck aus der eigenen Partei zurückgetreten. Er und sein Mann hatten gegen Geld in den USA ein Kind austragen lassen, was da erlaubt, aber in Deutschland verboten ist. Offiziell ins Amt gewählt wird Frei voraussichtlich in einer Woche. Am Mittwoch müssen die Abgeordneten von CDU und CSU dafür aus dem Urlaub kommen. Auch der Bundestag hat Sommerferien.
1: Die Bundesregierung will junge Unternehmen stärker fördern. Das Bundeskabinett hat einer entsprechenden Gesetzesinitiative von Bundeswirtschaftsministerin Reiche zugestimmt. Sie will Deutschland zu einem attraktiveren Standort machen. Nicht nur für die Gründung neuer, innovativer Start-ups, sondern auch für die anschließende Wachstumsphase der Unternehmen. Auch Scale-up genannt. Erstmals werden auch Rüstungsunternehmen gefördert. Tech-Plattformen dürfen in der EU bald wieder in privaten Chats nach Hinweisen auf sexuellen Kindesmissbrauch suchen. Vertreter der Mitgliedstaaten haben sich endgültig auf eine befristete Ausnahme von den europäischen Datenschutzregeln geeinigt. Die Ausnahmeregelung soll jetzt bis April 2028 gelten. Zuvor hatte schon das EU-Parlament dafür gestimmt. Bei Tests mit neuen KI-Modellen ist es in den USA zu einem Zwischenfall gekommen. Die künstliche Intelligenz von OpenAI ist eigenständig in die Computersysteme einer anderen KI-Firma eingedrungen. Für den Test waren Schutzmechanismen heruntergefahren worden, um zu sehen, wie weit die KI geht. Die Entwickler hatten nicht erwartet, dass die Modelle Sicherheitslücken und gestohlene Zugangsdaten für Cyberattacken nutzen würden. Laut OpenAI sollen jetzt alle Tests strenger überwacht werden. Der Iran hat Medienberichten zufolge wieder Stützpunkte in Jordanien, Kuwait und Bahrain angegriffen. Jordanien habe 4 von 6 Raketen abgewehrt, meldet die staatliche Nachrichtenagentur. In der vergangenen Nacht war die Flugabwehr in der iranischen Hauptstadt Teheran aktiviert worden. Gleichzeitig informierte das US-Militär über neue Angriffe im Iran auf militärische Kommandozentren, die Marine und Standorte der Luftwaffe. In Hannover startet heute ein Sport-Großereignis. Am Nachmittag werden die Finals eröffnet. Hunderttausende Besucher werden bis Sonntag Wettkämpfe in vielen Sportarten sehen, viele davon kostenlos. Aus Hannover, Tide Tedinger.
3: Das war noch nie da. Auf einer schwimmenden Bühne im Maschsee wird der Startschuss für die Finals erfolgen. Mit großem Aufwand ist die 130 Tonnen schwere Konstruktion am Nordufer des Sees verankert worden. Viele Sportarten werden mitten in der City ausgetragen, zum Beispiel vor der Oper und dem neuen Rathaus. In 24 Sportarten kämpfen rund 4000 Athletinnen und Athleten um 143 Titel. Es werden bis zu 250.000 Sportfans erwartet.
1: Eine Fabrik in Lingen in Niedersachsen darf künftig Brennelemente eines russischen Typs herstellen, allerdings nur unter strengen Auflagen. Das hat der niedersächsische Umweltminister Meyer bekannt gegeben. Konkret geht es dabei um eine Zusammenarbeit zwischen dem französischen Unternehmen Framatom und dem russischen Atomkonzern Rosatom. Der Bund hatte die Pläne dafür geprüft. Laut Meyer gab es keine rechtlichen Möglichkeiten, die Zusammenarbeit zu verbieten. Meyer bezeichnete die Kooperation als grundfalsch. Nach einem tödlichen Unfall mit einem 9-Jährigen in Hamburg hat das Amtsgericht Bergedorf den beteiligten Busfahrer freigesprochen. Bei dem Vorfall Anfang 2024 soll der Junge an der Haltestelle gewartet haben und ins Handy vertieft gewesen sein. Als der Bus anfuhr, stürzte er auf die Fahrbahn und wurde überrollt. Die Richterin begründete den Freispruch damit, dass der Junge in jedem Fall erfasst worden wäre, selbst wenn der Fahrer innerhalb einer Sekunde reagiert und eine Gefahrenbremsung eingeleitet hätte. Dem Angeklagten wurde unter anderem vorgeworfen, 4 km/h zu schnell gefahren zu sein. Das habe aber keinen Einfluss auf den Unfallausgang gehabt, so die Richterin. Das waren die Nachrichten. Das Wetter in Norddeutschland: Wolken und Aufhellungen, gebietsweise Regen, im Osten später einzelne Gewitter, Höchstwerte 18 bis 21 Grad. Nachts vereinzelt Schauer, in Mecklenburg-Vorpommern örtlich Gewitter, Tiefstwerte 15 bis 10 Grad. Morgen zeitweise heiter, oft trocken, vereinzelt etwas Regen. In Vorpommern Gewitter, Höchstwerte 18 bis 23 Grad. Es ist jetzt 15.05 Uhr.
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4: Was hat er da noch mal ganz genau gesagt über den Unionsfraktionsvorsitz? Manchmal hört man ja nur halb zu bei den Nachrichten. Ich spule kurz zurück.
2: Der Vorsitz der Unionsfraktion im Bundestag ist einer der wichtigsten Posten überhaupt.
4: Oh Gott, oh weh, oh weh. Da müssen wir ja dankbar sein, dass sich der orangene Donald da nicht drauf beworben hat. Lassen Sie uns ein schnelles Halleluja anstimmen, bitte. Das sollte genügen. Wunderbar, dann können wir weitermachen. Herzlich willkommen zum Nachmittag bei NDR Kultur. Schön, dass Sie Radio hören.

der Eintritt in den Wald. Nicht zu schnell. Zu Recht, man muss ja aufpassen, was da so ist. Stolperfallen und so weiter. Die Waldszenen von Robert Schumann, Martin Stadtfeld war das hier. Antonín Dvořák jetzt, erster Satz aus der

0: gerade war, hier im Studio zu Gast, ganz kurz, unser mit Abstand jüngster Mitarbeiter Tim Helsen, kennen Sie vielleicht, wenn Sie Klassik auf Wunsch mit Hans-Jürgen Mende am Sonnabend hören. Mitarbeiter in der Musikredaktion, noch weit unter 30, beneidenswert, wobei kein Neid, wir waren ja alle mal unter 30, auch wenn man sich das bei manchen Menschen nicht vorstellen kann. Und er erzählte mir, dass ihn dieses Stück überhaupt erst zur klassischen Musik gebracht hat. Ja, die Sinfonie Nummer 7 von Antonín Dvořák. Erster Satz hier mit Andrés Orozco Estrada und dem Houston Symphony Orchestra. Das ist sehr schön, wenn man sich an so konkrete Musikerlebnisse erinnern kann.
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0: Wenn arrivierte Orchester Schallplatten produzieren, sag ich mal ganz altvorderst, dann ja in der Regel symphonisch oder sie laden noch irgendwelche berühmten Gäste ein. Genau das wollte Generalmusikdirektor Daniel Geis in Neubrandenburg nicht machen zum Jubiläum 75 Jahre Neubrandenburger Philharmonie, das wir hier ja letzte Woche schon gefeiert haben, sondern er wollte, dass das Orchester, die Mitglieder des Orchesters solistisch glänzen. Was eignet sich da besser als die Musik von Johann Sebastian Bach. Die Konzertkirche Neubrandenburg ist für so ein Projekt auch der ideale Raum. Ralitza Nikolov hat das Album angehört.
2: Unaufgeregt, entspannt schwingend, wie beiläufig plaudernd nehmen uns Daniel Geis und die Neubrandenburger Philharmonie mit in den Kosmos Johann Sebastian Bachs. Die Interpretationen sind unspektakulär. Vielleicht ist es gerade das, was sie so einladend macht. Natürlich gibt es schon zig Aufnahmen von diesen Konzerten auf Instrumenten unserer Tage gespielt oder von Barockensembles. Die Tempi mal bewusst sehr langsam genommen, mal aberwitzig schnell, die Noten mal sehr getreu gespielt, mal sehr frei interpretiert mit fantasievoll wilden Verzierungen. Die Neubrandenburger Philharmonie wählt einen Mittelweg, keine Extreme. Das ist wohltuend. Sie spielt in kleiner Besetzung 4 erste, 4 zweite Geigen, 3 Bratschen, 2 Celli, Kontrabass und Cembalo bzw. Orgel. Das ist zunächst einmal verblüffend. Warum spielt ein philharmonisches Orchester zum 75-jährigen Jubiläum eine große Kammermusik?

Hier sollten einmal die solistischen Qualitäten der Neubrandenburger Philharmonie vorgestellt werden, sagt GMD Daniel Geis. Und das gelingt besonders gut in den langsamen Sätzen. Das Ensemble bewahrt durchweg den großen Atem und der Wunsch, eine Nähe zum Publikum herzustellen, geht auf.

Das Orchester hat mit der Konzertkirche Neubrandenburg seit 25 Jahren einen Ort, der auf wunderbare Weise geeignet ist, Bachs Musik zum Klingen zu bringen. Tradition und Moderne sind in der Architektur harmonisiert, als würde man Geschichte und Gegenwart miteinander in einen Dialog bringen. Genauso wie die Konzerte Bachs nie Staub ansetzen.

Elsa Claveria, Friederike Jahn und Darius Kaunus Violine und die Oboistin Frauke Tautorus entwickeln viel Spielfreude, ohne zu überziehen. In den schnellen Sätzen wäre dieselbe innere Ruhe wie in den langsamen wünschenswert gewesen, aber das ist eine Petitesse. Dieses Album ist eine herzliche Einladung, mit der Neubrandenburger Philharmonie zu feiern.

Ralitza Nikolov über das Bach-Projekt der Neubrandenburger Philharmonie. Wir hören noch mal ausführlicher. Hier der erste Satz aus dem Konzert für drei Violinen D-Dur, Johann Sebastian Bach.

große Glückwünsche nach Neubrandenburg. Erstens zum 75. Geburtstag der Neubrandenburger Philharmonie und zweitens zu dieser Aufnahme. Großartig. Das waren Darius Kaunas Violine, Friederike Jahn ebenso, Elsa Claveria Violine und Daniel Geis mit der Neubrandenburger Philharmonie. 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Wir waren ja ganz beeindruckt, wie viele von Ihnen uns gestern Musiker Denkmale zugesandt haben. Abends kamen sogar noch welche. Eines von Marlies Meyer, sie erzählt aus Detmold. Dort gibt es nämlich, das wusste ich gar nicht, im Schlosspark ein Brahms-Denkmal. Er habe in den Sommermonaten 57 bis 59 regelmäßig hier für die Fürstenfamilie gearbeitet, erzählt Marlies Meyer, und war damals im Hotel Frankfurt untergebracht. Und dort in der Nähe, dort hängt jetzt dieses Schild, nicht gut zu sehen, das an ihn erinnert, mit einem Spruch, den sie sehr lustig findet und zitiert. Hier wohnte Brahms, hier hat Grabbe Lortzing und Freiligrat getrunken, bis die Sonne durchs Fenster gewunken und dann sind sie leise nach Hause gehunken. Vielleicht in einer Stimmung wie dieser hier. Zweiter Satz aus der ersten Sinfonie von Johannes Brahms. Danke, Marlies Meyer, für diese schöne Geschichte.

0: Simon Rattle mit den Berliner Philharmonikern und Andante, Sostenuto, zweiter Satz, aus der Sinfonie Nummer 1 von Johannes Brahms. Für Menschen, die sich ein bisschen für Sprecherinnen und Sprecher, für Synchron, für Werbesprecherei interessieren, ist dieser Mann eine absolute Legende gewesen, Joachim Kerzel. Er stand im deutschen Kino, im deutschen Fernsehen für die Stimmen von Jack Nicholson, die deutschen Stimmen von Justin Hoffman, von Dennis Hopper, von Harvey Keitel, von Jean Remo. Das sind nur 5 von den unzähligen, die er regelmäßig synchronisiert hat. Joachim Kerzel war eine der Stimmen im deutschen Voice-Over- und Synchronzirkus. Jetzt ist er gestorben, ein Nachruf von Axel Seitz.
1: Genau, 1455 Sprechrollen weist die Synchrondatei für Joachim Kerzel aus. Eine seiner letzten Rollen übernahm er in der französisch-britischen Koproduktion The Father. 2020 sprach Joachim Kerzel Anthony Hopkins.
2: Sehen Sie, die Sache ist ganz einfach. Ich lebe in dieser Wohnung jetzt schon ziemlich lange. Ich hänge wirklich sehr an ihr. Und ich habe sie vor über 30 Jahren gekauft. Da waren Sie noch nicht mal geboren. Ja, es ist eine große, sehr schön, sehr groß.
1: Joachim Kerzel war die Stimme von Dustin Hoffman seit Hook 1991.
3: Jetzt endlich ist es mir vergönnt, Peter Pan zu töten, den dreisten Bengel, der mir die Hand abschlug und an das Krokodil verfütterte. Wer hat an mir gezweifelt? Wer von uns ist keiner von uns?
1: Er sprach Jack Nicholson in dessen letzten Filmen bis 2010, so auch 1997 in Besser geht's nicht.
4: Wie können Sie nur so gut über Frauen schreiben?
5: Ich stelle mir einen Mann vor und subtrahiere Verstand und Zurechnungsfähigkeit.
1: Joachim Kerzel wurde im Dezember 1941 in Oberschlesien geboren und wuchs nach dem Zweiten Weltkrieg in Augsburg auf. In den 60er Jahren besuchte er die Staatliche Hochschule für Musik und Theater in Hannover und wurde Schauspieler. Er arbeitete damals aber auch schon im Synchronstudio.
6: Ich habe in Hannover gelernt, da habe ich kurze Filme besprochen, so 10-Minuten-Filme. Und wenn ich da mich in der letzten Minute versprochen habe, musste ich den ganzen Film nochmal aufnehmen. Und das ist eine harte Schule gewesen, aber das hat geholfen.
1: Als Schauspieler war Joachim Kerzel in den 70er und Anfang der 80er Jahre in Berlin engagiert. Und da ergab sich eine Begegnung mit Sergio Leone und Robert De Niro.
6: Ich spielte am Kurfürstendamm-Theater und irgendein Stück, wo ich furchtbar viel schreien musste und war ziemlich heiser. Und dann hieß es, Sergio Leone kommt mit Robert De Niro und möchte die deutschen Stimmen kennenlernen. In so einer typisch Berliner Kneipe saßen wir 30 Leute und der Robert De Niro kommt ran. Hi. Und so, that's your German voice. Hi. That's your German director. Hi. So, er sagte 30 Mal Hi. Das war's.
1: Seit Mitte der 80er Jahre konzentrierte sich der Schauspieler auf die Synchronisation und er erlebte in den folgenden Jahrzehnten auch die Veränderungen in den Produktionen mit.
6: Wir saßen immer zu 10 oder so vor dem Mikro und irgendwann sitzen 8 oder 10 Leute draußen im Warteraum und sagen, was ist denn los? Ich bin noch dran, glaube ich. Ja, aber du musst nicht rein. Sag ich, was heißt, ich muss nicht rein? Bin ich umgesetzt? Nein, wir nehmen einzeln auf. Sag ich, was? Das kann nicht wahr sein. Das habe ich erlebt, diesen Anfang von jedem Einzelnen. Die Amerikaner haben gesagt, weil jede Spur muss einzeln aufgenommen werden. Und da fing das an.
1: Unter den zahlreichen bekannten Schauspielern, denen er seine Stimme lieh, verehrte Joachim Kerzel vor allem einen.
6: Ich schätze den Anthony Hopkins. Ich knie nieder, wenn der spricht. Wenn der nur den Mund aufmacht, dann kommt eine Welt, eine Geisteswelt raus, weil er so viel Schwingungen hat in jedem Wort, in jeder Stimmung. Das kann man nicht. Ich habe immer gesagt, ich säge den eigenen Ast ab, auf dem ich sitze. Lass den doch original. Der ist so grandios, der ist so gut. Den würde ich doch original lassen. Nein, haben gesagt, nein, du musst entsprechend synchronisieren. Ich fand, ich passe nicht drauf.
1: Joachim Kerzel ist jetzt im Alter von 84 Jahren gestorben. Durch die hunderten Filme, in denen er großartigen Schauspielern seine Stimme lieh, bleibt dieser herausragende Sprecher, bleibt Joachim Kerzel unvergessen. Wie mit Jean Reno in Ronin von 1998.
7: Keine Fragen, keine Antworten. Das ist das Gesetz unserer Branche. Man akzeptiert es und macht weiter.
0: Axel Seitz mit seinem Nachruf auf den großen Sprecher, die große Stimme Joachim Kerzel. Während das lief, habe ich zu einem völlig anderen Thema ein Interview aufgenommen und aus Versehen vorhin schon diese Musik gestartet. Da bitte ich um Entschuldigung. Dances in the Canebrakes von Florence Price.

Mayan Chen hier mit der Chicago Sinfonietta und Florence Price Dances in the Cane Breaks haben Sie hier auf NDR Kultur gehört, wo ich gestern um diese Zeit versprach, dass es doch, wenn wir den Komponisten Domenico Scarlatti spielen, nicht immer eine der 550, sind es glaube ich, Klaviersonaten sein muss. Er habe doch schließlich auch Opern geschrieben. Ja, da hatte ich aber den Mund ganz schön vollgenommen, denn so viele Aufnahmen dieser Opern gibt es gar nicht. Aber wir waren schließlich erfolgreich. La Dirindina, eine Oper, die er 1715 in Rom geschrieben hat, aber sie ist gar nicht uraufgeführt worden. Damals, die Uraufführung wurde abgesagt aufgrund inhaltlicher Bedenken. Das hat auch Gründe. Es geht nämlich um ein Lehrer-Schülerin-Verhältnis. Don Carissimo und die Schülerin Dirindina haben offensichtlich zumindest angedeutet ein Verhältnis. Aber wir können das problemlos hier im Radio senden, in den Arien. Das haben wir extra kontrolliert. Ist überhaupt nichts Schlüpfriges festzustellen. Domenico Scarlatti, La Dirindina. Sie hören das Trio Comare Dirindina und die Arie A un Amante.

0: A un amante aus der Oper La Dirindina von Domenico Scarlatti mit Federico Guglielmo L'arte dell'arco und zuletzt die Sopranistin Marina Bartoli. Ich habe gerade noch schnell gecheckt. Nein, die ist mit der großen Cecilia Bartoli nicht verwandt. Gleich die Nachrichten.
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2: Um 16 Uhr mit Benjamin Kirsch. Nach dem Rücktritt von Jens Spahn soll offenbar Kanzleramtschef Frey den Vorsitz der Unionsfraktion übernehmen. Übereinstimmenden Medienberichten zufolge haben sich die Parteichefs von CDU und CSU, Merz und Söder, darauf verständigt. Wie die Entscheidung für Frey einzuschätzen ist, dazu aus Berlin Sabine Henkel.
3: Ich würde sagen, es ist vor allen Dingen naheliegend. Frey kennt das Geschäft in der Fraktion. Er hat quasi unter Friedrich Merz gelernt, als der nämlich Fraktionsvorsitzender war. Und Thorsten Frey direkt an seiner Seite, der erste parlamentarische Geschäftsführer. Er hat Ralf Brinkhaus und Volker Kauder erlebt in den Rollen. Und er weiß also, was auf ihn zukommt. Und das alles ist natürlich Merz und Söder bekannt. Es ist also naheliegend aus meiner Sicht, dort Thorsten Frey vorzuschlagen, dem sie Vertrauen und dem sie Durchsetzungsstärke zugutehalten, zumal es sowieso Thorsten Freys Wunsch war, von Anfang an Fraktionsvorsitzender zu werden. Er dürfte also ganz hoch motiviert an diese Aufgabe gehen.
2: Die Bundesregierung will junge Unternehmen stärker fördern. Das Kabinett hat einer entsprechenden Gesetzesinitiative von Bundeswirtschaftsministerin Reiche zugestimmt. Aus der NDR-Nachrichtenredaktion Aline Braun.
4: Mit einer neuen Strategie soll Deutschland attraktiver werden. Nicht nur für die Gründung neuer innovativer Start-ups, sondern auch für die anschließende Wachstumsphase der jungen Unternehmen, Scale-up genannt. Dafür wurden mehr als 150 Einzelmaßnahmen beschlossen. Zum Beispiel soll es leichter werden, in Start-ups zu investieren. Es sollen also Finanzierungshürden abgebaut werden. Außerdem soll es weniger Bürokratie geben, damit neue Unternehmen schneller und einfacher gegründet werden können. Und erstmals werden auch Rüstungsunternehmen gefördert. Mehrere Wirtschaftsverbände haben schon positiv auf die Pläne reagiert.
2: Das Kabinett hat auch einem Gesetzentwurf zugestimmt, mit dem Terroropfer dauerhaft unterstützt werden sollen. Er sieht vor, dass das Amt des Bundesopferbeauftragten auf eine gesetzliche Grundlage gestellt wird. Er ist der zentrale Ansprechpartner für alle Betroffenen von terroristischen oder extremistischen Anschlägen im Inland. Außerdem hat das Kabinett für eine neue Cybersicherheitsstrategie für die Bundesverwaltung gestimmt. Ziel ist es, die Verwaltung besser gegen Spionagekampagnen und Hackerangriffe zu schützen. Die neue Strategie sieht vor, den Bereich einheitlicher und klarer zu organisieren. Im Kampf gegen sexuellen Kindesmissbrauch sollen Messenger-Dienste in der EU bald wieder automatisiert in privaten Chats nach Hinweisen suchen dürfen. Vertreter der Mitgliedstaaten haben sich dafür auf eine befristete Ausnahme von den europäischen Datenschutzregeln bis April 2028 geeinigt. Aus Brüssel Katrin Schmidt.
5: Die Tech-Firmen dürfen den Behörden ihre durch Software entdeckten Verdachtsfälle erst weiterleiten, wenn auch ein Mensch sie als solche verifiziert hat. Das soll ausschließen, dass jemand durch Programmfehler in Verdacht gerät. Zuvor hatte bereits eine umstrittene Abstimmung im EU-Parlament grundsätzlich grünes Licht für das Vorhaben gegeben. Die Europaabgeordneten hatten jedoch Einschränkungen bei verschlüsselten Nachrichten gefordert, denen die EU-Länder nun zustimmen wollen. Heißt konkret, die Regelung soll explizit kein Aufbrechen der Ende-zu-Ende-Verschlüsselung ermöglichen, die etwa bei WhatsApp, App, Signal und Co. mittlerweile Standard ist.
2: Eine Fabrik in Lingen in Niedersachsen darf künftig Brennelemente eines russischen Typs herstellen, allerdings nur unter strengen Auflagen. Das hat der niedersächsische Umweltminister Mayer bekannt gegeben. Konkret geht es dabei um eine Zusammenarbeit zwischen dem französischen Unternehmen Framatom und dem russischen Atomkonzern Rosatom. Der Bund hatte die Pläne dafür geprüft. Laut Mayer gab es keine rechtlichen Möglichkeiten, die Zusammenarbeit zu verbieten. Mayer übte scharfe Kritik an der Kooperation und nannte sie grundfalsch. In Hannover beginnt in diesen Minuten die Eröffnungsshow für die Finals, ein Multisport-Event mit deutschen Meisterschaften in mehr als 20 Sportarten. Viele Wettkämpfe sind mitten in der Stadt, darunter Kanu und Rudern auf dem Maschsee, 3x3 Basketball und Bogensport am Neuen Rathaus oder Beachvolleyball und Stabhochsprung auf dem Opernplatz. Hunderttausende Besucher werden in Hannover erwartet. Die Finals dauern bis Sonntag. Das waren die Nachrichten. Das Wetter in Norddeutschland: Wolken und Aufhellungen, gebietsweise Regen, im Osten später einzelne Gewitter, Höchstwerte 18 bis 21 Grad, nachts vereinzelt Schauer, in Mecklenburg-Vorpommern örtlich Gewitter, Tiefstwerte 15 bis 10 Grad, morgen zeitweise heiter, oft trocken, vereinzelt etwas Regen, in Vorpommern Gewitter, Höchstwerte 18 bis 23 Grad, am Freitag häufig trocken, bei 19 bis 24 Grad und am Sonnabend im Norden einzelne Schauer bei 20 bis 27 Grad. Es ist jetzt 16.05 Uhr.
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0: Sollten Sie zu den Menschen gehören, die uns schon seit 14 Uhr begleiten, dann könnten Sie sich gefragt haben, ja, wo bleibt denn nun die große Vogelschau, die er da angekündigt hatte? Bisher haben wir ja nur die Störche, die Weißstörche in Schleswig-Holstein hier abgebildet, aber jetzt geht's richtig los. Zunächst ein Film, der heißt H wie Habicht. Da geht es um eine Frau, die über den Tod ihres Vaters nicht hinwegkommt. Und es ist ein Habicht, der ihr aus der Trauer heraushilft. Und es ist uns tatsächlich gelungen, eine Falknerin noch dazu aus dem nördlichen Niedersachsen aufzutun. Die bietet tatsächlich Falken und Habichte zur Trauerarbeit mit Kindern an. Ja, tatsächlich. Und das werden wir hier natürlich gleich vertiefen. Schön, dass Sie Radio hören. Willkommen.

Da geht es munter zu. Ich würde ja gerne mal so ein George Gershwin-Musical sehen, aber so oft stehen die gar nicht auf den Spielplänen hier bei uns in unseren Breiten. George Gershwin hier mit Girl Crazy, der Ouvertüre zum Musical. Jetzt muss ich hier eben umschalten. Ja, natürlich. Das ist die Besetzung mit dem Buffalo Philharmonic Orchestra und Michael Tilson Thomas. Frederick Delius jetzt hier aus den zwei Aquarellen.

0: Das Lento, das erste aus den zwei Aquarellen von Frederick Delius, David Lloyd Jones mit der Northern Sinfonia.
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0: Wenn er oder sie dann aber doch schlecht gelaunt ist, Laus über die Leber gelaufen oder mehr Hunger als gedacht, was passiert denn dann? Denke ich immer. Aber das macht ja auch den Reiz aus bei diesen Greifvogelflugschauen im Wildpark Schwarze Berge oder im Vogelpark in Walsrode oder wo auch immer, wo diese beeindruckenden Tiere dann nur Zentimeter über die Köpfe des Publikums hinweg rauschen, um dann gemütlich auf der befalkner handschuhten Hand einer Trainerin oder eines Trainers Platz zu nehmen. Das ist schon sehr beeindruckend. Helen MacDonald heißt eine Frau, die über ihr Leben mit einem Raubvogel den autobiografischen Bestseller H wie Habicht geschrieben hat. Jetzt gibt es die Verfilmung in den Kinos. Die kommt morgen ins Kino und Walli Müller hat sich den Film angeschaut für sie.
2: Ein Habicht als Haustier? Sagen wir mal so, wer wirklich nur Spaß an einem Vögelchen haben will, legt sich besser einen Wellensittich zu. Für das Zusammenleben mit einem Raubvogel braucht es schon dringlichere Gründe. In Helens Fall ist es Trauer. Der plötzliche Tod ihres geliebten Vaters hat die junge Cambridge-Dozentin, gespielt von Claire Foy, völlig aus der Bahn geworfen. Der Papa war Fotograf und hat mit Helen seit Kindertagen ausgedehnte Streifzüge durch die Natur unternommen. Jetzt kreisen ihre Gedanken nur noch um ihn, hört sie im Kopf nur noch seine Stimme.
3: Du musst geduldig sein. Bei einem Auftrag muss ich manchmal stundenlang warten, um das gewünschte Foto zu bekommen. Ich kann mir keinen Tee kochen oder die Zeitung lesen. Hör zu, es ist tatsächlich ein Paar. Sieh sie dir an.
2: Die Erinnerung an ein Habichtpaar, das sie einst gemeinsam beobachtet haben, bringt Helen auf eine Idee. Vielleicht würde sie sich dem verstorbenen Vater näher fühlen, wenn sie sich selbst so ein Tier zulegte.
4: Ich will einen Habicht.
5: Habichte, die wildesten und verrücktesten Greifvögel.
2: Ein Züchter verkauft ihr Mabel, eine imposante Habichtdame, deren stechend gelbe Augen sie gleich durchbohren.
6: Setzen Sie ihr die Haube auf. Sie soll ja keine Angst bekommen. Ich dachte, Sie hätten das schon mal gemacht.
4: Habe ich ja auch. Es ist nur einige Jahre her und noch nie bei einem Habicht.
2: Der Prachtvogel entwickelt sofort eine ungeheure Leinwandpräsenz, wenn die Kamera bewundernd sein braun-beige gemustertes Federkleid in den Fokus stellt. Faszinierend auch die Interaktion zwischen Frau und Vogel, die sich nun die Wohnung teilen. Beide müssen sich erst langsam aneinander gewöhnen, der Habicht Helen aus der Hand fressen. Denn wie gesagt, es geht hier nicht um einen Singvogel, sondern um ein Raubtier mit Killerinstinkt.
6: Kennen Sie das Wundermittel für einen braven Habicht?
7: Mord. Beruhigt Sie sofort. Lassen Sie sie so schnell wie möglich jagen und viel schlagen.
2: Tatsächlich muss, wer wie Helen einen Habicht hält, mit diesem auf Fasanen- und Hasenjagd gehen. Und passend zur Tradition des britischen Tierfilms wird dabei auf Gefühle des Publikums keine falsche Rücksicht genommen. Wo in deutschen Dokus oft rechtzeitig ein Schnitt gesetzt wird, halten britische Kameras voll drauf auf das Erlegen der Beute. Es gilt als zumutbar, die Natur so zu zeigen, wie sie nun mal ist. Der Filmprotagonistin hilft das Verhalten des Vogels dabei, den Tod besser akzeptieren zu können.
4: Mabel schenkt mir eine tiefe Verbindung mit dem Leben. Jetzt erkenne ich, mit wie viel Leidenschaft mein Vater am Leben teilgenommen hat.
2: Trotzdem verläuft die Trauerbewältigung anders als beim handelsüblichen Filmplot. Statt sich Schritt für Schritt wieder dem Leben zu öffnen, verrennt Helen sich nun in die Beziehung zu ihrem Tier. Sie vergisst Seminare, vernachlässigt ihre Studenten, hört auf, in ihrer Wohnung Ordnung zu halten, nur um bei Mabel zu sein. Dass hier nicht alles geschmeidig auf ein Happy End zuläuft, hat Hauptdarstellerin Claire Foy besonders gefallen. Der Film ist wirklich wahrhaftig. Er versucht nicht, aus dieser menschlichen Erfahrung noch mehr zu machen, als sie hergibt. Nicht einen Film daraus zu machen. Wir wollten uns einfach so nah wie möglich an Helen MacDonalds Buch halten. H wie Habicht erzählt nicht gefällig, sondern eher sperrig, aber sehr ehrlich von Trauer und der Liebe zur Natur, die Trost spenden kann. Und wann hat man das schon mal gesehen? Einen Habicht mit Star-Appeal. definitiv A wie außergewöhnlich.
0: Ja, das stimmt allerdings. Und die Liste der Filme, die ich unbedingt im Kino betrachten möchte, wird immer länger. Ich sollte nächste Woche Urlaub nehmen und komplett im Kino verschwinden. Walli Müller war das über H wie Habicht. Und ja, ich verrate Ihnen ein Geheimnis. Trauerarbeit mit Raubvogel. Ich wusste bis gestern nicht, dass es das gibt. Wir sprechen gleich mit einer, die das regelmäßig macht.

Fanny Hensel. Die Klaviersonate A-Dur von der Komponistin, der erste Satz daraus. Gaia Sokoliva hier, die Solistin. Mhm.

0: Ein wunderschöner Soundtrack, der klingt, wie er heißt. Ladies in Lavender von Nigel Hess. Joshua Bell spielt das mit dem Royal Philharmonic Orchestra, NDR Kultur. Skyfall Falknerei heißt das Unternehmen, das sitzt zwischen Winsen an der Luhe und Buchholz in der Nordheide in Marxen. Und die Falknerin, um die es hier geht, heißt Rike Wieker. Sie macht zum Beispiel Teambildungsmaßnahmen mit Falken. Sie ist aber auch in der, in Anführungszeichen, Schädlingsbekämpfung unterwegs, also in der Vergrämung, welch wundervolles Wort, in der Vergrämung von Möwen oder Tauben oder sogar Krähen und eben in der Trauerarbeit mit Kindern, die gerade Geschwister oder andere Angehörige verloren haben. Ich habe kurz vor der Sendung mit ihr gesprochen. Sie war gerade mit einem Falken hinten im Kofferraum im Auto unterwegs und ich habe zuerst gefragt, nun ja, so ein Greifvogel ist kein Haustier, eine Katze ist ein Schmusekätzchen dagegen, die wollen überhaupt keinen Körperkontakt. Was bindet einen trotzdem an diese Tiere? Was fasziniert sie an ihnen?
1: Immer wenn wir mit diesen Tieren arbeiten, dann ist Energie im Spiel. Und das ist etwas, was sich in Worten tatsächlich sehr schwer beschreiben lässt. Das muss man wirklich selber mal erlebt haben. Das sind natürlich Tiere, die einfach schön aussehen, die haben ganz klare Augen. Also viele Menschen fühlen sich ja erstmal zu diesen Tieren hingezogen. Ja, und mir geht das genauso.
0: Wie nennt man den Prozess, in dem ihr seid? Dressieren, abrichten, sich einander annähern, was wäre der beste Begriff?
1: Dressieren ist es, weiß Gott nicht. Also wenn jemand dressiert wird, dann bin ich das. Von außen betrachtet sieht es vielleicht so aus, als hätte ich die Zügel in der Hand, ist aber gar nicht so. Wir arbeiten ganz viel mit zeitgemäßen Trainingsmethoden. Das heißt, wir bestärken ein Verhalten, was wir sehen wollen, zum Beispiel mit einem akustischen Signal, was wir auch vorher auftrainiert haben. Und es gibt schon eine Bindung von dem Tier auch zu uns. Die Tiere reagieren auf mich, auf ihre Hauptbezugsperson anders als auf unsere Gäste oder auf meinen Ehemann. Aber auch der wird von einigen Tieren morgens begrüßt, wenn wir aus dem Haus gehen.
0: Und das sind
1: Verhaltensweisen akustisch. Die rufen dann, die haben besondere Laute, die sie von sich geben. Wir haben unter anderem einen europäischen Uhu, der heißt Esmeralda. Und wenn Esmeralda uns morgens sieht, wenn wir aus dem Haus gehen, dann macht sie einmal Uhu, Uhu. Und es ist wirklich verrückt. Aber das ist ein guten Morgen. Ich freue mich, dich zu sehen. Trotzdem, wir dürfen da nicht zu viel vermenschlichen, ne? Also, wie du sagst, diese Tiere werden nicht gerne gekuschelt und die wollen auch nicht gekuschelt werden und die werden auch bei uns nicht gekuschelt. Also, wir fassen diese Tiere nicht an, weil das für die Federn nicht gut ist. Wir müssen sie vielleicht manchmal aus medizinischen Gründen in die Hände nehmen, aber auch das versuchen wir zu vermeiden. Körperkontakt brauchen die nicht und bekommen sie bei uns auch nicht.
0: Wir wollen hier keinen Greifvogel Bullabü erscheinen lassen. Ihr macht auch zum Beispiel Vergrämung von Tauben, von Möwen, von anderen Vögeln, die irgendwo stören, sei es in der Industrie. Aber ihr arbeitet zum Beispiel auch mit trauernden Kindern. Was passiert denn da?
1: Meistens was ganz Tolles. Also Trauer ist ja etwas, was derjenige, der trauert, nur selber anfassen kann. Also unsere Tiere zaubern da nicht. Wir werfen da kein Konfetti und der Mensch ist plötzlich wieder geheilt. So funktioniert das nicht. Was wir erleben ist, dass durch diese Tiere, die wir haben, die Menschen plötzlich eine Tür in sich aufmachen, wo sie vorher gar nicht wussten, dass sie da ist. Das ist ein ganz, ganz faszinierender Prozess, der mich jedes Mal wieder berührt. Dafür muss es jetzt auch kein Riesentraumata haben. Und trotzdem eben genau auch oft da, wo Trauer im Spiel ist, da passiert was durch die Ruhe, die die Tiere ausstrahlen. Und oft ist es still, da wird nicht viel geredet. Und das ist total wow, jedes Mal wieder. Also ich kriege selbst, während ich das jetzt erzähle, nochmal Gänsehaut, weil das ja auch was sehr Intimes ist für diejenigen, die da sind, ne? Die plötzlich merken, ich will oder muss mich mal mit was beschäftigen, was irgendwie tief in mir verborgen ist.
0: Was können die leisten, was Worte nicht können? Üblicherweise hat Trauerbegleitung viel mit Reden und Zuhören zu tun.
1: Ich glaube, diese Tiere haben keine Erwartungshaltung in uns. Ich glaube, diese Tiere machen keine Erwartungshaltung in uns, in unserem eigenen Kopf. Also wir Menschen wissen ja, wenn wir zu einer Therapie gehen, da sitzt einer, der idealerweise wenigstens zuhören will. Irgendeine Erwartungshaltung gibt es da ja immer. Oder man muss reden. Bei uns muss man überhaupt gar nichts. Man darf da einfach

0: weit, weit weg fliegen und vielleicht irgendwann zurückkommen. Was ist das dann für ein Prozess mit den Kindern, wenn man sich gerade mit dem Tier auseinandergesetzt hat und jetzt muss das einfach mal 100 Meter in die Luft fliegen?
1: Was wir merken und was Menschen fasziniert, ist einfach dieses tiefe Vertrauen, was sich über einen Zeitraum einfach etabliert zwischen Falkner und Vogel. Und wenn dann aber zum Beispiel schüchterne Kinder über sich selber hinauswachsen, weil sie sich eben trauen, mit diesen Tieren zu arbeiten, das ist ein wahnsinnig schöner Prozess. Also ich habe einen Gast gehabt, ein junges Mädchen, die war so schüchtern, die hat ihren Namen wirklich nicht mehr als geflüstert, als ich sie gefragt habe, wie sie heißt. Und unser europäischer Uhu Esmeralda ist ganz selbstverständlich zu ihr auf den Handschuh geflogen und dieses Mädchen ist aufgeblüht und hat plötzlich gestrahlt und war einfach ganz anders, weil sie selber gemerkt hat, ich kann das. Und das sind einfach wahnsinnig schöne Momente.
0: Sagt die Falknerin Rike Wieker über einen Teil ihrer Arbeit in Marxen in der nördlichen Lüneburger Heide. Hier ist NDR Kultur und Sie hören das Journal.

0: ganz typisch für diese Frau, für Agnes Obel oder bei uns besser bekannt als Agnes Obel, diese Pizzicato-Streicher, dieses Kammermusikalische in der Zeit Ende der Nullerjahre. Da war sie eine der ersten, die so komponiert und arrangiert haben. Agnes Obel hier mit Aventine im Journal auf NDR Kultur. In seinen Büchern, da tummeln sie sich, gebrochene, einsame Typen, die sich gern in dunklen Räumen aufhalten, in Lebenskrisen sind und nach Erlösung suchen. Zum Beispiel in Meisterwerken von diesem Drehbuchautor Paul Schrader, wie ein wilder Stier, ein Mann für gewisse Stunden, American Gigolo oder Taxi Driver. Ein Mann, der als Kind keine Filme sehen durfte und dann mit nicht einmal 30 Jahren das Drehbuch zu Taxi Driver geschrieben hat. Eine ganz scharfe Zunge Hollywoods feiert heute ihren 80. Geburtstag, Paul Schrader.
1: Einer der berühmtesten Sätze der Filmgeschichte.
2: You talking to me? Well, then who the hell else are you talking to? Talking to me? Well, I'm the only one here.
1: Der traumatisierte Vietnam-Veteran Travis Bickle redet mit seinem Spiegelbild. Bickle ist nicht nur einsam, sondern leidet unter Schlaflosigkeit und fährt nachts Taxi durch das heruntergekommene New York der 1970er Jahre. Die Kriminalität und der Schmutz der Stadt stoßen ihn ab. Verzweifelt will er bewaffnet und in Eigenregie die Stadt retten und die junge Prostituierte Iris gleich mit. Es endet im Blutbad. Mit nur 26 Jahren schrieb Paul Schrader in einer persönlichen Krise das Drehbuch zu Taxi Driver. Robert De Niro spielte die Hauptrolle, die 12-jährige Jodie Foster, die junge Prostituierte im Filmklassiker. Regie führte Martin Scorsese. Der Film gewann 1976 die Goldene Palme in Cannes. Über seine Motivation sprach Schrader in einem Lehrvideo der britischen Filmakademie BAFTA.
3: I was sort of living in my car and I had a pain in my stomach, went to the hospital.
4: Ich lebte in meinem Auto und landete mit 25 wegen Exzessen und Dauertrinken mit einem blutenden Magengeschwür im Krankenhaus. Dort kam ja das Bild vom Taxi, ein gelber metallener Sarg, der durch die Häuserschluchten der Großstadt treibt. Darin gefangen, ein junger Mann. Mir war klar, dass ich diese Geschichte schreiben musste, weil ich im Begriff war, selbst dieser junge Mann zu werden. Und schreiben war der einzige Weg, das zu verhindern.
3: And the only way I could not become him was to establish his identity apart from mine, to write about him.
1: Dass Schrader überhaupt beim Film landete, grenzt an ein Wunder. Er wuchs im US-Bundesstaat Michigan in einer streng evangelischen Gemeinde auf. Kino war strengstens verboten, Filme waren Teufelswerk. Im Interview mit dem Nachrichtennetzwerk NPR erinnert er sich an das Verbot von damals.
4: Sie verboten alles, was sie weltliche Vergnügungen nannten. Kartenspielen, Rauchen, Trinken, Tanzen und eben Theater- und Kinobesuche. Das stammte alles noch aus den Zeiten der Prohibition.
1: Umso radikaler war später Schraders Durchbruch. Als Drehbuchautor prägte er mit Martin Scorseses Meisterwerk wie ein wilder Stier über den selbstzerstörerischen Boxer Jake LaMotta. Als Regisseur feierte er Erfolge mit American Gigolo, auf Deutsch ein Mann für gewisse Stunden. Das Drama machte Richard Gere als Edeleskort über Nacht zum Weltstar. Viele Filme von Schrader gelten als Meisterwerke und Kult. Für eine Oscar-Nominierung reichte es trotzdem lange nicht. Erst für das Glaubensdrama First Reformed, in dem Ethan Hawke einen verzweifelten Pfarrer vor einer Klimakatastrophe spielt, erhielt Schrader 2019 seine erste Oscar-Nominierung. 2022 wurde er in Venedig mit dem Goldenen Löwen für sein Lebenswerk geehrt. Sein Wandel vom Autor zum Regisseur war allerdings nicht leicht, wie er im öffentlich-rechtlichen Radiosender NPR zugab.
4: Die visuelle Logik war das Schwerste. Ich kam aus einer Tradition, in der man glaubte, dass Ideen ausschließlich der Welt der Worte gehörten.
1: Schuld, Isolation, die Hoffnung auf Erlösung. Darum geht es oft in Schraders Film. Heute feiert der kompromisslose Filmemacher seinen 80. Geburtstag. Ein Autor und Regisseur, der das US-Kino nachhaltig geprägt hat.
0: Ach, und herrliche, zackige Filmmusik aus den, ja, ich würde mal raten, 60er, 70er Jahren. Ja, 70er müssen es sein. Paul Schrader feiert heute seinen 80. Geburtstag. Dünya Sadaki hat ihm gratuliert. NDR Kultur hier.

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0: Nummer 1 aus den 8 Stücken für Bratsche, Klarinette und Klavier von Max Bruch.
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2: Um 17 Uhr mit Benjamin Kirsch. Kanzleramtsminister Frey soll Nachfolger des zurückgetretenen Jens Spahn an der Spitze der Unionsfraktion werden. Diesen gemeinsamen Personalvorschlag haben CDU-Chef Merz und CSU-Chef Söder der Fraktion unterbreitet. In einer Woche soll in einer Sondersitzung darüber abgestimmt werden. Aus Berlin Dagmar Pepping.
3: Thorsten Frey habe einen maßgeblichen Anteil am bisherigen Erfolg der Regierungsarbeit und der Stabilität der Koalition. Die Reformerfolge der letzten Wochen seien auch sein Verdienst, erklärte Merz nach einer Videokonferenz mit dem Fraktionsvorstand der Union. Als Fraktionschef werde Frey für das perfekte Zusammenspiel zwischen Parlament, Koalitionspartner und Bundesregierung sorgen, so Merz. Söder ergänzte, Frey werde ein guter Vorsitzender der gemeinsamen Bundestagsfraktion werden. Schon als Kanzleramtsminister oder früher als parlamentarischer Geschäftsführer habe die CSU gut mit ihm zusammengearbeitet. Wer Frey als Chef des Kanzleramtes nachfolgen soll, ist noch nicht bekannt.
2: Die Bundesregierung will junge, innovative Unternehmen in Deutschland stärker fördern. Das Kabinett hat heute ein Maßnahmenpaket auf den Weg gebracht, das Gründung und Wachstum von Start-ups erleichtern soll. Aus Berlin Philipp Eckstein.
4: Die CDU-Politikerin Reiche sagt, deutsche Gründer würden ihr berichten, dass Gründen in Deutschland zu teuer und aufwendig sei. Deshalb soll, so der Plan, Bürokratie abgebaut werden. Eine Firmengründung soll vollständig digital möglich werden. Und zwar so, dass die Steuernummer und der Eintrag ins Handelsregister in einem Schritt erledigt werden. Neu auch, die Bundesregierung will sich finanziell an Start-ups beteiligen, die Waffen herstellen oder militärische Dienstleistungen entwickeln. Einige der 150 angekündigten Maßnahmen sind noch in einem frühen Stadium.
2: Das Kabinett hat auch einem Gesetzentwurf zugestimmt, mit dem Terroropfer dauerhaft unterstützt werden sollen. Er sieht vor, dass das Amt des Bundesopferbeauftragten auf eine gesetzliche Grundlage gestellt wird. Er ist der zentrale Ansprechpartner für alle Betroffenen von terroristischen oder extremistischen Anschlägen im Inland. Außerdem hat das Kabinett für eine neue Cybersicherheitsstrategie für die Bundesverwaltung gestimmt. Ziel ist es, die Verwaltung besser gegen Spionagekampagnen und Hackerangriffe zu schützen. Die neue Strategie sieht vor, den Bereich einheitlicher und klarer zu organisieren. Eine Fabrik in Lingen in Niedersachsen darf künftig Brennelemente eines russischen Typs herstellen. Laut Niedersachsens Umweltminister Mayer hat der Bund die Pläne zuvor geprüft. Konkret geht es dabei um eine Zusammenarbeit zwischen dem französischen Unternehmen Framatom und dem russischen Atomkonzern Rosatom. Aus Lingen Anke Hoffmann.
5: Der Bund ist zum Schluss gekommen, dass es keine rechtlichen Möglichkeiten gibt, die Zusammenarbeit nicht zu genehmigen. Der hatte nämlich mögliche Sicherheitsrisiken überprüft und ist eben zu dem Ergebnis gekommen, dass eine Zusammenarbeit mit Auflagen möglich sei. Die Brennelementefabrik in Lingen soll also erweitert werden. Und zwar sollen da Brennelemente für osteuropäische Atomkraftwerke produziert werden können. Um diese besonderen Brennelemente zu fertigen, bräuchte man in Lingen russisches Fachwissen. Mayer hatte sich schon in der Vergangenheit kritisch zu diesen Plänen geäußert und sie als grundfalsch bezeichnet. Das hat er heute nochmal bekräftigt.
2: In München wird zur Stunde der 9 Menschen gedacht, die vor 10 Jahren bei dem rechtsextremistischen Anschlag am Olympia-Einkaufszentrum getötet worden sind. Bundespräsident Steinmeier hat auf der Gedenkveranstaltung gemahnt, den so wörtlich harten ideologischen Kern solcher Taten zu berücksichtigen. Staat und Gesellschaft dürften zu den Ursachen nicht schweigen. Ein 18-Jähriger hatte am 22. Juli 2016 im Bereich des Münchner Einkaufszentrums 9 Menschen ausländischer Herkunft und anschließend sich selbst erschossen. Heute ist zum Zeitpunkt der Tat, kurz vor 18 Uhr, eine Schweigeminute geplant. In Hannover hat am Nachmittag die Eröffnungsshow für die Finals begonnen, ein Multisport-Event mit deutschen Meisterschaften in mehr als 20 Sportarten. Viele Wettkämpfe sind mitten in der Stadt, darunter Kanu und Rudern auf dem Maschsee, 3x3 Basketball und Bogensport am Neuen Rathaus oder Beachvolleyball und Stabhochsprung auf dem Opernplatz. Hunderttausende Besucher werden in Hannover erwartet. Die Finals dauern bis Sonntag. Das waren die Nachrichten. Das Wetter in Norddeutschland, heute Abend häufig trocken, gebietsweise noch Regen, 16 bis 20 Grad, in der Nacht überwiegend trocken, vereinzelt Schauer oder Gewitter, Tiefstwerte 15 bis 10 Grad, morgen Wolken, ein paar Schauer, oft bleibt es trocken, Höchstwerte 18 bis 23 Grad, am Freitag meist trocken, einzelne Schauer 19 bis 24 Grad und am Sonnabend überwiegend trocken, im Norden einzelne Schauer 20 bis 28 Grad. Es ist jetzt 17.05 Uhr.
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0: Kängurus, kürzlich ausgebrochen, gleich mehrere. Tiger, kürzlich erst ausgebrochen. Mörder, kürzlich ausgebrochen in Niedersachsen. Wolf, nicht ausgebrochen, lief aber frei herum und nahm Bad in Hamburger Binnenalster. Also mit dem Thema freilaufende Wesen haben wir im Moment einiges zu tun. Und nun auch noch das. Jetzt beginnt auch schon die sogenannte künstliche Intelligenz auszubrechen. Ja, mit dieser Nachricht sind wir heute alle aufgewacht. Da sei also ein selbstlernendes System von OpenAI aus seiner Testumgebung ausgebrochen. Ja, kann das denn angehen? Wir schauen da mal für Sie genauer drauf in dieser Stunde. Schön, dass Sie Radio hören. Willkommen.

Fade-out in der klassischen Musik ja ganz selten. Hier bei Georges Ben kann man das natürlich gut machen. Maschkenada mit den 12 Cellisten der Berliner Philharmoniker. Fade-out übrigens heißt in der Radiosprache, wenn ein Titel immer leiser wird. Das sollte ich um Gottes Willen auch dazu sagen. NDR Kultur hier das Journal mit Musik von einer französischen Komponistin Louise Bertin. Ihr Name, sie war Dichterin und Komponistin und sie war die erste, die noch zu Goethes Lebzeiten den Faust vertont hat. Tatsächlich, hier ist die Ouvertüre zu dieser Oper von Louise Bertin.

0: Christophe Rousset, Les Talents Lyriques und die Musik von Louise Bertin. So beginnt ihre Oper, die allererste Faustoper überhaupt, NDR Kultur. Alle Menschen, die sich auch nur am Rande für Technologiethemen, für Hackerangriffe oder für selbstlernende Systeme, künstliche Intelligenz interessieren, die haben heute schon aufgemerkt, vor einer Woche schon hatte die KI-Plattform Hugging Face bekannt gegeben worden, dass sie gehackt worden sei. Und seit gestern Nacht, heute Morgen bei uns, ist jetzt klar, dahinter steckt die Firma OpenAI. Die hatte automatisierte Tests mit einem ihrer neuen Systeme durchgeführt und der sei angeblich gründlich schiefgelaufen. Daniel Bartel aus der NDR-Kulturredaktion hat sich näher mit dem Thema beschäftigt für uns. Daniel, was genau soll denn da passiert sein?
1: Ja, da hat sich ein neues KI-Modell buchstäblich selbstständig gemacht. Die künstliche Intelligenz der Firma OpenAI, die sollte eigentlich einen Sicherheitstest durchführen, ist dann aber aus ihrer abgeschotteten Testumgebung ausgebrochen. Das Modell hat sich eigenmächtig Zugang zum Internet verschafft und die Plattform Hugging Face gehackt. Aus dem einfachen Grund, dass sie sich dort nützliche Daten und Lösungen für die Aufgabe vermutet hat, die ihr zuvor gestellt wurde. Und mit diesen Daten, ja, da konnte das Modell also schummeln. Im Grunde wie ein ehrgeiziger, aber nicht ganz so regelgetreuer Schüler. Und dieser Fall löst jetzt natürlich international Besorgnis darüber aus. Und viele fragen sich, ob die künstliche Intelligenz allmählich außer Kontrolle gerät.
0: Die Lümmel von der ersten Bank. Hugging Face klingt ein bisschen suspekt für mich. Was ist das für ein Unternehmen? Was steckt dahinter?
1: Hugging Face ist eine Plattform, auf der Millionen Nutzerinnen und Nutzer KI-Modelle teilen und weiterentwickeln. Überwiegend übrigens kostenlos und öffentlich. Und die Community, die ist vor allem für eine enge Zusammenarbeit mit Universitäten und Forschungslaboren bekannt. Unter anderem, um Richtlinien für mehr Transparenz und eine KI-Ethik zu etablieren. Die New Yorker Firma dahinter, die gilt als einflussreicher Akteur im Bereich künstliche Intelligenz. Google und Amazon haben zum Beispiel bereits darin investiert.
0: Wie rechtfertigt sich denn OpenAI über diesen vorgeblich aus dem Ruder gelaufenen Test?
1: Ja, OpenAI bezeichnet das Ganze selbst als, Zitat, beispiellosen Cybervorfall. Aber diese Wortwahl, die ist schon interessant, weil das Unternehmen nennt das, was da passiert ist, nämlich keinen Fehler. Das könnte damit zusammenhängen, dass Chef Sam Altman von OpenAI unbedingt an die Börse will. Da macht es sich natürlich nicht gut, jetzt auf der Weltbühne einen Fehler einzugestehen. Und ob in den USA die Trump-Regierung jetzt einschreitet, wie sie es beim Konkurrenten Anthropic schon einmal getan hat, das bleibt abzuwarten, weil Trump verfolgt ja bislang eine sehr KI-freundliche Politik mit wenig Regulierung. Gleichzeitig dürfte der Fall die Sorgen derjenigen vergrößern, die schon lange vor Cyberattacken mit KI-Software warnen. Das Statement von der Firma OpenAI jedenfalls wurde auf einem Unternehmensblog veröffentlicht und da geht es vielleicht ja auch ein bisschen um PR.
0: Ein selbstlernendes System des Entwicklers OpenAI sei da also aus seiner Testumgebung ausgebrochen. Danke für diese Zusammenfassung, Daniel Bartel. Und wir fragen gleich weiter bei einem Experten.

0: Thomas Hengelbrock und das Freiburger Barockorchester R und Rondon aus The Fairy Queen von Henry Purcell. Eine Testumgebung, da sollte ein selbstlernendes System, eine sogenannte künstliche Intelligenz, getestet werden durch den Entwickler OpenAI. Aus dieser Umgebung habe sie sich dann selbstständig entfernt, um erstmal ein anderes Unternehmen zu hacken. Das ist die Nachricht, die wir heute Morgen gehört haben. Ich möchte darüber sprechen mit Christian Dörr, Professor für Cybersicherheit am Hasso-Plattner-Institut in Potsdam. Und ja, ich möchte zuerst wissen, ausgebrochen, Herr Dörr, das klingt wie in einem Hollywood-Film, wenn da irgendein Monster los ist. Müssen wir das wirklich so ernst nehmen?
1: Also bei dieser Nachricht und was man darüber liest und wenn man das einordnet, stellen sich schon eine ganze Menge Fragezeichen dort an dieser Stelle. Ne? Denn ja, ausgebrochen aus einer sogenannten Sandbox, also einer Umgebung, wo ich Systeme entsprechend testen kann, wo ich auch den eigentlichen Nutzercode in so einer KI ausführe, das ist eigentlich ziemlich gang und gäbe. Und das ist jetzt zwar abgekoppelt vom Internet möglicherweise, aber nicht wirklich hinter Schloss und Riegel, dass es eine unübersehbarer Burggraben und Schutzwall ist. Die Dokumente, die es dazu gibt, sind so unspezifisch und natürlich mit extrem vielen fluffigen Wörtern befüllt, dass man da schon sehr deutlich in Frage stellen kann, wie groß das Problem eigentlich wirklich ist und wie viel davon eigentlich mehr Marketing ist, was natürlich OpenAI an dieser Stelle ganz erheblich nutzen würde.
0: Das wollte ich ganz am Ende unseres Gesprächs als Resümee fragen. Dann frage ich das jetzt gleich schon mal, denn das wäre ja nicht das erste Mal. Anthropic hat das auch schon mal mit Claude gemacht oder mit Mythos, dieses Modell, und hat gesagt, oh, das ist so gefährlich, das müssen wir erstmal zurückhalten. Also sind wir hier auch in einer großen Promotion-Maschine?
1: Ja, absolut, total. Und ganz ehrlich, es war ja nicht nur Anthropic, es war ja auch OpenAI. Also wir erinnern uns, gerade dieses Frühjahr, diesen Frühsommer war es ja so, dass es dieses Modell Mythos gab, was angeblich zu gefährlich war, um es zu veröffentlichen. Und dann hatte man ein abgespecktes Modell gemacht, das sogenannte Fable-Modell, und das war auch noch zu gefährlich. Die amerikanische Regierung hat gesagt, Exportverbot, es darf nicht international genutzt werden. Naja, nicht ganz einen Monat später, diese Woche wurde dann mein Account ausgerollt. Also so gefährlich war es ja doch noch nicht. Und gucken wir uns mal OpenAI an. Ich erinnere mich, 2019, OpenAI sagte GPT-2, und wir reden jetzt gerade über GPT-5.6, GPT-2 war viel zu gefährlich für die Veröffentlichung. Und 7 Jahre später sind wir bei einem über 1000-mal größeren Modell angekommen. Das wirkt einfach nur befremdlich. Und ich denke, wir müssen es einfach so sehen. Die KI-Unternehmen haben riesige Schulden aufgenommen. Diese Geschäftsmodelle und die Gewinnperspektiven werden zunehmend kritisch hinterfragt. Und OpenAI war der Marktführer und ist deutlich hinterhergefallen hinter den anderen, wie zum Beispiel Anthropic, die auf einem ganz anderen Wachstumstrieb gerade sind. Und jetzt stehen Börsengänge an, wir haben gerade über SpaceX gehört, die machen ja auch in KI so ein bisschen mit. Anthropic steht davor, OpenAI muss irgendwann mal diese ganzen Investorengelder zurückzahlen. Und dann wäre es natürlich toll, so ein Modell zu haben, was so gefährlich ist, dass es alleine ausbrechen kann und das Internet übernehmen. Das zeigt ja, wie fähig es ist. Und das wäre natürlich für Investoren Gold wert.
0: Also das sind dann so Bitcoin-vollgestopfte Typen, die sagen, geil, dass die das können.
1: Nicht unbedingt. Das sind ja große Investoren, Fonds, die dahinter stecken, Private Equity. Das sind also keine Bitcoin-Investor, die dort im Hintergrund sind, sondern das sind große Unternehmen, die Venture Capital in solche Ideen gesteckt haben. Und das ist nicht nur das. Die machen das auch in Roboter-Taxis oder die machen das auch in selbstfliegende Autos. Einfach riskante Ideen, wo man denkt, möglicherweise werde ich da in der Zukunft richtig viel Geld verdienen. Ich fange mit wenig Geld an. Und eventuell wird es das große Ding, wir gucken uns an, was SpaceX Börsengang eingespielt hat für Elon Musk und die dort investiert haben. Das war eine unfassbar Menge groß Geld. Und das pusht natürlich den Börsenwert. Das pusht im Prinzip das Interesse daran, wenn ich sagen kann, schaut mal, unser Modell ist auch so gefährlich. Also ich glaube, da steckt eine ganze Menge Marketing hinter. Und der technische Teil wird sehr wahrscheinlich deutlich enttäuschender ausfallen, wenn wir wirklich mal alle Details sehen.
0: Das sind ja alles Begriffe, die wir da lesen. Ausgebrochen, künstliche Intelligenz, Roboter. Wir machen ja solche Begriffe und solche Software zu Wesenheiten. Sollten wir da ein bisschen vorsichtiger sein, gerade im Journalismus?
1: Ja, auf jeden Fall. Also wir müssen da sehr deutlich kritisieren. Wir müssen da sehr deutlich reflektieren. Und der Punkt ist, was heißt eigentlich intelligent? Was heißt künstlich intelligent? Das sind ja im Prinzip nur Maschinen, die in der Lage sind, ganz viele Daten zusammenzuziehen, in einer unfassbaren Geschwindigkeit verschiedene Blöcke hintereinander zu schalten und auf einen großen Datenkorpus hinzuzukommen. Das ist ja keine wirkliche Intelligenz im eigentlichen Sinne, wie wir das empfinden als Mensch. Das sind ja einfach nur das Resultat von extrem vielen Daten, die dort kombiniert werden. Und das Ergebnis kommt uns entsprechend intelligent vor. Ich denke, das ist ein wichtiger Punkt, den wir uns in Erinnerung führen lassen. Wir diese allgemeine generative Intelligenz, AGI, die ist, wenn sie überhaupt je kommen wird, gar nicht so ausgeprägt, vermutet die Fachwelt, wie das diese Marketing-Aussagen dieser Firmen wiederum, haben die natürlich ein ganz klares monetäres, entsprechend uns weiß machen wollen.
0: Christian Dörr, vielen Dank. Das war sehr interessant. Einen schönen Tag Ihnen.
1: Dankeschön, sehr gerne. Ihnen auch.
0: Ja, Sie merken, liebe Menschen im Norden, das können wir durchgeben bei NDR Kultur am Mittwoch, den 22. Juli um 17.30 Uhr. Bis jetzt werden also keine KI-Modelle durch Ihren Garten marodieren und den Apfelbaum hacken oder so ähnlich. Christian Dörr war das, Sicherheitsexperte am Hasso-Plattner-Institut in Potsdam.

0: Basic Instinct. Ein Klassiker. Hier das Titelthema mit den 12 Cellisten der Berliner Philharmoniker. Auch sie, neben so vielen anderen, auch sie hat sich diese so beliebte Komposition von Frédéric Chopin vorgenommen. Carla Bruni. Vielleicht erkennen Sie das Stück, das Original. Nach einer Weile zumindest.
1: C'est

Na gut, ich gebe zu, nicht so bekannt wie das Regentropfen-Prelude oder die posthum veröffentlichten Nocturnen, aber schon auch bekannt. Ja, ein Chopin weiter. Einer in A-Moll mit der Nummer B150 ist nach dem Ableben von Frédéric Chopin veröffentlicht und hier von Carla Bruni mit einem kleinen Text versehen. Sehr hübsch. NDR Kultur, wir hören Morten Gould, der hier eine Rhapsodie über George Gershwin, den Meister der Rhapsodie des 20. Jahrhunderts, geschrieben hat. Sebastian Knauer spielt mit dem Deutschen Symphonieorchester Berlin.

0: Potpourri könnte man es auch nennen, aber dieser Morten Gould hat sein Stück Rhapsodie genannt. Rhapsodie über die schönsten Themen von George Gershwin. So viele Wiederhören sind da drin, wirklich herrlich. Sebastian Knauer hier mit David Newman und dem Deutschen Sinfonieorchester Berlin. Es rumort hinter den Kulissen schon eine ganze Weile in Göttingen beim renommierten Steidl Verlag. Letzte Woche dann am Freitag die Meldung, es sei ein Insolvenzverfahren eröffnet gegen den Verlag, der ganz hochwertige Drucke, hochwertige Ausgaben von Fotobänden, bildschöne Bücher herausbringt aus eigener Druckerei. Dann gestern die Nachricht, das Insolvenzverfahren sei abgewendet. Abend hat sich Gerhard Steidl im Deutschlandfunk Kultur zu Wort gemeldet. Dort klang das alles so wie alles halb so schlimm. Man sei aber durchaus etwas in finanzieller Schieflage. Ja, was denn nun? Christoph Höhland ist unser Reporter in Göttingen und er trägt nochmal zusammen, was wir bisher wissen.
1: Steidl verlegte Werke von Günter Grass, mitunter pilgerten Stars wie Karl Lagerfeld und Rockstar Bryan Adams in die Druckerei in Göttingens Altstadt. Doch nun beschäftigt sich in Göttingen unter anderem Arbeitsrechtler Sascha John mit dem renommierten Verlag. Er vertritt mehrere der zuletzt 18 Angestellten. Schon 2024 seien Gehälter nicht geflossen. Die Belegschaft habe die Zähne zusammengebissen, sagt John.
2: Bei Steidl handelt es sich um ein sehr spezielles, besonderes Unternehmen mit herausragenden Künstlerinnen und Künstlern und Autoren. Und dieser Mythos Steidl, der so ein bisschen um diesen Verlag entstanden ist, führt eben zu einer sehr hohen Loyalität der Mitarbeiterinnen und Mitarbeiter, die eben lange weitergearbeitet haben und immer noch arbeiten, obwohl sie teilweise monatelang kein Geld bekommen haben.
1: Nun haben einige Steidl-Beschäftigte den Verlag verlassen, andere klagen die ausgebliebenen Gehälter ein. Ein gegen Steidl gestellter Insolvenzantrag hat sich dem Insolvenzverwalter zufolge zwar mittlerweile erledigt, die Rückstände seien ausgeglichen, aber Anfang der Woche erklärte auch die Günther und Ute Grass Stiftung, Steidl die lukrativen Rechte an Grass Werk abgenommen zu haben, wegen wiederholter Zahlungsausfälle. Der Verlag ist also in Schieflage, doch in der Sendung Fazit des Deutschlandfunks gab sich Gerhard Steidl gestern trotzdem optimistisch.
3: Was sich aber jetzt deutlich verbessert hat durch diese wirtschaftliche Schieflage, die ich ja eingestehe, die sich aber tagtäglich eigentlich bessert. Also wir sind mittlerweile über den Berg und kommen auch über die Runden. Aber es haben sich mittlerweile insgesamt 12 ernsthafte Investoren gemeldet. 4 davon aus der Schweiz, 3 in den USA, 2 aus Singapur, 1 aus Korea.
1: Im Deutschlandfunk machte Steidl vor allem amerikanische Zölle und chinesische Zensur für die Probleme verantwortlich. Um die Hälfte sei deswegen das wichtige Auslandgeschäft eingebrochen. Den Investor, so will es Steidl verstanden wissen, braucht er vor allem mit Blick auf seine Nachfolge. Wegen seines Alters wolle er sich auf das Künstlerische im Verlag konzentrieren, erklärte der 75-Jährige. Zugesagt hat noch kein Geldgeber. Vielleicht auch, weil er die Göttinger Innenstadtimmobilien, also Druckerei, Verlagsräume, Privatpension und mehr zusammenhalten müsste, wie Steidl im Deutschlandfunk betonte.
3: Das ist so ein Kernstück in der Innenstadt von Göttingen. Das wollen wir nicht aufgeben. Und ich kämpfe darum, das zusammenzuhalten. Und dazu gehört eben ein Investor, der sich verpflichtet, diese Immobilien zu kaufen und sie nicht wieder zu verkaufen. Also ich möchte nicht hinterher einen Versicherungskonzern da drin sitzen sehen. Nicht? Und dieses kleinmaßstäbliche Ensemble, das muss weiter gedeihen und blühen und soll auch mit dem Literaturhaus sowieso, mit dem Kunsthaus Göttingen und mit dem Verlagshaus ein Kernstück der Göttinger Kulturpolitik sein.
1: Das Kunsthaus gehört freilich der Stadt Göttingen, die es auch auf Betreiben Steidls mit Fördergeldern vom Bund gebaut hatte. Die Ausstellungsflächen sind so schick, wie der laufende Betrieb unterfinanziert ist. Zuletzt avancierte Steidl deshalb zum ehrenamtlichen künstlerischen Leiter. Er sei angesichts seiner Kontakte dort schwer wegzudenken, erklärte die ansonsten zugeknöpfte Göttinger Stadtverwaltung. Die Sorgen um Steidl und den renommierten Göttinger Verlag bleiben also.
0: Er ist ein Meister des Druckens und der Druckereitechnik, der Verleger Gerhard Steidl aus Göttingen. Wir werden weiter berichten, wie es steht um den Verlag. Christoph Höhland war das aus dem NDR-Studio in Göttingen.

Na, das ist aber außerordentlich rasant. Erik Larsson hat diese Musik geschrieben, Prestissimo, aus der Sinfonie Nummer 3 mit Andrew Manze und dem Sinfonieorchester von Helsingborg. Ach, da ist er auch schon wieder weg, der Regen. Ich hatte mich schon wieder gefreut auf eine Fahrradfahrt durchs kühle Nass. Während der Sendung habe ich heute manchmal ein bisschen in der Frankfurter Allgemeinen Sonntagszeitung gelesen. Und die haben sich geäußert zu dem Thema. Die haben nämlich 48 Gründe gesucht, wie man so einen Hitze-Starkregensommer trotzdem lieben kann. Zum Beispiel, weil Fahrradfahren bei Hitze immer noch mehr Spaß macht als Fahrradfahren bei Regen und Kälte. Oder der erste Grund, weil manche Sonnencreme einfach wahnsinnig gut riecht. Oder weil man auf den Balkonen Nachbarn sieht, die man für eine Erfindung des Klingelschilds hielt. Viele sehr lustige Gründe. Frankfurter Allgemeine Sonntagszeitung muss ich häufiger lesen. Jetzt gleich zum Beispiel, wenn ich frei habe. Aber für Sie geht's jetzt hier gleich weiter mit NDR Kultur Extra. Schönen Abend wünsche ich Ihnen. Bis bald in diesem Radiotheater. Machen Sie es gut.

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1: Um 18 Uhr mit Felix Sprung. Kanzleramtsminister Frei soll Nachfolger des zurückgetretenen Jens Spahn an der Spitze der Unionsfraktion werden. Diesen gemeinsamen Personalvorschlag haben CDU-Chef Merz und CSU-Chef Söder der Fraktion unterbreitet. In einer Woche soll in einer Sondersitzung darüber abgestimmt werden. Aus Berlin Dagmar Pepping.
2: Thorsten Frei habe einen maßgeblichen Anteil am bisherigen Erfolg der Regierungsarbeit und der Stabilität der Koalition. Die Reformerfolge der letzten Wochen seien auch sein Verdienst, erklärte Merz nach einer Videokonferenz mit dem Fraktionsvorstand der Union. Als Fraktionschef werde Frei für das perfekte Zusammenspiel zwischen Parlament, Koalitionspartner und Bundesregierung sorgen, so Merz. Söder ergänzte, Frei werde ein guter Vorsitzender der gemeinsamen Bundestagsfraktion werden. Schon als Kanzleramtsminister oder früher als parlamentarischer Geschäftsführer habe die CSU gut mit ihm zusammengearbeitet. Wer Frei als Chef des Kanzleramtes nachfolgen soll, ist noch nicht bekannt.
1: Die Bundesregierung will junge, innovative Unternehmen in Deutschland stärker fördern. Das Kabinett hat heute ein Maßnahmenpaket auf den Weg gebracht, das Gründung und Wachstum von Start-ups erleichtern soll. Aus Berlin Philipp Eckstein.
3: Die CDU-Politikerin Reiche sagt, deutsche Gründer würden ihr berichten, dass Gründen in Deutschland zu teuer und aufwendig sei. Deshalb soll, so der Plan, Bürokratie abgebaut werden. Eine Firmengründung soll vollständig digital möglich werden. Und zwar so, dass die Steuernummer und der Eintrag ins Handelsregister in einem Schritt erledigt werden. Neu auch, die Bundesregierung will sich finanziell an Start-ups beteiligen, die Waffen herstellen oder militärische Dienstleistungen entwickeln. Einige der 150 angekündigten Maßnahmen sind noch in einem frühen Stadium.
1: Das Kabinett hat unter anderem auch für eine neue Cybersicherheitsstrategie für die Bundesverwaltung gestimmt. Ziel ist es, die Verwaltung besser gegen Spionagekampagnen und Hackerangriffe zu schützen. Die neue Strategie sieht vor, den Bereich einheitlicher und klarer zu organisieren. Um das umzusetzen, sind für das kommende Jahr zusätzliche Kosten eingeplant. Im Kampf gegen sexuellen Kindesmissbrauch sollen Messenger-Dienste in der EU bald wieder automatisiert in privaten Chats nach Hinweisen suchen dürfen. Vertreter der Mitgliedstaaten haben sich dafür auf eine befristete Ausnahme von den europäischen Datenschutzregeln bis April 2028 geeinigt. Aus Brüssel Katrin Schmidt.
4: Die Tech-Firmen dürfen den Behörden ihre durch Software entdeckten Verdachtsfälle erst weiterleiten, wenn auch ein Mensch sie als solche verifiziert hat. Das soll ausschließen, dass jemand durch Programmfehler in Verdacht gerät. Zuvor hatte bereits eine umstrittene Abstimmung im EU-Parlament grundsätzlich grünes Licht für das Vorhaben gegeben. Die Europaabgeordneten hatten jedoch Einschränkungen bei verschlüsselten Nachrichten gefordert, denen die EU-Länder nun zustimmen wollen. Heißt konkret, die Regelung soll explizit kein Aufbrechen der Ende-zu-Ende-Verschlüsselung ermöglichen, die etwa bei WhatsApp, Signal und Co. mittlerweile Standard ist.
1: Eine Fabrik in Lingen in Niedersachsen darf künftig Brennelemente eines russischen Typs herstellen, allerdings nur unter strengen Auflagen. Das hat der niedersächsische Umweltminister Mayer bekannt gegeben. Konkret geht es dabei um eine Zusammenarbeit zwischen dem französischen Unternehmen Framatom und dem russischen Atomkonzern Rosatom. Der Bund hatte die Pläne dafür geprüft. Laut Mayer gab es keine rechtlichen Möglichkeiten, die Zusammenarbeit zu verbieten. Mayer übte scharfe Kritik an der Kooperation und nannte sie grundfalsch. In Hannover haben die Finals mit einer Eröffnungsshow begonnen. Es ist das größte Multisport-Event Deutschlands, sagen die Veranstalter. Insgesamt werden ab morgen in 24 Sportarten deutsche Meisterschaften ausgetragen. Viele Wettkämpfe sind mitten in der Stadt, darunter Kanu und Rudern auf dem Maschsee, 3x3 Basketball am neuen Rathaus oder Stabhochsprung auf dem Opernplatz. Hunderttausende Besucher werden in Hannover erwartet. Die Finals dauern bis Sonntag. Der belgische Radprofi Jasper Philipsen hat die 17. Etappe der Tour de France gewonnen. Nach 174 Kilometern von Chambéry nach Voiron verwies der Sprinter den Schweizer Mauro Schmid und den Niederländer Olaf Kooi auf die Plätze 2 und 3. Im Gesamtklassement führt weiterhin der Slowene Tadej Pogacar. Morgen beginnt bei der Tour die schweren Alpenetappen. Das waren die Nachrichten. Das Wetter in Norddeutschland, am Abend häufig trocken, gebietsweise noch Regen, 16 bis 20 Grad. In der Nacht überwiegend trocken, vereinzelt Schauer oder Gewitter, Tiefstwerte 15 bis 10 Grad. Morgen Wolken und ein paar Schauer, oft bleibt es trocken, Höchstwerte 18 bis 23 Grad. Es ist 18.05 Uhr.
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5: Schön, dass Sie wieder dabei sind. Der Geiger und Komponist Florian Willeitner hat es sich zur Lebensaufgabe gemacht, Musikstile aus aller Welt zu verbinden. Sein New Piano Trio ist so etwas wie ein Versuchslabor für zeitgemäße Kammermusik. Mit seinem aktuellen Programm What the Fugue hat sich das innovative Ensemble der barocken Königsdisziplinen gewidmet. Allein der Titel lässt schon vermuten, dass es hier weniger um Musik im Stile von Bach oder Schostakowitsch geht, sondern um eine moderne Beschäftigung mit dem Kontrapunkt. Willeitner und sein Trio verstehen die strenge Form von Präludium und Fuge vor allem als kompositorischen Spielplatz. Ein harmonisches Ineinandergreifen verschiedener gleichberechtigter Stimmen, inspiriert durch Klassik, Jazz, westafrikanische Rhythmik und die Musik des Nahen Ostens. Vor 2 Jahren haben die drei Musiker bei NDR Kultur Extra eine Auswahl aus diesem Programm präsentiert. Gastgeberin war Petra Ries und los ging es mit einer Komposition von Florian Willeitner.

0: Was für ein Auftakt heute für NDR Kultur Extra. Das New Piano Trio war das mit dem Titel JSB on LSD. Ich habe es mal deutsch ausgesprochen, JSB on LSD, dann reimt sich schöner. Hallo, herzlich willkommen, ihr drei.
1: Hallo Petra, wir freuen uns sehr, hier zu sein.
0: So, erstmal einzeln vorstellen von dem Klaviertrio, die Besetzung heute an der Geige. Florian Willleitner, bist heute nicht zum ersten Mal hier. Wir hatten vor 3 Jahren schon mal das Vergnügen mit einem anderen Projekt. Geiger, Komponist, Weltreisender. Hast du dich damals auch vorgestellt? Heute bist du es, glaube ich, immer noch in anderen Projekten.
1: Genau, gute Zusammenfassung. Ja, ich freue mich sehr, hier zu sein.
0: Ja, das vertiefen wir noch.
1: Genau.
0: Dann Cello. Der Mann, der nicht nur Musik macht, sondern auch dafür sorgt, dass in besonderen Projekten die Musik, glaube ich, neue Wege gehen kann. Ivan Turkay, du bist geboren in Zagreb, lebst aber in Wien, bist dort aufgewachsen. Herzlich willkommen auch dir.
2: Ja, danke.
0: Und dann am Klavier Alexander Wienand.
3: Hallo.
0: Mit einem besonderen Verhältnis vielleicht sogar zu Johann Sebastian Bach. Aber ich glaube, das habt ihr alle drei, oder? Ein besonderes Verhältnis zu Johann Sebastian Bach. Sonst hättet ihr diesen Titel Johann Sebastian Bach auf Droge gar nicht schreiben können. Was für eine Droge hat der denn genommen? Florian, das ist dein Stück.
1: Ja, genau. Also ich kann das Rätsel auflösen insofern, dass dem Stück tatsächlich ein originales Bach-Präludium zugrunde liegt, zumindest in der Hauptmotivik, nämlich das Zistor-Präludium aus dem wohltemperierten Klavier, das viele von Ihnen vielleicht kennen. Und mein Präludium entwickelt sich natürlich in eine ganz andere Richtung als bei Bach und ja, wird auch, wie man jetzt gerade schon gehört hat, auch sehr fetzig und nicht mehr ganz in Bachs Stil. Und deswegen heißt das Stück auch JSB on LSD.
0: Ihr habt ja nicht mehr ganz in Bachs Stil, hast du gerade gesagt. Ihr habt ja ein neues Album draußen. Mit der Musik seid ihr heute eben auch hier. What the Fugue. Also was für eine Fuge. Das heißt, Bach hat heute schon teilweise ganz schön das Sagen. Also er hat zwar die Fuge allein nicht erfunden. Was hat euch dazu gebracht, dieses Album zu machen, Ivan?
2: Also dieses Album ist ja ein Ende von einer Trilogie. Das ist ein Album, ich beschreibe es immer so, eins fürs Hirn, aber man kann es auch anhören. Und zwar nämlich, das ist unser drittes Album. Das erste war so ein Kammermusikalbum, so ein grooviges Kammermusikalbum. Das zweite hieß I Love Pop, das war was fürs Herz. Und das dritte ist was für den Kopf. Und Bach ist in dem Sinne einer der Vorreiter, weil er es geschafft hat, diesen Musicus Poeticus und Mathematicus auf gleicher Ebene zu verbinden. Und das hoffen wir natürlich mit diesem Album auch geschafft zu haben.
0: Also wir tauchen da in der kommenden knappen Stunde tiefer ein. Ich freue mich sehr drauf. Wir haben hier die Pianobesetzung, Klavier, Cello, Geige und als nächstes ein Titel. Abdel, hast du gesagt, Florian heißt der. Kannst du vielleicht ein bisschen was noch dazu sagen oder erklären, was du benutzt?
1: Ja, sehr gern. Also die nächsten beiden Stücke, ich fasse die gleich mal zusammen, wenn ich darf, sind ein typisches Paar, wie man es auch eben aus Bachs wohltemperierten Klavier kennt. Es ist ein Präludium, das direkt in eine Fuge überleitet. Und das Präludium ist überschrieben mit dem Titel Abdel, also A-B-D-E-L. Und aus dem ganz einfachen Grund, weil nämlich das Hauptthema dieses Präludiums basiert auf diesen Tönen. Vielleicht kann es Ivan einmal vorspielen, das Hauptthema A-B-D-E. Ganz genau. Und das ist prägend für die darauf folgenden 7 Minuten bei dem Präludium. Und wenn ich darf, sage ich auch gleich noch was zur Fuge, die darauf folgt. Die Fuge in Ott, das ist eine Fuge im 7/8-Takt hauptsächlich. Und es ist eine streng kontrapunktische Fuge. Die hat jetzt nicht direkt Bezug auf ein Originalwerk von Bach, aber ich nutze dort drin im Grunde die gleichen handwerklichen, also kompositionshandwerklichen Tools, die auch Bach schon benutzt hat. Also Kontrapunkt ist ja eine sehr, sehr spannende und für sich stehende Kompositionsschule, sage ich jetzt mal. Und bei dieser Fuge ist es eben auch so, dass es gibt ein Thema. Vielleicht kann Alex das einmal vielleicht gleich vorstellen, das Thema, wie das klingt. Ganz genau, und im Laufe des Stückes ist praktisch dann, wird dieses Thema variiert. Es gibt eine Umkehrung des Themas. Praktisch die Intervalle kehren sich um. Vielleicht kann Alex auch einmal die Umkehrung des Themas vorspielen. Genau. Ganz genau.
2: Ja, genau.
1: Und im Laufe des Stücks.
0: Das war jetzt nicht so ganz, ne?
1: Ganz
0: hier,
1: genau.
0: Das ist schon ein ganz anderes Niveau hier heute.
1: Ja, absolut, genau.
0: Und noch, danke, Alex. Genau. Ich würde sagen, wir gehen jetzt rein erstmal, sonst wird es ein bisschen kompliziert und danach sprechen wir nochmal drüber.
1: Sehr gerne. Okay.
0: Ich freue mich total.
1: Abdel und Fuga in Ott.
0: New Piano Trio in NDR Kultur Extra.

0: Eigentlich müsste ich jetzt ganz laut applaudieren. Das New Piano Trio mit Musik von Florian Willeitner, Violine, Fuga in Odd. Und da steckte schon so viel drin. Da kann man eigentlich ganz lang drüber sprechen, weil ihr alle drei natürlich eure Erfahrungen mitbringt in eure Musik. Das New Piano Trio heute bei uns zu Gast in NDR Kultur Extra. Und es gab auch viel Jazz, Akkorde, Linien und gleichzeitig aber auch so ein bisschen die Bachsche Nähmaschine. So, am Klavier mit Alexander Wienand. Und ja, Florian, du bist ja auch jemand, der viel reist und da bringst du auch aus anderen Kulturen viel mit. Ein bisschen spielt das jetzt hier rein. Ganz praktisch, wie habt ihr zu dritt dieses Stück erarbeitet? Da sind ja auch freie Teile mit dabei.
1: Ja, genau. Also für uns ist bei dem kompletten Programm auch wieder die ganz besondere Herausforderung, dass wir hier im Grunde die Spielpraxis, die kammermusikalische Spielpraxis der Klassik mit der Spielpraxis des Jazz letztendlich vereinen. Denn es gibt, wie jetzt bei diesem Prélude zum Beispiel, Abdel, ausnotierte Passagen, die einfach kammermusikalisch sehr genau zu spielen sind. Da ist also im Notentext relativ genau vorgeschrieben, was man tun soll. Aber dann gibt es eben auch die freien Passagen, wo man dann eben improvisatorisch mit dem musikalischen Material umgeht. Und insofern sehen wir das ganze Programm durchaus. Also es ist ja irgendwo zwischen diesen Welten, definitiv für uns als Spielende und für die Zuhörenden womöglich auch. Und wir schließen aber direkt letztendlich an, schon auch an eine im Grunde klassische Art und Weise, wie sie früher vielleicht auch klassischen Musikern eher noch zuteil war, dass man eben nicht nur interpretiert, sondern gleichzeitig auch kreativ mit dem Material umgeht. Erstens natürlich die Stücke schreibt, aber auch improvisatorische Teile drin hat.
0: Also die barocke Tradition, dass eben Komponisten oder Musiker gleichzeitig auch Improvisatoren und Komponisten am Instrument waren.
1: Ganz
0: war
1: genau.
0: Es das, was euch an dem Barocken, an der Idee des Barock-Kontrapunkts jetzt so gefallen hat, sich mal damit auseinanderzusetzen? Ja, Ivan?
2: Ja und nein. Also nein, weil wir schon in den vorherigen Programmen auch, die Improvisation war ein großer Teil davon. Und das andere ja, weil wir uns ganz am Anfang haben wir uns gefragt, okay, wir machen jetzt so ein Präludien- und Fugenprogramm. Präludien sollten ja improvisiert sein. Da war ganz am Anfang im Gespräch, sollten wir die Präludien alle improvisieren oder nicht? Wir haben uns dann aus verschiedenen Gründen dagegen entschieden, aber Improvisation ist ein Teil davon. Und eben, also ja, die barocke Tradition schwingt natürlich bei uns klassisch ausgebildeten Musikern immer mit. Aber eben, was Florian gesagt hat, wie man damit dann umgeht, nicht nur mit dem Material, sondern auch mit der Geschichte, die wir weiterführen wollen, da darf man schon kreativ sein. Und genau deswegen haben wir auch die Präludien, oder hat Florian und Alex haben die Präludien so konzipiert, dass es genug freie Teile gibt, dass es ein Präludium im originalen Sinne ist, also auch schon vor Bach.
0: Ja, genau. Also in dem Wort steckt ja einfach auch das Wort Spiel.
2: Genau.
0: What the Fugue heißt der Titel eures neuen Albums. Ihr seid seit 2014 zusammen. New Piano Trio, das ist ein mutiger Titel. Warum der Titel? Jetzt sagt nicht, weil man einen Titel braucht.
1: Ich denke, also als wir angefangen haben vor gut 10 Jahren, waren wir mit dieser Art von Musik tatsächlich noch relativ alleine, sage ich jetzt mal. Also es gab noch nicht so viele Projekte, die zwischen den Welten aktiv waren. Und wir haben es auch mitbekommen, dass am Anfang relativ viele vor uns Angst hatten. Man konnte es nicht gut schubladisieren. Es war nicht Klassik, es war aber auch nicht Jazz. Und es war trotzdem sehr, sehr neu. Deswegen ist der Titel Programm letztendlich. Wir haben von Anfang an uns auf die Fahnen geschrieben, dass wir ausschließlich eigen komponiertes spielen, also wirklich nur selber schreiben. Mhm. Und das hat sich jetzt innerhalb von 3 Programmen, die auch wirklich sehr, also 3 Alben, die sehr unterschiedlich auch sind, und kontrastieren, hat sich das jetzt zum eigenen Sound entwickelt, den wir natürlich immer weiterentwickeln, aber der aktuelle Sound des New Piano Trios ist jetzt What the Fugue.
0: Alexander am Klavier, du und Ivan, ihr habt euch in Würzburg getroffen beim Studium an der Musikhochschule.
3: Genau.
0: Du bist sehr explizit am Sound zwischen Jazz und Klassik. Wie seid ihr drei euch eigentlich begegnet? Weil ich weiß, Florian hat ja in Salzburg studiert, bei Benjamin Schmid am Mozarteum. Wie war euer Zusammentreffen, Alexander?
3: Ja, da gab es einen konkreten Anlass, und zwar das Musikfest Stuttgart 2014. Und da haben wir uns kennengelernt. Da wurde ich eingeladen, eben, also Ivan und ich kannten uns vom Studium. Und dort habe ich dann Florian kennengelernt. Wir hatten dort ein Projekt umgesetzt, wo es auch um Bach ging. Ein Bach-Lab, wo wir auch sozusagen das Thema Bach und die Musik Bachs in den Mittelpunkt gestellt haben, aber eben eigene Werke auch gespielt haben.
0: Also Bach-Laboratory, also ein Laboratorium,
3: genau,
0: quasi.
3: Für, ne? Lab, Bach, das Bach-Labor.
0: Ja, ja.
3: Genau, das war damals eben Teil des Musikfests. Und das war die erste Begegnung.
0: Und dann hat die Chemie halt gleich gut gestimmt. So.
2: Ja, es ist auch nicht leicht, so Leute wie den Alex oder den Florian zu finden, die sich nicht nur zwischen den Welten bewegen, sondern auch für die das normal ist. Es wirkt immer so, wenn man sagt, zwischen den Welten bewegen, dass man sich entscheiden muss. Aber das Tolle am New Piano Trio Sound ist ja, dass es neu klingt, weil man nicht hin und her springt, sondern ganz weil man diese zwei Sachen zusammen merged, also wirklich so vereint in einen neuen, und da kommt was Neues raus. Deswegen 1 + 1 = 3. Es kommt was Neues dabei raus.
0: Genau. Dann, womit wir das mathematische Rätsel dann auch gelöst haben. Ihr kreiert eine neue Sprache, ihr macht die Musik, auch die Stilistik zu eurer eigenen. 1 + 1 = 3, das hat ja auch was damit zu tun mit dem Pool of Invention, Florian, den du zusammen mit Ivan auch gegründet hast. Wer mag beschreiben, was da die...
1: Sehr gern. Ja, also der Pool of Invention entstand etwas später, oder die Idee dazu entstand etwas später als das New Piano Trio. Da war damals, war es einfach so, dass wir immer mehr Einzelprojekte hatten, die alle in dieser Zwischenwelt irgendwo waren. Und unsere Idee war, wir hatten ein bisschen das Problem, dass es sehr viele Einzelsterne am Firmament sozusagen waren, die für sich genommen einfach nicht die Strahlkraft haben, wie wenn sie die hätten, wenn sie praktisch zusammengefasst wären. Und Pool of Invention ist nichts anderes als eine Zusammenfassung vieler einzelner Inhalte, also vieler einzelner Projekte, die alle eben in dieser interkulturellen, also zwischen den Sparten auch Richtung etabliert sind. Und da haben wir dann über viele Jahre hinweg immer mehr, jetzt haben wir, glaube ich, momentan ca. 10, sogar ein bisschen mehr, glaube ich, aktive Programme im Pool of Invention, die überall, also vor allem im deutschsprachigen Raum, gespielt werden.
0: Was ist da so mit dabei?
1: Ja, also das Aktuellste ist jetzt What the Fugue definitiv und die alten New Piano Programme natürlich. Dann haben wir ein ganz spannendes, größeres Format, war vor 3 Jahren bei der Mozart-Woche. Das war eine Silent Opera, die ich geschrieben habe für einen Pantomimen-Schauspieler auf der Bühne und 10 Marionettenspieler, die praktisch eine komplette Bühne zur Marionette verwandelt haben. Also da konnte man jedes einzelne Element praktisch steuern, also marionettenmäßig. Und meine Aufgabe war da, aus einem Mozart-Fragment, das die Stiftung Mozarteum irgendwo rausgezogen hat, von einem originalen Pantomimenspiel von Mozart, da war aber, wie gesagt, nur noch die zweite Geigenstimme erhalten, aus dem sollte ich eine ganze Silent Opera praktisch schreiben. Und dann habe ich das aufgeblasen zu 70 Minuten. Das war sehr spannend. Gibt einen lustigen Trailer dazu.
0: Ja. Lustiger Trailer ist gut. Humor ist auch ganz wichtig bei dem, was ihr macht, ne?
2: Genau, Humor, so ein bisschen Selbstironie zu haben und sich die Sachen, die man tut, ernst nehmen, aber eben auch zu sagen, man ist jetzt in dieser Zeit, man möchte auch ein Unterhalter im besten Sinne sein. Man kann ja auch unterhalten werden und weinend rausgehen aus einem Konzert. Man wurde dann auch unterhalten. Und der Pool of Invention, wir vereinen da diese eine Idee, quasi des Transgenre und der Stilistiken, dieser Grenzgänger-Projekte. Und da gibt es eben sehr viele unterschiedliche, sehr kleine.

0: klingen mag, aber den Business-Kontext herzustellen und zu verstehen, welche Strukturen kann man benutzen, damit so etwas, was eigentlich keine Schublade hat, seine eigene Schublade bekommt und dass man davon auch leben kann. Das ist so.
1: Das muss auch sein, weil ihr seid hoch ausgebildete Profis und das ist euer Job.
0: Ganz genau. Und man darf nicht erwarten, dass es einfach so geht, sondern man muss es selber dafür tun.
1: Genau. Ganz genau. Alexander, was hat dich dazu gebracht, beides so zu verbinden, weil du in deinem Studium ja schon angefangen hast, beides zu machen? Ihr habt auch alle drei Kunstpreise für eure Arbeit schon bekommen. Um es mal ganz banal zu sagen, manchmal sagen die Leute ja auch, das gilt natürlich für die Streicher auch, ihr seid klassisch ausgebildet, braucht ihr jetzt für den Jazz oder für die anderen Musikstilistiken irgendwie anderen, müsst ihr da euch technisch noch anders neu sortieren? Brauchst du einen anderen Anschlag zum Beispiel? Oder wie funktioniert das?
2: Vielleicht mal zum ersten Teil der Frage. Also bei mir war das sozusagen der natürliche Weg. Ich konnte mich da einfach nicht entscheiden, habe dann entschlossen, beides zu studieren. Und das hat sich also für mich eigentlich normal angefühlt. Es hätte sich eher seltsam angefühlt, jetzt etwas nicht weiter zu verfolgen. Und die Sache mit dem Anschlag ist natürlich total spannend für jetzt alle PianistInnen und auch alle anderen. Also ich glaube, man kann schon seinen eigenen Anschlag so kultivieren, dass man damit alles spielen kann, was man möchte. Aber natürlich, ja, gibt es schon Unterschiede. Also sagen wir mal so, um die schwersten Werke der klassischen Literatur zu meistern, muss man sich sicher in der Tiefe auch mit Anschlagskultur beschäftigen, die vielleicht nicht jeder improvisierende Musiker für seine Musik braucht oder hat, aber der hat dann vielleicht anderes selber für sich entdeckt und entwickelt. Und insofern ist das, glaube ich, eine sehr individuelle Frage. Wie spielt jemand? Was ist dabei wichtig? Welche Anschlagsnuancen? Welche technischen Fragen und so? Also das kann man, glaube ich, schwer so pauschal anhand von den beiden Genres beantworten.
1: Aber da wir im kommenden Musikblock 2 Kompositionen von dir haben, freue ich mich schon drauf, dass wir das vielleicht danach ein bisschen genauer. Jetzt geht es erstmal nochmal um ein Stück von dir, Florian. Und da wolltest du mir noch erklären, woher der Titel kommt.
0: Gerne. Ganz kurz. Ja, genau. Das Stück, das heißt Tigran's Prelude. Und ich hatte vorhin, glaube ich, noch nicht erwähnt, dass ja die Titel auf What the Fugue sind ja auch im Gegenteil, also bei Bach, ich fange mal so an, bei Bach, das wohltemperierten Klavier, sind die Stücke nach Tonarten geordnet letztendlich. Und das haben wir hier nicht so gemacht, sondern ich habe mir 4 gröbere, größere Themen überlegt, also größere Überschriften, unter denen dann jeweils ein Präludium und eine Fuge, beziehungsweise manchmal sogar 2 Präludium und 2 Fugen zusammengefasst werden. Und die Fuge in Ort und Abdel, das wir bereits gespielt haben, das sind 2 Stücke aus dem Block Orient, weil es praktisch auch schon sehr, also die rhythmische Komponente ist das sehr, sehr beeinflusst schon von eher balkanischen Rhythmen, bei der Fuge in Ort und war das sehr stark so. Und bei Tigran's Prelude ist es so, es geht hier ganz klar um Tigran Hamasyan. Für mich ist das ein absoluter Living Hero, also einer meiner absoluten Lieblingsmusiker, der mich unfassbar fasziniert. Ich kann mich sehr gut erinnern, What the Fugue ist während der Corona-Zeit entstanden. Das war natürlich für uns Musiker ein Fluch, aber ich muss ganz ehrlich gestehen, für mich vor allem, also eigentlich im ersten Jahr auch ein Segen, denn ich hatte so wahnsinnig viel Zeit, mich wirklich mal wieder in einer echten Tiefe mit ganz viel Musik, die mich sehr interessiert, dazu beschäftigen. Und da gehörte ganz prominent Tigrans Musik dazu. Und ich habe damals sehr viel transkribiert von ihm und einfach wahnsinnig viel gehört.
1: Armenischer Musiker.
0: Ja, genau. Ja, also er stammt aus Armenien, Tigran, und hat aber eine ganz eigene Klangsprache innerhalb des Jazz etabliert für sich. Und das ist völlig outstanding Artist für mich. Und dieses Stück ist ihm gewidmet letztendlich und auch ein Stück weit natürlich seiner Klangsprache, ohne dass ich da jetzt irgendwie den Anspruch habe, den irgendwie imitieren zu können oder so. Aber dennoch ist es in seine Richtung gedacht.
1: Das New Piano Trio heute in NDR Kultur Extra.

0: Und als nächstes spielen wir
1: wieder ein Präludium und Fuge, und zwar in dem Fall das Hidden Prelude und die Fuge in E. Und das Hidden Prelude ist ein Stück von mir, in dem ich ein Bach-Präludium quasi versteckt habe, und zwar aus dem wohl integrierten Klavier, erstes Band E-Dur.

0: Das New Piano Trio hier bei uns in NDR Kultur Extra. Zum Schluss gerade mit zwei Kompositionen hintereinander des Pianisten Alexander Wienand, Hidden Prelude und gerade eben die Fugue in E, also in E. Da hat man die Fugenidee Alexander nochmal ganz schön hören können, fand ich. Also so die unterschiedlichen Einsätze, ihr habt euch ganz schön gejagt hier.
1: Ja, vor allem, weil das Stück am Ende nochmal in so ein Improvisando sich entwickelt, was sozusagen der eher ungewöhnliche Punkt für eine Fuge ist.
0: Aber es war auch ein schöner Dreier, wenn ich das, ne, so vom Feeling.
1: Ja, ich habe sozusagen das Originalmetrum, das Bachsche Originalmetrum, auf das sich das Präludium quasi schon bezogen hat, quasi beibehalten, ja.
0: Wenn du komponierst und diese Sachen verbindest, folgst du da auch Klangvorbildern, die du mal hattest? Also es ist deine eigene Sprache, aber du hast bei unterschiedlichen Jazzmeistern, Meisterinnen auch studiert. Gibt es da jemanden, der dich besonders beeindruckt hat?
1: Also wenn ich mit der Liste jetzt anfangen würde, würde sozusagen die Sendezeit das nicht überstehen. Ja, also natürlich, wir Jazzmusiker leben von eigentlich den Einflüssen, die man dann individuell weiterverfolgt. Ja.
0: Wo komponierst du am liebsten?
1: Bei mir zu Hause, am Schreibtisch. Also ich habe halt so hier den Schreibtisch, da das Klavier und so ein bisschen so einen kleinen gemütlichen Arbeitsplatz mitten im Wohnzimmer, wo die Kinder rumturnen und alles sozusagen Leben außenrum ist. Da komponiere ich am liebsten.
0: Du lebst in Berlin und unterrichtest auch. Bei dir kann man Klavier lernen, aber auch komponieren.
1: Also komponieren explizit nicht. Ich bin kein Kompositionsdozent. Man kann bei mir Jazzklavier oder klassisches Klavier an der UdK lernen oder auch an der Musikschule Neukölln.
0: Das ist schon mal gut. Neukölln ist ein spannendes Pflaster bei dem Thema. Was sagst du deinen Kindern, wenn die fragen, sag mal, Papa, was machst du da eigentlich für eine Musik? Was denn das? Oder fragen die sowas gar nicht?
1: Also die fragen nicht so sehr jetzt, was das ist. Mhm. Die hören aber sehr gerne auch zu. Die kommen sehr gerne auch in Konzerte mit. Und die mögen halt Sachen, die grooven im Moment. Also die sind 13 und 8. Der Große ist Schlagzeuger und der Kleine ist auch den ganzen Tag am Singen und Trommeln. Und die mögen es halt, wenn ein bisschen was passiert. Das ist so das, was ich da so herausdistanzierte.
0: Ja, die Kinder, die haben so einen intuitiven Zugang noch, ne? Die denken noch nicht groß nach. Florian, du hast vorhin gesagt, man hat manchmal ein bisschen Angst vor euch gehabt am Anfang. Wie wirkt sich das denn aus auf die Orte, an denen ihr spielt? Ihr habt viele Kulturpreise bekommen schon für die Arbeit, alle drei von euch. Ihr spielt in großen internationalen Hallen, Stichwort Wigmore Hall. Hast du schon, Ivan, warst unterwegs mit deinen Projekten, Earl King. Wie ist das? Wie schwierig ist es, mit so einer Mischung einen Konzertort zu finden?
2: Ja, mittlerweile Gott sei Dank nicht mehr so schwierig. Also es hat sich da wirklich in den letzten Jahren wahnsinnig viel getan. Zunächst am Live-Markt, würde ich sagen. Also jedes große Haus, jedes große Festival hat mittlerweile auch eine Sparte für genau solche Art von Kreativität im eigenen Programm. Und natürlich, ich meine, jetzt sind wir schon seit circa 10 Jahren im Geschäft. Jetzt kennt man uns natürlich auch schon 10 Jahre. Das spielt natürlich auch mit rein. Und ich würde schon sagen, auch Pool of Invention war ein großer Step Richtung mehr Visibility und genau, also einfach, da ist insgesamt schon einfach genug Zeit vergangen, dass wir jetzt da insgesamt.
0: Zeit ist mein Stichwort. Ja. Ihr habt nämlich noch eine kleine Zugabe dabei und die werden wir nicht zuquatschen. Okay. Viel Spaß.

0: War euch das jetzt schnell genug?
1: Ja, wir haben es gerade noch rechtzeitig geschafft.
0: Gerade noch rechtzeitig. Sergej zwinkern, daraus die Fuge und das Ganze ist Musik, die zu finden ist auf dem Album What the Fugue mit dem New Piano Trio. Die waren heute zu Gast bei uns in NDR Kultur Extra. So schön, dass ihr da wart. Die Zeit ist geflogen, wahrscheinlich weil die Musik so dicht war. Das New Piano Trio sind am Cello Ivan Turkay, am Klavier Alexander Wienand und Violine Florian Willleitner. Schön, dass ihr da wart. Ganz herzlich. Danke.
2: Vielen Dank.
3: Vielen Dank.
2: Hat viel Spaß gemacht.
0: Das war's für heute. NDR Kultur Extra. Im Ton war Jörg Hanke, Kamera Hendrik Reimer, Regie Franziska Diekmann. Mein Name ist Petra Ries.
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1: um 19 Uhr mit Felix Sprung. Kanzleramtsminister Frei soll Nachfolger des zurückgetretenen Jens Spahn an der Spitze der Unionsfraktion werden. Das schlagen die Vorsitzenden von CDU und CSU, Merz und Söder, vor. In einer Woche soll die Fraktion über den Vorschlag abstimmen. Aus Berlin Dagmar Pepping.
2: Thorsten Frei habe einen maßgeblichen Anteil am bisherigen Erfolg der Regierungsarbeit und der Stabilität der Koalition. Die Reformerfolge der letzten Wochen seien auch sein Verdienst, erklärte Merz nach einer Videokonferenz mit dem Fraktionsvorstand der Union. Söder ergänzte, Frei werde ein guter Vorsitzender der gemeinsamen Bundestagsfraktion werden. Schon als Kanzleramtsminister oder früher als parlamentarischer Geschäftsführer habe die CSU gut mit ihm zusammengearbeitet. Wer Frei als Chef des Kanzleramtes nachfolgen soll, ist noch nicht bekannt.
1: Die Bundesregierung hat eine neue Strategie für die Unterstützung von Start-ups in Deutschland beschlossen. Die Pläne von Wirtschaftsministerin Reiche sehen unter anderem vor, die Bürokratie für junge Firmen abzubauen. Außerdem soll es für sie leichter werden, Personal und Geldgeber zu finden. Die Bundesregierung will damit verhindern, dass erfolgreiche Start-ups ins Ausland abwandern. Die Bundesregierung hat mit Sorge auf den jüngsten Vorfall bei OpenAI reagiert, einem der führenden Unternehmen bei künstlicher Intelligenz. Ein Sprecher des Digitalministeriums sprach von einem Paradigmenwechsel. Man sehe bereits seit Monaten, dass die Fähigkeiten von KI-Agenten massiv zunehmen. Das verändere auch massiv die Bedrohungslage. Zuvor war bekannt geworden, dass bei OpenAI ein autonom agierendes KI-Modell außer Kontrolle geraten war. Es drang in das Computersystem eines anderen Unternehmens ein, in dem es Schwachstellen in dessen Software aufspürte. In Hannover hat ein großes Sportevent begonnen, die Finals. In den kommenden 4 Tagen werden in 24 Sportarten die deutschen Meister gekrönt. Aus Hannover Maximilian Altstadt.
3: Ja, also diese Eröffnungsfeier hier, die hat sich im Prinzip schon angefühlt wie so eine kleine Version der Finals, quasi schon im Schnelldurchlauf so vorab. Es wurden nämlich ganz, ganz viele Sportarten, die bei den Finals mit dabei sind, präsentiert. Also hier auf dieser schwimmenden Bühne mitten auf dem Maschsee, da wurden unter anderem Bogenschießen gezeigt, BMX-Fahren, 3x3 Basketball. Musik gab es natürlich auch. Großes Highlight war da sicherlich der Auftritt von Fury in the Slaughterhouse. Ja, und am Ende gab es einen großen Knall und bunte Farben und damit sind die Finals und das Maschseefest in Hannover offiziell eröffnet.
1: Das waren die Nachrichten. Das Wetter in Norddeutschland. In der Nacht meist trocken, vereinzelt Schauer oder Gewitter. Tiefstwerte 15 bis 10 Grad. Morgen Wolken und ein paar Schauer. Oft bleibt es trocken, höchstens 18 bis 23 Grad. Und am Freitag meist trocken, nur einzelne Schauer, 19 bis 24 Grad. Es ist 19.03 Uhr.
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4: Er wollte nichts Geringeres als das perfekte Opernerlebnis und war seiner Zeit weit voraus. Ein abgedunkelter Zuschauerraum, alle Augen auf die Bühne, das Orchester unsichtbar im Graben, maximaler Klang, minimale Ablenkung. Im Sommer 1876 wurde dieser Traum für Richard Wagner Wirklichkeit, nach nur 3 Jahren Bauzeit und dank einer großzügigen Finanzspritze von König Ludwig II. Ist auf dem grünen Hügel in Bayreuth das neue Festspielhaus eröffnet worden. Auch 150 Jahre später ist der Wagner-Wahn ungebrochen. Herzlich willkommen zu Musiker am Mittwoch auf NDR Kultur. Wir feiern heute den 150. Geburtstag der Bayreuther Festspiele und blicken dabei auf eine Jubiläumssaison, die übermorgen am Freitag mit einem Festspiel Open Air beginnen und viele Überraschungen mit sich bringen wird. Eine Neuinszenierung des Ring des Nibelungen. Erstmals wird Wagners Rienzi auf dem grünen Hügel aufgeführt. Dazu gibt es Parsival und der fliegende Holländer. Daraus hier die Ouvertüre.

Die wohl längste Partnersuche der Operngeschichte endet nach 400 Jahren mit einem Happy End, das man erst auf den zweiten Blick so nennen kann. Ein ewiger Seefahrer sucht die wahre Liebe, findet sie tatsächlich. Senta stirbt aus Liebe, der Holländer wird dadurch von seinem ewigen Fluch erlöst. Die Oper Der fliegende Holländer von Richard Wagner, hier hörten wir die Ouvertüre mit der Staatskapelle Berlin unter Leitung von Franz Konvitschny. Viermal wird der fliegende Holländer bei den diesjährigen Bayreuther Festspielen aufgeführt in der Regie von Dmitri Tscherniakow. Den 150. Geburtstag feiern die Bayreuther Festspiele in diesem Jahr. Im Sommer 1876 haben die ersten Festspiele im neuen Festspielhaus von Richard Wagner stattgefunden. Traditionell beginnen die Festspiele jedes Jahr am 25. Juli. In diesem Jahr geht's wegen des Jubiläums bereits übermorgen am Freitag, dem 24. los mit einem Festspiel Open Air auf dem Grünen Hügel bei freiem Eintritt. Und dann am Sonnabend die Eröffnung mit einem Festakt. Da wird Ludwig van Beethovens 9. Sinfonie aufgeführt, denn die 9. wurde bereits bei der Grundsteinlegung des Bayreuther Festspielhauses am 22. Mai 1872 aufgeführt. Damals unter Leitung von Richard Wagner höchstpersönlich. Am Sonnabend wird Christian Thielemann die Aufführung leiten. Wir übertragen den Festakt ab 20 Uhr im Rahmen des ARD-Radio-Festivals und auch einen Tag später am Sonntag sind wir live in Bayreuth, denn da gibt es eine absolute Premiere. Zum ersten Mal in der Geschichte der Bayreuther Festspiele wird Wagners Oper Rienzi aufgeführt. Rienzi ist von Wagner selbst nie für Bayreuth vorgesehen gewesen. Wagner hatte das Festspielhaus vor allem wegen der Aufführung seines Ring des Nibelungen erbaut und später die reiferen Opern ab dem Holländer mit dazugenommen. Die frühen Opern, die Feen, das Liebesverbot und Rienzi mussten draußen bleiben. Auch nach Wagners Tod ist Rienzi in Bayreuth nicht aufgeführt worden. Ein Grund: es existiert keine von Wagner autorisierte Endfassung. Die Originalpartitur ist verschollen. Wagner selbst hat im Laufe seines Lebens immer wieder Änderungen vorgenommen, ohne eine definitive Fassung zu hinterlassen. Und außerdem, die Nationalsozialisten haben ab den 1930er Jahren den Rienzi für sich vereinnahmt, weil sie darin eine Geschichte von charismatischer Führerschaft, Massenbegeisterung und nationaler Erhebung zu erkennen glaubten. Adolf Hitler selbst sah Rienzi bereits als Jugendlicher in Linz und hat später mehrfach behauptet, dieses Erlebnis habe ihn tief geprägt. Die Ironie der Geschichte, gerade diese Oper Rienzi, die Hitler als Vorbild empfunden hat, die endet mit dem Untergang ihres selbsternannten Retters. Wagner hat letztendlich das Scheitern eines machtbesessenen Volkstribuns auf die Bühne bringen wollen.

0: Die Ouvertüre aus Rienzi, der letzte der Tribunen von Richard Wagner, gespielt von der NDR Radio Philharmonie unter Leitung von Eiji Ue. Die Oper Rienzi wird am kommenden Sonntag zum ersten Mal im Rahmen der Bayreuther Festspiele aufgeführt in der Regie von Alexandra Semmeredi und Mogdolno Portikum. Wir sind dabei und übertragen ab 16 Uhr live aus dem Festspielhaus in Bayreuth in unserem ARD Radio Festival am kommenden Sonntag. Am 150. Geburtstag feiern die Bayreuther Festspiele in diesem Jahr. Wir in Musica am Mittwoch auf NDR Kultur feiern mit und blicken jetzt auf das Werk, das seit 150 Jahren in Bayreuth unangefochten im Mittelpunkt steht. Richard Wagners Opernepos Der Ring des Nibelungen. Für diesen monumentalen Vierteiler hat Wagner ein Theater konzipiert, das den akustischen und szenischen Anforderungen des Rings gerecht werden sollte, das Bayreuther Festspielhaus. Die Handlung der mehr als 15 Stunden dauernden Tetralogie plus eines Vorabends basiert auf der Nibelungensage. Wir haben sie mal kurz zusammengefasst. Hier ist der Ring in 30 Sekunden.
1: Es geht um Götter, Helden und Walküren und um das Rheingold, das der Zwerg Alberich stiehlt und daraus einen Ring voller Macht schmiedet. Götterchef Wotan will den Ring zurückbekommen, doch dieser fällt in die Hände des drachentötenden Helden Siegfried, der sich in die Walküre Brünnhilde verliebt. Intrigen und Verrat führen zur Katastrophe. Brünnhilde opfert sich, der Ring kehrt ins Rheingold zurück und die Götterwelt geht im Flammenmeer unter.
0: Machtgier hat ihren Preis. Der Ring des Nibelungen in 30 Sekunden. Seit 150 Jahren wird der Ring in Bayreuth mit Unterbrechungen regelmäßig aufgeführt. In immer neuen, gefeierten, aber auch skandalträchtigen Inszenierungen. Für das Jubiläumsjahr haben sich die Festspiele nun eine ganz besondere Aufführung ausgedacht. Ein neuer Ring, gesteuert von künstlicher Intelligenz. KI wird die Inszenierung in Echtzeit visuell gestalten. Aus historischen Bildern, Dokumenten und früheren Ringinszenierungen erzeugt die künstliche Intelligenz ständig neue Projektionen, die auf Musik und Dirigat reagieren. Jede Aufführung also ein Unikat.

Tagesgrauen, Morgendämmerung und Siegfrieds Reinfahrt aus der Oper Götterdämmerung von Richard Wagner mit dem NDR Elbphilharmonieorchester unter Leitung von Marek Janowski. Mit einer KI-gesteuerten Neuinszenierung des Rings präsentieren sich die Bayreuther Festspiele in ihrer Jubiläumssaison. 150 Jahre Bayreuther Festspiele und dieser Jubiläumsring wird von Christian Thielemann dirigiert und das musikalische Ergebnis können Sie auch bei uns hören. 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

Für die Aufführung seines Rings hat Richard Wagner eigens sein Festspielhaus bauen lassen mit einer besonderen Akustik. Das Orchester sitzt unsichtbar im tief nach unten gehenden Graben. Der Orchesterklang wird zweimal reflektiert, bevor er sich im Zuschauerraum ausbreitet. Das hilft den Sängerinnen und Sängern, gegen die Wagnerschen Klanggewalten ansingen zu können. Ideale Verhältnisse im Festspielhaus und nachdem Wagner gemerkt hat, dass in seinem neuen Theater alles so funktioniert, wie er sich das vorgestellt hat, da hat er eine letzte große Oper geschrieben, extra für dieses neue Festspielhaus, die auch nur in diesem seinem Theater aufgeführt werden darf. Und sie soll mehr sein als nur eine Oper, ein Bühnenweihfestspiel. Parsival. Die Geschichte um einen naiven jungen Mann, der auf seiner Reise kennenlernt, was Mitgefühl bedeutet. Mit Mut und Herz besiegt er das Böse, heilt einen schwer verletzten König und wird der neue Beschützer des Heiligen Grals.

Aus einem naiven Jüngling wird der Hüter des Grals in dem Bühnenweihfestspiel Parsival von Richard Wagner. Hier hörten wir das Vorspiel zum ersten Aufzug, gespielt vom Orchester der Bayreuther Festspiele unter Leitung von Pablo Eras Casado. Und der charismatische Spanier wird auch nach seinem bravourösen Debüt auf dem Grünen Hügel 2023 den Parsival bei den Jubiläumsfestspielen dirigieren. Und auch das Festspiel Open Air übermorgen am Freitag, mit dem die Festspiele in die Jubiläumssaison starten. Am Sonnabend dann ein Festakt mit Beethovens 9., den wir ab 20 Uhr hier auf NDR Kultur übertragen werden. 150 Jahre Bayreuther Festspiele, unser Thema heute in Musica am Mittwoch auf NDR Kultur. 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Wir sagen nun tschüss, danke fürs Zuhören. Ich bin Stefan Sturm, einen schönen Abend noch.

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1: Um 20 Uhr mit Rio Takeda. Sachsens Ministerpräsident Michael Kretschmer hält für seine jüngste Brandmauer-Aussage Widerspruch aus den eigenen Reihen. Der niedersächsische CDU-Chef Sebastian Lechner sagte, die AfD sei der politische Hauptgegner, man werde sich nicht zu ihr öffnen. Der Vorsitzende des CDU-Arbeitnehmerflügels, Dennis Radke, sagte, intellektuelle Verrenkungen zur Brandmauer würden die Partei nicht weiter und nicht eine Wählerstimme bringen. Kretschmer hatte dem Handelsblatt gesagt, wer noch über Brandmauern rede, habe die Zeichen der Zeit nicht erkannt. Die CDU müsse mit jedem reden, der reden wolle. Der Bund hat offenbar die Voraussetzungen für mehr Abschiebungen nach Afghanistan geschaffen. Darauf hat das hessische Innenministerium aufmerksam gemacht. Demnach sind Abschiebungen nicht mehr zwingend auf Straftäter und Gefährder beschränkt. Hessens Innenminister Roman Poseck begrüßte den Schritt und kündigte an, weitere Ausreisepflichtige abzuschieben. Kritik kommt unter anderem vom hessischen Flüchtlingsrat. Auch nicht vorbestrafte Afghanen abzuschieben sei unverantwortlich. Der Nahostexperte Guido Steinberg warnt vor einem Atomabkommen zwischen den USA und Saudi-Arabien. Der Islamwissenschaftler sagte dem MDR, das würde die Lage in Nahost weiter verschärfen. Sobald die Saudis die Fähigkeit dazu hätten, könnten sie auch eine Atombombe bauen. Im Konflikt mit dem Iran sei das besonders brisant. Berichten zufolge hat US-Präsident Donald Trump einen Nukleardeal mit Saudi-Arabien gebilligt. Demnach sollen sich US-Firmen am Aufbau eines zivilen Atomprogramms beteiligen. Die Schienenmaut für den Regionalverkehr in Deutschland wird deutlich teurer. Die Bundesnetzagentur ordnete an, dass die regionalen Verkehrsunternehmen in diesem Jahr insgesamt 400 Millionen Euro mehr zahlen sollen als bisher. Der Fern- und der Güterverkehr dagegen werden um diese Summe entlastet. Bisher waren die Trassenentgelte für den Regionalverkehr gedeckelt. Kostensteigerungen mussten vor allem der Fern- und der Güterverkehr stemmen. Der Europäische Gerichtshof hat dieses System jedoch gekippt. Der Sprintstar Jasper Philipsen hat die 17. Etappe der Tour de France gewonnen. Der Belgier setzte sich im Schlusssprint in Voren vor dem Schweizer Mauro Schmidt und dem Niederländer Olaf Koy durch. Die Favoriten auf den Toursieg kamen mit großem Abstand ins Ziel. Gesamtführender Tadej Pogacar fährt weiter im gelben Trikot. Das waren die Nachrichten. Das Wetter. In der Nacht zunehmend bewölkt, einzelne Schauer oder Gewitter, Tiefstwerte 20 bis 14 Grad. Morgen zunächst zwischen dem Ruhrgebiet und dem Vogtland Schauer und Gewitter, zwischen dem Schwarzwald und den Alpen erst viel Sonne, später immer mehr Wolken, örtlich starke Gewitter, teilweise auch Unwetter. Höchstwerte bei 24 Grad an der Ostsee und bis 35 Grad am Oberrhein. Die Zeit, es ist 20.03 Uhr.
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2: Einen schönen guten Abend und willkommen zum Konzert im ARD Radio Festival, das heute aus Bremen kommt. Mein Name ist Wilfried Schäper und wir werden heute Abend für knapp 3 Stunden zu Gast im Sendesaal Bremen sein. Der 1952 erbaute ehemalige Sendesaal von Radio Bremen ist seit 36 Jahren Schauplatz des Klavierfestivals auf schwarzen und weißen Tasten. Diese kleine, aber feine Reihe wird von Radio Bremen und dem Sendesaal Bremen gemeinsam veranstaltet. Für viele Klavierfans an der Weser jedes Jahr ein Highlight im Konzertkalender. Heute Abend erwarten Sie hier Ausschnitte aus den Konzerten der Französin Lise de la Salle, Florian Noack aus Belgien und dem in Moskau geborenen André Gougnin. Alle drei sehr prominente Namen der internationalen Klavierszene. Das diesjährige Festival hat am 10. Januar ein echter Star der Klavierwelt eröffnet, die französische Pianistin Lise de la Salle. Die jetzt 37-jährige Künstlerin hatte schon 2011 zum ersten Mal im Bremer Sendesaal gespielt. Eine schöne Geschichte, dass Lise de la Salle genau 15 Jahre nach ihrem Debüt dort zum zweiten Mal aufgetreten ist. Mittlerweile hat sie eine Weltkarriere gemacht, mit bedeutenden Orchestern und Dirigenten rund um den Erdball gespielt. Nach der ersten Musik mehr über Lise de la Salle in einem kleinen Porträt. Für ihr Bremer Konzert hatte Lise de la Salle mit Chopin und Liszt ein rein romantisches Programm mitgebracht. In dieser Klangwelt ist die Französin zu Hause. Diese Musik liegt ihr ganz besonders am Herzen. Sie spielt jetzt zum Einstieg Frédéric Chopins berühmte erste Ballade in G-Moll, Opus 23.

0: Lise de la Salle mit Frédéric Chopins Ballade Nummer 1 in G-Moll, live gespielt am 10. Januar im Sendesaal Bremen. Das Konzert im ARD-Radio-Festival heute mit einem Klavierabend der französischen Pianistin Lise de la Salle beim Radio Bremen Festival auf schwarzen und weißen Tasten. Lise de la Salle ist gerade hier in Bremen eine gute Bekannte. Nach ihrem Debüt im Bremer Sendesaal 2011 hat sie schon 4-mal zusammen mit den Bremer Philharmonikern in der Glocke gespielt. Außerdem hat sie im akustisch hervorragenden Sendesaal auch 3 ihrer Soloalben aufgenommen. Ida Krenzlin stellt Ihnen Lise de la Salle etwas näher vor.
1: Ich werde sowieso Pianistin, hat Lise de la Salle bereits in ihrer 2. Klavierstunde gesagt. 4 Jahre war sie da alt. Genug Vorbilder hat sie in ihrer eigenen Familie. Ihre mütterlichen Vorfahren haben ihr die Liebe zur Musik mitgegeben. Ihre Mutter sang im Chor des Pariser Orchesters, ihre Großmutter war Klavierlehrerin und ihre Urgroßmutter Konzertpianistin in St. Petersburg.
2: An ein Leben ohne Musik erinnere ich mich gar nicht. Ich habe sehr früh damit angefangen. Es gab zu Hause immer viel Musik und ich bin auch sehr früh in Konzerte gegangen. Musik ist einfach mein Leben, das ist alles.
1: 1988 wird Lise de la Salle im nordfranzösischen Cherbourg geboren. Mit 10 Jahren verlässt sie die öffentliche Schule, um das Konservatorium zu besuchen, wo sie die jüngste Schülerin ist. Sie konzentriert sich auf das Klavierspiel und nimmt Unterricht bei Pascal Nemirovsky. Mit 9 gibt sie ihr erstes Konzert, live übertragen von Radio France. Ihre Lehrer achten auf eine gute und solide Ausbildung. Auch wenn sie als Wunderkind gilt, wird sie nicht auf lange Konzertreisen geschickt. Bis heute spielt sie zwischen 40 und 50 Konzerte im Jahr. Das ist wenig verglichen mit anderen Profimusikern ihrer Generation.
2: Manches funktioniert im Konzert, aber nicht auf der Schallplatte. Man geht mehr in die Tiefe und ins Detail. Das ist überhaupt nicht die gleiche Perspektive. Im Konzert zählt die Stimmung und die Beziehung zwischen Publikum und Musiker, der kleine Funken, der die Stimmung entzündet.
1: Lise de la Salle entscheidet selbst, was, wo und wie oft sie spielt. Ihren Marketing-Experten setzt sie enge Grenzen. Beim Zusammenstellen ihrer Aufnahmen sucht Lise de la Salle ungewöhnliche Kombinationen, Prokofjew und Mozart zum Beispiel, die ihrer Meinung nach eine tiefe Ähnlichkeit verbindet.
2: Musik muss Emotion sein, nicht nur eine unechte, ja, abstrakte Vorstellung, aber die Form muss stimmen, der Text respektiert werden. Was man aber dabei fühlt, macht den Unterschied aus. Wenn man aufgewühlt wird, wenn man alles andere vergisst. Für mich ist die Musik ein Mittel, das uns aus unserer Welt hinausträgt.
1: Wenn Lise de la Salle spielt, dann scheinen ihre Hände über die Tasten zu fliegen. Ihre langen blonden Haare hat sie im Nacken zusammengebunden. Auch wenn sie aussieht wie ein Engelchen, Lise de la Salle ist ein knallharter Profi. Konzentriert und ernst, präzise und mit viel Passion.
2: Natürlich ist es viel Arbeit. Man muss sich wirklich der Sache verschreiben. Aber ich habe immer gewusst, was ich wollte und habe versucht, Mittel und Wege zu finden, meine Ziele zu erreichen. Ich weiß nicht, wer das mal gesagt hat. Die Musik sei eine sehr anspruchsvolle Geliebte. Aus meiner Perspektive, ja. Das Klavier ist wirklich ein sehr anspruchsvoller Liebhaber.
0: Ida Krenzlin mit einem Porträt der französischen Pianistin Lise de la Salle. Die ist zwar erst 37 Jahre alt, doch schon seit mehr als 2 Jahrzehnten als professionelle Musikerin weltweit unterwegs. Wirklich eine leidenschaftliche und authentische Künstlerin, für die die Musik ihr Leben bedeutet und umgekehrt. Ihr Konzert im Sendesaal Bremen am 10. Januar geht jetzt weiter mit der wohl bekanntesten Klaviersonate der Romantik, der H-Moll-Sonate von Franz Liszt. Ein fast zu Tode gerittenes Schlachtross des Repertoires und in Klavierabenden und auch auf CD immer wieder gerne gespielt. Oft wird das Stück extrem sportlich angegangen. Liszts grandiose Musik wird dann missbraucht als reine Fingerakrobatik. Bei Lise de la Salle war das anders. Sie spielt die Liszt-Sonate zwar virtuos, aber mit einer großen musikalischen Tiefe. Ihre Tempi sind langsamer als bei so manchem Klavier Macho, doch sie erreicht hier eine Intensität wie nur wenige andere in diesem Stück. Klavierromantik im besten Sinne. Genau 31 Minuten und 31 Sekunden braucht Lise de la Salle für ihre Live-Version der H-Moll-Sonate von Liszt im Sendesaal Bremen.

0: Lise de la Salle, live im Sendesaal Bremen mit der H-Moll-Sonate von Franz Liszt. Und jetzt habe ich hier ein Problem, denn natürlich gab es einen großen Applaus nach dem Stück. Davor war im ausverkauften Saal aber absolute Stille, genau 83 Sekunden lang. Lise de la Salle hat die Spannung nach dem Stück so lange gehalten und das Publikum hat mitgemacht. Ich möchte aber den Applaus nicht unterschlagen, denn Lise de la Salle hat ihn wirklich verdient. Hier kommt also jetzt noch der Beifall des Bremer Publikums. Also doch noch Applaus für die Pianistin Lise de la Salle im Sendesaal Bremen nach ihrer Interpretation der H-Moll-Sonate von Franz Liszt. Das Konzert im ARD-Radio-Festival mit Ausschnitten vom Radio Bremen Klavierfestival auf schwarzen und weißen Tasten vom Januar dieses Jahres. Das Programm von Lise de la Salle war extrem anspruchsvoll und anstrengend. Trotzdem hat sie noch eine sehr anrührende Zugabe gegeben, das Nocturne Cis-Moll Opus Posthum von Frédéric Chopin. Das Stück liegt ihr ganz besonders am Herzen und sie hat es in Bremen als Symbol einer besseren Welt und des Friedens in unruhigen Zeiten gedeutet. Hier kommt Lise de la Salle mit ihrer Bühnenmoderation und danach mit Chopins Nocturne in Cis-Moll.
1: Good evening, thank you very much. It's my first concert in 2026 and it's a great way to begin. Thank you. I would like to play for you after this, I don't know which words to use for this piece, but another piece by Chopin to stay in the same mood of the recital. 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It lacks humanity, it lacks tenderness, it lacks this feeling of life breathing through simple things and life being gentle. 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So I dedicate it to a better world and peace everywhere. 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

0: Ja, das kam von Herzen. Chopins berühmtes Nocturne in Cis-Moll, die Zugabe von Lise de la Salle bei ihrem Konzert im Sendesaal Bremen am 10. Januar. Das war das Eröffnungskonzert des diesjährigen Festivals auf schwarzen und weißen Tasten. Genau 15 Jahre nach ihrem Debüt im Bremer Sendesaal ist Lise de la Salle als gefeierte Starpianistin noch einmal nach Bremen zurückgekehrt. Das Konzert im ARD-Radio-Festival heute mit Ausschnitten vom Radio Bremen Klavierfestival auf schwarzen und weißen Tasten. Schauplatz dieser Konzertreihe ist der 1952 erbaute ehemalige Sendesaal von Radio Bremen. Gerade für Klavierabende ein idealer Ort mit seinen knapp 300 Plätzen, einer wunderbaren Akustik und dem charmanten Ambiente der 50er Jahre. Das zweite Konzert der schwarzen und weißen Tasten hat am 14. Januar der Belgier Florian Noack gespielt. Der jetzt 36-jährige Noack ist der prominenteste Pianist aus Belgien, ein ganz spannender Virtuose mit einem sehr besonderen Repertoire. Seine Spezialität sind eigene Klavierbearbeitungen von Musik aller Besetzungen und Stilrichtungen. Das können Sie nachher eindrucksvoll erleben gegen Ende des Konzerts. Da hat Florian Noack sein eigenes und höchst spektakuläres Arrangement der berühmten Polowetzer-Tänze von Alexander Borodin gespielt. Auch seine drei Zugaben waren eigene Bearbeitungen und die haben das Publikum im Bremer Sendesaal buchstäblich von den Sitzen gerissen. Florian Noack ist ein Virtuose mit enormen Möglichkeiten am Klavier. Leider kann ich heute Abend hier nur Ausschnitte aus seinem Konzert bringen. Ich habe mich für die komplette zweite Konzerthälfte entschieden und die beginnt mit Maurice Ravels berühmt-berüchtigtem Gaspard de la Nuit. Dieser 1908 entstandene Zyklus galt lange als eines der schwierigsten Klavierstücke überhaupt. Für Florian Noack bietet Ravels Stück aber eher klangliche als technische Herausforderungen. Der Standard der Pianistik hat sich aus Noacks Sicht in den letzten Jahrzehnten sehr nach oben verschoben. Für ihn ist Ravels Gaspard kein Virtuosenstück, aber trotzdem tricky, wie er sagt.
1: To be honest, I never considered Gaspard being one of the most difficult pieces. And I remember as a teenager, I was learning at the same time Balakirev, Islamet and Gaspard de la Nuit, and I found Islamet way more difficult. Because simply it was physically really exhausting. I mean, Ravel is very tricky, it's very delicate, you have a lot of traps, so maybe the perfection in that piece is difficult, but it's not a kind of such a physical challenge as to play, I don't know, maybe Petrushka or something like that. And anyway, I mean, with kind of virtuosity, it's also what Schumann said about Liszt, that at that time there were only three or four pianists who could play those transcendental etudes, and now practically everyone can do it. So I guess the level is always, in a certain sense, getting a little bit higher, and what is for one generation impossible becomes the standard for the next. And I mean, we see that also with the transcriptions of Schifra, which were also totally impossible, and now you see some pianists playing them. I mean, maybe not many, but some do it.
0: Der Pianist Florian Noack über Ravels Gaspard de la Nuit und die enorme Entwicklung des technischen Standards beim Klavierspiel. Und jetzt kommt Florian Noack live im Sendesaal Bremen am 14. Januar. Er spielt Maurice Ravels berühmten Zyklus Gaspard de la Nuit mit den drei Sätzen Ondine, Le Gibet und Scarabée.

Große Begeisterung im Sendesaal Bremen. Nach Florian Noacks wirklich atemberaubender Version der Polowetzer Tänze von Alexander Borodin. Das war Noacks eigene Bearbeitung dieser berühmten Stücke. Unter seinen Händen hat sich der Flügel im Sendesaal in ein klangmächtiges und vielstimmiges Orchester verwandelt. Das Konzert im ARD-Radio-Festival mit Ausschnitten aus einem Klavierabend des belgischen Pianisten Florian Noack beim Festival auf schwarzen und weißen Tasten am 14. Januar im Bremer Sendesaal. Nach diesem spektakulären Finale war klar, dass es noch Zugaben geben würde. Florian Noack hat gleich

0: gleich drei gespielt und die erste sagt er jetzt selber an.
1: Ganz herzlichen Dank und als Kleinzugabe werde ich zwei Tänze aus der Renaissance spielen. Das ist eine andere Bearbeitung von mir. Das ist von einem Komponist aus Belgien, mehr oder weniger, obwohl Belgien noch nicht überhaupt existierte damals. Er heißt Tilman Suzzato und er hat einen Zyklus komponiert oder arrangiert aus Folktänzen von dieser Zeit. Das heißt La Danserie. Und das war, ich glaube, in 1551 veröffentlicht. Und ich werde davon zwei spielen.

0: Florian Noack mit zwei Tänzen von Tilman Susato in seiner eigenen Klavierbearbeitung. Die erste Zugabe bei seinem Klavierabend am 14. Januar im Sendesaal Bremen. Das Publikum im Saal ließ nicht locker und es gab noch zwei weitere Zugaben. Die nächste kommt von Nikolai Rimsky-Korsakow. Wieder Florian Noack.
1: Eine andere Bearbeitung von mir. Das ist nur ein Teil von Scheherazade von Rimsky-Korsakow.

0: Ein Ausschnitt aus Rimski-Korsakows sinfonischer Dichtung Scheherazade in der Klavierbearbeitung von Florian Noack. Der hat dieses feine Arrangement als zweite Zugabe in seinem Klavierabend am 14. Januar im Sendesaal Bremen gespielt. Das Bremer Publikum wollte den Pianisten immer noch nicht ziehen lassen und Florian Noack hat noch eine dritte Zugabe von Johann Sebastian Bach gespielt. Vorher hat er kurz überlegt, ob er seine eigene Bearbeitung von Bachs Konzert für vier Cembali noch im Kopf hat.
1: Ich kann gerne etwas probieren, aber ich habe gar keine Ahnung, ob ich das noch kenne. Das ist noch eine Bearbeitung von mir, aber das ist von, dafür ist das eine schlechte Idee. Okay, ich kann das probieren. Das ist das Klavierkonzert für vier Cembali von Johann Sebastian Bach. Das ist jetzt am Klavier probieren.

0: Der erste Satz aus Johann Sebastian Bachs Konzert für vier Cembali in einer Bearbeitung für ein Klavier von Florian Noack. Verblüffend, wie der Pianist hier die Illusion von vier Soloinstrumenten mit nur 10 Fingern erzeugt. Mit dieser dritten und letzten Zugabe von Florian Noack ging sein Konzert am 14. Januar im Sendesaal Bremen zu Ende. Ein toller Auftritt des sympathischen Könners aus Belgien. Das Konzert im ARD Radio Festival heute mit Ausschnitten vom Radio Bremen Klavierfestival auf schwarzen und weißen Tasten. Dritter Pianist neben Lise de la Salle und Florian Noack war in diesem Jahr der 1987 in Moskau geborene André Gugnin. Der hatte für sein Konzert am 17. Januar ein sehr spezielles Programm mitgebracht. Gugnin hat an diesem Abend kein einziges originales Klavierstück gespielt. Alle Werke des Konzerts waren Bearbeitungen bekannter Ballettmusiken von Peter Tschaikowski und Igor Strawinsky. Ein Klavierabend ohne Klaviermusik, so etwas hatte es in der 36-jährigen Geschichte der schwarzen und weißen Tasten noch nie gegeben. André Gugnin hatte dieses Programm vorgeschlagen, weil ihm alle Stücke persönlich sehr lieb sind und ihn beim Spielen berühren und bewegen.
1: There are a few reasons why I chose to play what I play in this concert. First of all, and probably most importantly, all the music presented in this concert is very dear to me. It genuinely moves me when I listen to it. It genuinely moves me when I perform it. And that is a very important criterion for me when I choose my repertoire.
0: Der Pianist André Gugnin über sein ungewöhnliches Programm im Sendesaal Bremen. Das beginnt gleich mit einer Suite aus Tschaikowskis Nussknacker, die der Pianist Michael Pletnyov wirklich kongenial für das Klavier arrangiert hat. Für André Gugnin ist so eine Bearbeitung keine Vereinfachung oder weniger wertvoll, sondern praktisch neue Musik, die einen ganz eigenen Charme entwickelt.
1: Another reason, perhaps, is my artistic ambition to reveal and demonstrate that the musical essence of these ballet masterpieces transcends its original orchestral framework. Once departed from its original orchestral glory, these brilliant pieces of music do not become lesser or more simplified, rather they emerge as new music, full of their own brilliance and charm.
0: Der Pianist André Gugnin über die Bearbeitung russischer Ballettmusiken für Klavier. Gugnin hat sein Konzert im Sendesaal Bremen mit Peter Tschaikowskis berühmtem Nussknacker begonnen, höchst kunstvoll und virtuos arrangiert von Michael Pletnyov. Der hat 7 Sätze daraus bearbeitet, allesamt unsterbliche Ohrwürmer. Die Titel sind Marsch, Tanz der Zuckerfee, Tarantella, Intermezzo, Trepak, russischer Tanz, chinesischer Tanz und Andante Maestoso. Hier kommt André Gugnin live am 17. Januar beim Festival auf schwarzen und weißen Tasten.

0: André Gougnin mit Peter Tschaikowskis Nussknacker-Suite in der Klavierbearbeitung von Michael Pletnyov. Ein Live-Mitschnitt vom 17. Januar aus dem Sendesaal Bremen. Das Konzert im ARD-Radio-Festival heute mit Ausschnitten vom Radio Bremen Festival auf schwarzen und weißen Tasten. Es spielt der 1987 in Moskau geborene Pianist André Gougnin. Der ist mittlerweile ein großer Name der Klavierwelt. Vor 10 Jahren hat er den wichtigen Wettbewerb in Sydney gewonnen und vor 2 Jahren dann auch den hochdotierten internationalen Deutschen Pianistenpreis. Das Programm von André Gougnins Konzert im Bremer Sendesaal war extrem virtuos. Trotzdem steht bei Gougnin immer die musikalische Seite im Vordergrund. Dieser Mann ist das Gegenteil eines Showmans, einfach ein toller und authentischer Musiker. Weiter geht's in Gougnins Programm jetzt mit den Trois Mouvements de Petrushka von Igor Strawinsky. Die 3 Sätze daraus hat der Komponist selber für das Klavier bearbeitet. Noch heute eine extreme Herausforderung für Kondition, Treffsicherheit und musikalische Intelligenz eines Pianisten. Für André Gougnin funktioniert nicht jedes Orchesterwerk auf dem Klavier, doch alle Stücke seines Bremer Konzerts sind für ihn meisterhafte Bearbeitungen.
1: Certainly not every orchestral score can survive such a transformation. Fortunately, Tchaikovsky's Sleeping Beauty and the Nutcracker, not least because of the wonderful mastery of Mikhail Pletnyov, who arranged the selected movements most suited to this journey into a pianistic form, as well as Stravinsky's Petrushka, brilliantly arranged by the composer himself, and the Firebird, in an equally fine transcription by Guido Agosti. They all do so beautifully.
0: André Gougnin über Klavierbearbeitungen russischer Orchestermusik. Und jetzt kommt ein wunderbares Beispiel dafür, Igor Strawinskys eigenes Arrangement von 3 Sätzen aus seiner berühmten Ballettmusik zu Petrushka von 1921. Er spielt André Gougnin wieder live im Sendesaal Bremen am 17. Januar.

0: André Gougnin, live im Sendesaal Bremen, mit den Trois Mouvements de Petrushka von Igor Strawinsky. Mitgeschnitten haben wir am 17. Januar beim Festival auf schwarzen und weißen Tasten. Auch André Gougnin wurde im ausverkauften Sendesaal ordentlich gefeiert und er hat noch zwei Zugaben aus dem russischen Repertoire gespielt. Die erste ist eine Etüde von Felix Blumenfeld, der übrigens auch der Lehrer von Wladimir Horowitz war. Und Achtung, André Gougnin spielt diese Etüde nur mit der linken Hand allein. Kaum zu glauben.
1: Felix Blumenfeld, Etude for the left hand.

0: Ob Sie es glauben oder nicht, der Pianist André Gobnin hat dieses Stück nur mit der linken Hand allein gespielt. Das war Felix Blumenfelds Etüde für die linke Hand. Die erste Zugabe bei André Gobnins Klavierabend am 17. Januar im Sendesaal Bremen. Das Konzert der Reihe auf schwarzen und weißen Tasten war damit immer noch nicht zu Ende, denn das Publikum ließ nicht locker und erklatschte sich noch eine weitere Zugabe. Hier kommt André Gobnin jetzt mit dem Prälude G-Dur Opus 32 Nummer 5 seines Landsmanns Sergei Rachmaninow.
1: Prälude in G major.

André Gugnin ist nicht nur ein großer Virtuose am Piano, er ist auch ein Poet an den Tasten. Zu hören in seiner zweiten Zugabe, dem Prelude G-Dur Opus 32 Nummer 5 von Sergei Rachmaninow. Damit ging dieser sehr besondere Abend beim Festival auf schwarzen und weißen Tasten am 17. Januar im Sendesaal Bremen zu Ende. André Gugnin hat beim Bremer Publikum einen tiefen Eindruck hinterlassen. Wirklich eine ganz große Persönlichkeit am Klavier. Das war das Konzert im ARD-Radio-Festival, heute mit Ausschnitten vom Radio Bremen Klavierfestival auf schwarzen und weißen Tasten. Dabei waren in diesem Jahr die Pianisten Lise de la Salle, Florian Noack und André Gugnin. Ich sage Tschüss aus Bremen und wünsche noch einen schönen Abend. Mein Name ist Wilfried Schäper und zum Schluss spielt jetzt Florian Noack noch einen Ausschnitt aus der Sonate H-Dur, Deutschverzeichnis 575 von Franz Schubert.

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1: Um 23 Uhr mit Felix Sprung. Kanzleramtsminister Frey soll Nachfolger des zurückgetretenen Jens Spahn an der Spitze der Unionsfraktion werden. Das hat CDU-Chef Merz zusammen mit Markus Söder, seinem Kollegen von der CSU, vorgeschlagen. Was der Entscheidung möglicherweise zugrunde lag, erläutert unser Berlin-Korrespondent Markus Preis.
2: Friedrich Merz, der hat jetzt statt eines potenziellen Konkurrenten wie Jens Spahn demnächst einen sehr, sehr loyalen Vertrauten als Fraktionschef im Bundestag. Trotzdem gibt es heute zumindest hinter vorgehaltener Hand auch ein paar Fragezeichen. Einige Unionsabgeordnete meinen, Frey hätte als Kanzleramtschef Konflikte nicht früh genug gesehen und abgeräumt. Und genau das müsse er aber auch als Fraktionschef können. Und manche zweifeln auch, wie gut Thorsten Frey Attacke kann. Attacke auf den politischen Gegner. Und attackieren, das konnte Jens Spahn sehr gut.
1: Die Bundesregierung hat mit Sorge auf den jüngsten Vorfall bei OpenAI reagiert, einem der führenden Unternehmen im Bereich der künstlichen Intelligenz. Ein Sprecher des Digitalministeriums sprach von einem Paradigmenwechsel. Man sehe bereits seit Monaten, dass KI-Agenten immer mehr können. Das verändere auch die Bedrohungslage. Zuvor war bekannt geworden, dass bei OpenAI ein autonom agierendes KI-Modell außer Kontrolle geraten war. Es drang in das Computersystem eines anderen Unternehmens ein, um eine Aufgabe zu erfüllen. Die EU-Kommission hat der milliardenschweren Übernahme des Hollywood-Konzerns Warner Brothers durch den Konkurrenten Paramount zugestimmt, allerdings unter Auflagen. Paramount muss eine Beteiligung am Filmverleiher United International Pictures aufgeben. Denn die EU-Kommission befürchtet, dass das Unternehmen nach der Übernahme schlechtere Konditionen für die Kinobetreiber durchsetzen könnte, zum Nachteil der europäischen Verbraucher. Im Bereich der Filmproduktion sieht die Kommission dagegen keine Gefahr für den Wettbewerb. In München ist am Abend mit einer bewegenden Feier der Opfer des rechtsextremistischen Anschlags vor 10 Jahren gedacht worden. Ein 18-Jähriger hatte damals im Bereich des Olympia-Einkaufszentrums 9 Menschen ausländischer Herkunft und anschließend sich selbst erschossen. Aus München Alisa Marie Schröter.
3: Bundespräsident Frank-Walter Steinmeier sprach den Angehörigen sein Mitgefühl aus und setzte das Münchner Attentat in den Kontext anderer rechtsterroristischer Anschläge, wie jener in Hanau, Halle und Solingen. Eine Spur rechtsextremer Taten ziehe sich durch die Geschichte der Bundesrepublik, sagte Steinmeier. Auch der Täter vom Münchner OEZ-Attentat habe seine Opfer nach rassistischen Zuschreibungen ausgewählt. Daran ändere auch die Tatsache nichts, dass der Täter selbst Migrationshintergrund hatte.
1: Das waren die Nachrichten. Das Wetter in Deutschland, in der Nacht gebietsweise trocken, zum Teil noch Schauer, kaum Gewitter, Tiefstwerte 15 bis 8 Grad. Morgen mehr Wolken, Höchstwerte 18 bis 27 Grad. Es ist 23.03 Uhr.
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4: Atem holen ist heute unser Thema und Reisen, natürlich auf musikalische Art. Es gibt neue Musik aus Italien, aus der Karibik, aus New York, aus Dresden, Brasilien, Spanien, Island, aus Bonn und Kopenhagen. Ich bin Marita Heinzelmann, herzlich willkommen zu ARD, das Magazin. Carla Köllner ist 33 Jahre alt, Posaunistin und Big Band Leiterin in Essen. Ihr Debütalbum heißt Not Obsessed, but kind of into it. Und so schwungvoll klingt das auch.

How to Train a Dragon von Carla Köllner mit ihrer Big Band. Und wahrscheinlich ist die Big Band dieser Drache, den sie gezähmt hat. Von dem Debütalbum der 33-jährigen Posaunistin Not Obsessed, but Kind of Into It. Der witzigste Titel auf diesem Album heißt übrigens Bitte nicht schubsen, hab Joghurt im Rucksack. Carla Köllner ist jetzt im Sommer als Posaunistin auf Tour mit Popsängerin Nina Chuba und im Oktober dann mit ihrer Big Band. Wir halten euch auf dem Laufenden. Mit ganz großem Orchester, nämlich mit dem niederländischen Metropole Orchest. Also Big Band plus Streicher hat Gesangswunder Cecile McLaurin-Salvant ihr neues Album aufgenommen. With Every Breath I Take. Die Sängerin kann hier ihre ganzen virtuosen Facetten ausleben, von Blues bis nahezu Oper, muss man sagen. 4 Oktaven beherrscht Cecile McLaurin-Salvant. Und am besten funktioniert das Zusammenspiel mit Orchester bei Kurt Weils Barbara's Song aus der Drei-Groschen-Oper. So ausdrucksstark ist ihr Gesang hier wie ein Schauspiel, wenn sie diese Geschichte erzählt. Naiv, lasziv, hintergründig, sehr dramatisch. Und einfach grandios, finde ich.

Die große Cecil McLaurin-Selvand mit Barbara-Song von Kurt Weill, neu arrangiert von Darcy James Argue. Das Metropol-Orchest wurde geleitet von Jeff Buckley. Vom neuen Album With Every Breath I Take, jetzt im Juni erschienen. Im Oktober kommt Cecil McLaurin-Selvand wieder nach Europa mit dem Programm ihres vorangegangenen Albums Oh Snap. Die Sängerin muss ja einen unglaublich langen Atem haben, um solche Töne so glasklar zu halten. Und auch die Sängerin Esther Kaiser, die zur Berliner Szene gehört und in Dresden Professorin ist für Jazzgesang, auch sie hat Atem als Thema ihres neuen Albums. Ihr letztes Album kreiste um das Thema Wasser und dieses nun also um die Luft. Das Album Breathing kommt Ende August heraus. Jetzt ist aber schon eine Single da. Learning to Breathe, Esther Kaiser.

Learning to Breathe von Esther Kaiser, der Berliner Sängerin, die in Dresden Professorin für Jazz, Rock, Pop ist. Und sie erklärt zu diesem neuen Album Breathing, das im August dann in voller Länge erscheinen wird, das war jetzt die vorgeschaltete Single, dass der Atem natürlich für sie als Sängerin wichtig ist, aber auch, dass vom Wortstamm her der Atem verwandt ist mit Inspiration, aber auch mit der Seele und mit dem Göttlichen. Alle Sängerinnen heutzutage, die beziehen sich ja irgendwie auf die große Ella Fitzgerald. Ihr Oeuvre ist bekannt. Jetzt sind Live-Aufnahmen von ihr erstmals erschienen. Live at Falconer Theatre Copenhagen, 6th February 1966. So heißt das Album. Also in Kopenhagen ist Ella damals aufgetreten, 1966. Und das war nicht ihr erster Auftritt dort. Seit 1952 ist sie dort regelmäßig gewesen. Sie besaß ein Apartment im nahegelegenen Klampenborg. Denn sie liebte Dänemark, da erfuhr sie Respekt und Freiheit. Mit bei diesem Konzert war dabei Ellingtons Rhythmusgruppe. Duke Ellington selber war bei diesen Konzerten aber nicht dabei. Jimmy Jones leitete das Ensemble vom Klavier aus. Die Klangqualität dieser lange verschollenen Aufnahmen ist zwar nicht überragend, aber es lohnt sich trotzdem, dieses Album zu hören. Denn wenn Ella Fitzgerald anfängt zu improvisieren, da muss man echt sagen, sie ist einfach ein Leuchtturm gewesen. Wer kann heute noch dermaßen grandios scatten und dabei verschiedene Melodien, auch Zitate, dermaßen sicher mit neuen Tonarten, mit Modulationen verbinden, total spielerisch.

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1: How High the Moon mit Ella Fitzgerald vom neuen Album Live at Falconer Theatre, Copenhagen, 6th February 1966. Und mit der Komponistenangabe bei diesem Song, da wird's wirklich schwierig. Morgan Lewis hat's geschrieben, aber da waren noch ganz viele andere Songs mit drin, unter anderem sogar die Beatles. Und natürlich allen voran Ella Fitzgerald, die improvisierte, komponierte, während sie sang.
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1: Jazz ist multikulturell und wird überall auf der Welt gespielt. Und das ist eine Sache, die mich am Jazz ganz besonders begeistert. Nämlich diese Musik hat die Fähigkeit, ganz viele unterschiedliche musikalische Sprachen miteinander zu verbinden. Da spielen ja in Bands auch oft Musiker zusammen und Musikerinnen, die sich gar nicht sprachlich verständigen können, aber eben durch die Musik. Und deswegen ist der Jazz ja auch sehr gut geeignet für imaginäre Reisen beim Hören. Und ob ihr jetzt tatsächlich auf Reisen seid oder nicht, hier ist jedenfalls ein Sommertipp für euch und der führt in die Karibik und auch in die USA. Unser Reiseleiter ist mein Kollege vom Bayerischen Rundfunk, Ulrich Habersetzer.
3: Wenn's draußen sunny ist, dann brauche ich Sonny. Seine Töne sind für mich Sonnenschein pur. Ist jetzt nicht unbedingt verwunderlich, Tenorsaxophonist Sonny Rollins hatte karibische Wurzeln. Seine Mutter stammte von der Insel St. Thomas. Und so heißt auch Sonny Rollins berühmtestes Thema. Ein fröhlicher Calypso basierend auf einer traditionellen Melodie. Ein Ohrwurm, den man nicht so schnell wieder los wird. Ein Stück, das auch ein ambitionierter, aber stark limitierter Saxophonbesitzer wie ich auswendig spielen kann. Aber das ist nicht mein Lieblings-Calypso von Sonny Rollins. Mein Favorit ist Hold'em Joe. Schon das kurze Saxophon-Intro ist die absolute Rakete.

0: Hold'em Joe mit Saxophonist Sonny Rollins, die Lieblingssommermusik meines Kollegen Ulrich Habersetzer vom Bayerischen Rundfunk.
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0: 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Morgen und übermorgen zum Beispiel spanische Skizzen 1 und 2, also am 23. und 24. Juli. Mit dabei ist dann Miles Davis, Paco de Lucia und die spanische Flötistin Maria Toro, die 2017 ein Album mit Hermeto Pascual aufgenommen hat. Da kommen dann spanische und brasilianische Elemente in einer tollen Mischung zusammen.

Eita, doch doido. Chacareando mit Maria Toro und Ermeto Pascual vom Album Araras. Und weiter geht's hier mit unserer musikalischen Sommerreise. Jazz aus Island habe ich hier dabei. Half Sun heißt das neue Album des jungen Gitarristen Mikael Mani. Er wuchs in einem musikliebenden Haushalt auf. Sein Vater führte einen Plattenladen und auch ein eigenes Label und besaß an die 10.000 LPs, die rauf und runter liefen im Hause Mani. Mikael, der fing zunächst an, Klavier zu lernen, bis ihm sein Onkel eine elektrische Gitarre schenkte. Daraufhin verliebte er sich in dieses Instrument. Seine Musik klingt nach nordischer Weite und ich höre auch irgendwie die Power und den Enthusiasmus des sehr jungen Pat Metheny heraus. Mikael Mani mit July Song.

July Song, Mikael Mani, junger Gitarrist aus Island, vom neuen Album Half Sun. Das war ARD Jazz, das Magazin. Immer mittwochs geben wir euch ein Jazz-Update ab 23.03 Uhr. 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Danke fürs Zuhören. Mein Name ist Mauretta Heinzelmann. Und zum Schluss will ich noch mit euch nach Italien und gleichzeitig nach Griechenland mit dem italienischen Pianisten Stefano Bolani vom neuen Live-Album Tutta Vita Live. Bolanis Motto ist: Musik umarmt Unterschiede, ohne sie zu fürchten, und verwandelt sie in einen einzigen geteilten Herzschlag der Freude. Hier ist Hierakina, ein griechischer Fuchs.

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1: Um 24 Uhr mit Andreas Derschall. Bundespräsident Steinmeier hat zu mehr Einsatz im Kampf gegen Rassismus aufgerufen. Bei der Gedenkfeier anlässlich des rechtsextremen Attentats vor 10 Jahren am Münchner Olympia-Einkaufszentrum sagte er, die Tat betreffe das ganze Land. Ein 18-Jähriger hatte am 22. Juli 2016 9 Menschen und sich selbst erschossen. Die Tat galt mehrere Jahre als Amoklauf, erst danach wurde sie als rechtsextrem eingestuft. Am gleichen Tag, 5 Jahre zuvor, hatte der Rechtsterrorist Breivik 78 Menschen in Norwegen getötet. Auch an diese Tat wurde dort gestern erinnert. Kanzleramtschef Frey soll neuer Chef der Unionsbundestagsfraktion werden. Das haben Kanzler Merz und CSU-Chef Söder vorgeschlagen. Und die Reaktionen sind positiv. Interimsfraktionschef Hoffmann begrüßte die Entscheidung. Der CDU-Politiker Bilger sagte, Frey kenne die Fraktion in- und auswendig. Zustimmung kam auch vom Koalitionspartner. Der parlamentarische Geschäftsführer der SPD-Fraktion Wiese lobte Frey als sehr versierten Kollegen, mit dem man gut verhandeln könne. Der Iran hat auf die Drohungen von US-Präsident Trump reagiert und im Falle eines Angriffs Vergeltung angekündigt. Die Verteidigungsrichtlinie sei klar, und zwar Auge um Auge, hieß es vom iranischen Außenminister Araghchi. Zuvor hatte Trump damit gedroht, zivile Infrastruktur im Iran angreifen zu lassen, auch nahe oder in Teheran. Der Prozess gegen den entmachteten venezolanischen Präsidenten Maduro soll am 1. Juni kommenden Jahres beginnen. Das hat ein Bundesgericht in New York bei einer Anhörung entschieden. Die US-amerikanische Staatsanwaltschaft wirft Maduro und seiner Ehefrau Flores vor, mit Hilfe von Drogenkartellen Kokain in die USA geschmuggelt zu haben. Im Januar waren US-Kräfte in Venezuela eingedrungen und hatten den damaligen Präsidenten gefangen genommen. Die EU-Kommission hat die Übernahme von Warner Brothers durch Paramount Skydance gebilligt. Der milliardenschwere Zusammenschluss war von der EU geprüft worden, weil er auch Auswirkungen auf den Wettbewerb in Europa haben könnte. Die Brüsseler Behörde teilte nun mit, bei der Filmproduktion gäbe es auch nach dem Zusammenschluss noch genügend Konkurrenz, beispielsweise durch Disney und Sony. Auflagen gelten allerdings für den Vertrieb von Filmen. Dort befürchtet die EU-Kommission eine zu hohe Marktkonzentration. Das Wetter in Deutschland. In der Nacht im Nordosten Schauer, auch einzelne Gewitter sind möglich. Es kühlt stellenweise auf unter 10 Grad ab. Tagsüber mal Sonne, mal Wolken. Im Osten ist es windig, gebietsweise mit Regen, teilweise auch Gewitter. An der Ostsee und im Südwesten wird es am ehesten sonnig. 0:03 Uhr.
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3: Carsten Fabian begrüßt Sie ganz herzlich zu dieser Sendung, die im ersten Teil Aufnahmen aus den Archiven des Norddeutschen Rundfunks enthält. Den Anfang macht die NDR-Radiophilharmonie unter Leitung von Howard Griffiths mit der Ouvertüre in D-Dur von Johann Wilhelm Willems.

Howard Griffiths und die NDR Radiophilharmonie zum Auftakt des ARD-Nachtkonzerts. Mit der Ouvertüre in D-Dur von Johann Wilhelm Willens. Das Ensemble NDR Brass spielt jetzt 8 alte französische Tänze von Claude Gervais und Pierre Attignon.

8 alte französische Tänze von Claude Gervais und Pierre Attignon mit NDR Brass. 0:25 Uhr wurde es damit. Wir haben jetzt die Sopranistin Olga Peretiatko im Programm mit der Arie der Ceres aus der Kantate Le nozze di Tete e di Peleo von Gioachino Rossini.

Olga Peredjatko, begleitet vom NDR-Sinfonieorchester unter Leitung von Enrique Mazzola, mit der Arie der Ceres aus der Kantate Le nozze di Tetie di Peleo von Gioachino Rossini. Weiter geht es bei uns hier im ARD-Nachtkonzert mit dem Klavierkonzert Nummer 2, C-Moll von Sergei Rachmaninow. Eine Aufnahme von 2016 mit Anna Winitskaya und dem NDR-Elbphilharmonieorchester. Die Leitung hat Krzysztof Urbanski.

Anna Winitzkaya war die Solistin im Klavierkonzert Nummer 2 C-Moll, Opus 18 von Sergei Rachmaninow. Krzysztof Orbanski dirigierte das NDR Elbphilharmonieorchester. Es ist 9:09. Von Francis Poulenc hören wir im ARD-Nachtkonzert jetzt das Trio für Oboe, Fagott und Klavier. Die Interpreten sind Kalev Kulius, Oboe, Jörg Petersen, Fagott und Marco Martin, Klavier.

Kalev Kuljus, Jörg Petersen und Marco Martin mit dem Trio für Oboe, Fagott und Klavier von Francis Poulenc. Zum Abschluss dieser Stunde kommen wir noch zu George Onslow und seiner Sinfonie Nummer 1 in A-Dur. Wir bringen eine Aufnahme mit der NDR Radiophilharmonie. Die Leitung hat Johannes Goritzky.

Die NDR Radiophilharmonie in einer Aufnahme von 2002. Johannes Goritzky dirigierte die Sinfonie Nummer 1 A-Dur von George Onslow. Bis zu den 2 Uhr Nachrichten begleitet uns nun noch das National Philharmonic Orchestra mit einer Canzonetta von Benjamin Britten.

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1: Um 2 Uhr mit Juliette Groß. Kanzleramtsminister Frei soll Nachfolger des zurückgetretenen Jens Spahn an der Spitze der Unionsfraktion werden. Das hat CDU-Chef Merz zusammen mit Markus Söder, seinem Kollegen von der CSU, vorgeschlagen. Was der Entscheidung möglicherweise zugrunde lag, erläutert unser Berlin-Korrespondent Markus Preis.
2: Friedrich Merz, der hat jetzt statt eines potenziellen Konkurrenten wie Jens Spahn demnächst einen sehr, sehr loyalen Vertrauten als Fraktionschef im Bundestag. Trotzdem gibt es heute zumindest hinter vorgehaltener Hand auch ein paar Fragezeichen. Einige Unionsabgeordnete meinen, Frei hätte als Kanzleramtschef Konflikte nicht früh genug gesehen und abgeräumt. Und genau das müsse er aber auch als Fraktionschef können. Und manche zweifeln auch, wie gut Thorsten Frei Attacke kann. Attacke auf den politischen Gegner. Na und attackieren, das konnte Jens Spahn sehr gut.
1: Die Bundesregierung hat mit Sorge auf den jüngsten Vorfall bei OpenAI reagiert, einem der führenden Unternehmen im Bereich der künstlichen Intelligenz. Ein Sprecher des Digitalministeriums sprach von einem Paradigmenwechsel. Das verändere auch die Bedrohungslage. Zuvor war bekannt geworden, dass bei OpenAI ein autonom agierendes KI-Modell außer Kontrolle geraten war. Es drang in das Computersystem eines anderen Unternehmens ein, um eine Aufgabe zu erfüllen. Die US-Regierung will Saudi-Arabien dabei helfen, ein ziviles Atomprogramm aufzubauen. Die Energieminister beider Länder haben ein Abkommen dafür unterzeichnet. Was genau darin steht, hat US-Energieminister Wright nicht bekannt gegeben. Ihm zufolge wird aber sichergestellt, dass keine Atomwaffen hergestellt werden. Im US-Parlament könnte es Widerstand gegen das Abkommen geben, denn viele Abgeordnete lehnen es ab, atomare Technologie im Nahen Osten auszuweiten. In München ist am Abend der Opfer des rechtsextremistischen Anschlags vor 10 Jahren gedacht worden. Ein 18-Jähriger hatte damals im Bereich des Olympia-Einkaufszentrums 9 Menschen ausländischer Herkunft und anschließend sich selbst erschossen. Aus München, Alisa Marie Schröter.
3: Bundespräsident Frank-Walter Steinmeier sprach den Angehörigen sein Mitgefühl aus und setzte das Münchner Attentat in den Kontext anderer rechtsterroristischer Anschläge, wie jener in Hanau, Halle und Solingen. Eine Spur rechtsextremer Taten ziehe sich durch die Geschichte der Bundesrepublik, sagte Steinmeier. Auch der Täter vom Münchner OEZ-Attentat habe seine Opfer nach rassistischen Zuschreibungen ausgewählt. Daran ändere auch die Tatsache nichts, dass der Täter selbst Migrationshintergrund hatte.
1: Das waren die Nachrichten. Das Wetter in Deutschland. Gebietsweise trocken, zum Teil noch Schauer, kaum Gewitter, Tiefstwerte 15 bis 8 Grad. Am Tage mehr Wolken und etwas Regen im Südwesten und im Ostseeumfeld oft heiter. Höchstwerte 18 bis 24 Grad. Es ist 2.03 Uhr.
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4: Wir starten in diese Stunde mit dem Münchner Rundfunkorchester und Musik aus dem Ballett Coppelia von Leo Delib. Die Leitung hat Kurt Eichhorn.